0: gewertet. Möglicherweise hatte die Frau auch beim letzten Unfall einen plötzlichen Ohnmachtsanfall. Hier war die 47-Jährige kurz vor Schulbeginn mit ihrem Auto in eine Gruppe von 3 12-jährigen Jungen gefahren. 2 der Schüler starben später im Krankenhaus, der 3. Junge wurde leicht verletzt. Die Fahrerin selbst liegt weiter schwer verletzt im Krankenhaus. David Riemer, Nachrichtenredaktion.
1: Wer morgen, also am Samstag, mit dem Auto Richtung Italien will, hat schlechte Karten. Die Brenner-Autobahn wird wegen einer Demonstration komplett gesperrt. Das dürfte auch schon heute für Probleme sorgen.
2: Ab morgen früh ist die Brenner-Autobahn dicht, also werden sich schon heute viele auf den Weg machen. Und das dürfte direkt auf der Autobahn, aber auch drumherum für Staus und Behinderungen sorgen. Am Sperrtag direkt dann wird es auf vielen der Ausweichstrecken nur im Schneckentempo vorangehen. Die Gemeinde Gries in Österreich will mit der Demo gegen die Verkehrsbelastung protestieren. Rund 15.000 Menschen leiden täglich unter Lärm, Feinstaub und überlasteten Straßen, lautet ihr Argument. Lea Matschulat, Redaktion.
1: In deutschen Krankenhäusern sind zuletzt fast doppelt so viele Menschen mit Hautkrebs behandelt worden wie noch vor 20 Jahren. 2024 gab es mehr als 120.000 stationär behandelte Patienten mit Hautkrebs, laut Statistischem Bundesamt 95% mehr als 2004. Ein Grund ist die alternde Bevölkerung. Das Hautkrebsrisiko steigt mit dem Alter deutlich an.
3: Das Wetter. Eine relativ ruhige Nacht erwartet uns gerade. 7 bis 14 Grad und dazu niederschlagsfrei, kaum eine Wolke. Nachher können aber Gewitter drin sein und wir bekommen so ein Wetter, was zwar sonnig und warm ist mit bis zu 31 Grad, aber wir müssen immer wieder mit starkem Regen und auch Gewittern rechnen. Wo das auftreten wird, kann man gar nicht so genau jetzt zu diesem Zeitpunkt sagen. Das passiert eher so örtlich auf jeden Fall, also nicht überall. Ne? Also es kann auch sein, dass es total sonnig nachher bei euch ist und ihr von einem Gewitter gar nichts mitbekommt.
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5: Zurzeit liegen uns keine Meldungen vor. Wir wünschen allen unterwegs gute Fahrt.
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3: Schwupps, und da haben wir schon wieder Freitag. Kurze Woche haben wir ja gehabt. Das heißt, ein Glück sind wir am Freitag angekommen. Das war ja auch lange Zeit, du. Endlich haben wir's. Und das Beste ist, nächste Woche wieder eine kurze Woche. Frohen Leichnam am Donnerstag. Also das heißt, wenn ihr einen geschickten Brückentag genommen habt, habt ihr ein sehr, sehr langes Wochenende, nächstes Wochenende. Aber jetzt freuen wir uns erstmal auf dieses mit Nick Kershaw. Wouldn't it be good?

0: Madonna und Sabrina Carpenter. Bring Your Love.
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0: Wir reden diese Woche über die verschiedenen Arten von Urlaub. Jetzt geht's an einen einsamen Ort. Das ist ja so ein Ding, Urlaub machen, wo niemand so ist, auf einer einsamen Insel oder so. Der Kollege Sascha Fassbender hat Ideen, wen wir alle so auf so eine Reise mitnehmen könnten.
1: Ich gründe eine Urlaubs-WhatsApp-Gruppe und packe rein. Also wichtig ist ja vor allem die Verpflegung. Du brauchst ja einfach einen Freund, der gut in der Küche ist.
2: Man kann Nudeln machen warm, man kann Nudeln machen kalt. Also man kann abends, morgens essen, wie man gerade Hunger hat.
1: Und natürlich, du willst ja auch nicht alleine essen. Du brauchst also auch jemanden an deiner Hand, der gern mit dir zusammen isst.
3: Hi, ich bin heute wieder mal im McDonald's. Hier mein Big Mac.
1: Boah, ziemlich deftig. Da braucht's Getränke zum Runterspülen, vielleicht ja mal ein gemütliches Bierchen.
4: Wie viel hast du getrunken?
5: Einiges. Oh, aua.
4: Was hast du getrunken?
5: Wodka und Bier. Aua.
1: Ey, und denk dran, bei regnerischen Tagen oder so, wenn es mal nicht läuft oder wenn du Heimweh kriegst, da brauchst du Leute, die gute Laune verbreiten.
6: Das ist mein kleiner Stimmungstest. Wie ist die Stimmung hier? Zicke, zacke, zicke, zacke. Schlecht.
1: Und zu guter Letzt, auf so eine einsame Insel nehme ich jemanden mit, der sich schnell auskennt und geografisch den Überblick behält.
7: Vom Hauptbahnhof in München, ohne dass Sie am Flughafen noch einchecken müssen, dann starten Sie im Grunde genommen am Flughafen. Am Hauptbahnhof in München starten Sie Ihren Flug, weil das ja klar ist.
1: Weil das ja klar ist, brauche ich ja eigentlich eh keinen Urlaub. Also nie wieder.
8: Wir haben uns ausgeruht. Wir sind ein bisschen zu bequem geworden.
0: Ja, damit hat sich Friedrich Merz schon mal disqualifiziert. Den nehmen wir schon mal nicht mit.

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0: Das Wetter.
1: Das ist eine ganz entspannte Nacht, so rein wettertechnisch würde ich mal sagen. 7 bis 14 Grad, temperaturmäßig ganz okay für Ende Mai. Und es bleibt niederschlagsfrei, kaum eine Wolke. Nachher wird es allerdings heftig, muss man sagen. Es kann örtlich, also nicht überall, aber örtlich, kann es zu Hagel kommen, zu Starkregen und Gewitter. Ansonsten ist es dann sonnig auch noch dabei. Wie gesagt, weil dieses Gewitter und dieser Starkregen nur örtlich auftauchen. Und dann bekommen wir Werte bis 31 Grad. Wir halten euch aber immer auf dem Laufenden.
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2: Zurzeit liegen uns keine Meldungen vor. Wir wünschen allen unterwegs gute Fahrt.
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1: Wir bringen euch gut durch die Nacht. Jetzt in der Playlist Nickelback und How You Remind Me. 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

0: Ich weiß auch nicht, die verdienen doch schon so viel Geld, aber anscheinend nicht genug. Mark Zuckerberg von Meta, was braucht er denn noch? Noch eine Riesenjacht oder die 10. Villa? Es kostet alles Unterhalt, ja gut. Auf jeden Fall will der Meta-Konzern, also der Konzern von Mark Zuckerberg, in Zukunft Bezahldienste bei seinen Angeboten einführen. Also zum Beispiel nutzen wir alle WhatsApp oder viele von euch ja auch Facebook und Instagram. Man bekommt dann beispielsweise keine Werbung mehr angezeigt, wenn man zahlt. Oder man bekommt sogenannte Premium-Sticker. Premium-Emojis. Super. Ja. Und ganz besondere Klingeltöne bei WhatsApp. Das ist Klingeltöne, die nicht jeder bekommt. Irgendwas zwischen 2,99 Euro und 3,40 Euro soll das dann irgendwie kosten, der Dienst. Für besondere Klingeltöne. Das kommt mir irgendwie bekannt vor.
1: What's going on?
0: Hilfe, der Crazy Frog ist zurück. Befürchtet.
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1: Ich bin Diana Kramer. Die aktuellen Kriege sorgen aller Voraussicht nach auch in den nächsten Monaten für steigende Preise hierzulande. Im April hatte der Ölpreisschock infolge des Iran-Kriegs die Teuerungsrate auf 2,9% getrieben. Heute wird das Statistische Bundesamt eine erste Schätzung zur Inflation im Mai veröffentlichen.
2: Hohe Spritpreise, das erleben wir seit Wochen an den Tankstellen und auch die Unternehmen. Sie werden die gestiegenen Preise voraussichtlich in gewissem Maße an die Verbraucher weitergeben. Da sind sich Volkswirte sicher. Konkret heißt das, wenn das Anliefern der Milch in die Molkerei mehr kostet, da die Tankfüllung mehr kostet, müssen Milchbauern und Molkereien diese Mehrkosten wieder reinholen. Den Preis für den Liter Milch zu erhöhen, ist da eine Möglichkeit. David Riemer, Nachrichtenredaktion.
1: In der Debatte um die Zukunft des 8-Stunden-Tags hat das Arbeitgebernahe Institut der Deutschen Wirtschaft vorgeschlagen, die Arbeitszeit zunächst nur für bestimmte Berufe auszuweiten. Gerade mit Blick auf den Arbeitsschutz könne man sich im ersten Schritt auf Beschäftigte konzentrieren, wo keine Gesundheitsrisiken drohen, die Bürobeschäftigten, sagte der IW-Arbeitsmarktexperte Oliver Stettes den Funke-Zeitungen. Gleichzeitig sprach er sich dafür aus, die Regelung zur täglichen Arbeitszeit zu reformieren. Mehr Flexibilität könne dabei helfen, eine bessere Balance zwischen privaten Wünschen der Beschäftigten und betrieblichen Abläufen zu schaffen. Bundesverteidigungsminister Boris Pistorius setzt auf eine verstärkte Kooperation mit Kanada. Am zweiten Tag seiner Reise besuchte er in Montreal Rüstungsunternehmen. Er sehe ein enormes Potenzial, sagte Pistorius.
3: Insgesamt habe ich gespürt, wie sehr unsere kanadischen Partner, genauso wie wir, viel Wert auf eine Vertiefung hin zu einer strategischen Partnerschaft legen. Und das erfreut mich sehr, weil es ein enormes Potenzial gibt. Nicht nur verteidigungs- und sicherheitspolitisch, sondern eben auch wirtschaftspolitisch, sei es Energie, sei es Rohstoffe, seltene Erden.
1: Verteidigungsminister Pistorius. Bei einer Explosion in der US-Großstadt Dallas im Bundesstaat Texas gibt es nach Angaben der Feuerwehr mehrere Tote. Die genaue Zahl sei bisher unklar, teilte der örtliche Feuerwehrchef mit. Die Einsatzkräfte waren ursprünglich wegen eines Gaslecks verständigt worden, dann kam es zu der Explosion. Mehrere Menschen werden noch vermisst.
4: Das Wetter.
5: Das Wetter ist meistens klar, nur wenige Wolken und die Werte so zwischen 7 und 14 Grad. Der Freitag später dann wechselhaft. Es geht erstmal sonnig los, im Tagesverlauf aber auch Regen und Gewitter und teilweise auch Starkregen möglich. Wird auch nochmal richtig warm, bis 31 Grad.
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6: Zurzeit liegen uns keine Meldungen vor. Wir wünschen allen unterwegs gute Fahrt.
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5: Hier ist Thomas Wagner. Eine schöne Nacht. Rein in den Freitag mit neuem Song von Mark Forster jetzt. Heißt ein Lied.

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0: Das erste Mal hatten sie hier die meisten Anfang der 2000er wahrscheinlich in den Ohren. Anastasia, damals mit I'm Out of Love und Erfolgsalbum Not That Kind. 25 Jahre ist das her und damit war sie letztes Jahr ja schon dann auf Jubiläumstour. Und sie macht einfach weiter, ne? Dieses Jahr nochmal eine Tour. Am 28. Juni dann in Hemer und am 2. Oktober in Düsseldorf bei uns in NRW. In Hemer im Sauerlandpark, also Open Air. Das muss aber kein Problem sein, selbst wenn es regnet, weil da findet sie, sind wir in Deutschland ja wirklich immer so bestens drauf vorbereitet.
1: I have to say, Germans are up for like in 5 seconds, 2 drops of rain and they're all in the raincoats and everyone's prepared. They don't run away from the rain. They're like, oh no, no, no, keep singing, girl.
0: Also völlig egal, wenn es dann wirklich mal regnet, die Menschen, die wollen einfach weiter das Konzert genießen und dass sie weiter singt, ne? So machen wir es natürlich trotzdem. Ja, auch wenn es regnet. Wir hoffen auf gutes Wetter. Anastasia am 28. Juni dann in HEMA, 2. Oktober in Düsseldorf. Ihre NRW-Termine jetzt bald.
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0: Das Wetter.
1: Wir gucken aufs Wetter. Bisschen bewölkt, meistens klar bei 7 bis 14 Grad. Später gibt es dann zum Tagesstart erst Sonne. Dann könnte es aber ungemütlich werden mit Unwetter, Gewitter und auch Starkregen möglich. Und auch nochmal heiß, teilweise bis 31 Grad.
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2: Zurzeit liegen uns keine Meldungen vor. Wir wünschen allen unterwegs gute Fahrt.
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1: Eine schöne Nacht euch. Hier ist Thomas Wagner. Zum Wach und Fit bleiben. Hier jetzt Mr. Brightside. Hier sind The Killers. Eine schöne Nachtschicht.

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0: Taylor Swift, Durch die Nacht.
1: The Fate of Ophelia. Von ihr wird man auch gerne durch die Nacht begleitet, ne? Hier ist Thomas Wagner, von mir hoffentlich auch. Neue Musik als nächstes hier.
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1: Ich bin Diana Kramer. Bis Ende Juni läuft noch der Tankrabatt. Erwartungen an eine Verlängerung darüber hinaus hat Bundesverkehrsminister Patrick Schnieder bereits gedämpft. Der Staat komme irgendwann an die Grenze seiner Möglichkeiten, sagte er dem Handelsblatt.
2: Für den Tankrabatt verzichtet der Staat auf Steuereinnahmen von bis zu 1,6 Milliarden Euro. Künftig sieht Verkehrsminister Schnieder eher Entlastungsbedarf beim Güterverkehr. Er verweist auf dessen Auswirkungen. Diese Preise würden weitergegeben. Lebensmittel und Waren des täglichen Bedarfs würden teurer. Die Gefahr, dass es an den Zapfsäulen zu einem echten Kraftstoffmangel kommt oder Flugzeuge ohne Kerosin dastehen, sieht er zumindest kurzfristig nicht. Ursula Winkler, Nachrichtenredaktion.
1: In den Verhandlungen zu einem Rahmenabkommen im Irankrieg gibt es angeblich einen wichtigen Fortschritt. Unterhändler aus den USA und dem Iran haben laut US-Kreisen eine vorläufige Einigung erzielt. US-Präsident Donald Trump müsse dem noch zustimmen, heißt es.
3: Angeblich wurde der Deal schon vor 2 Tagen geschmiedet, aber Trump wollte noch drüber nachdenken. Das Memorandum soll ein Ende des Krieges, die Öffnung der Straße von Hormuz und die Freigabe iranischer Vermögenswerte im Ausland festlegen. Die Waffenruhe soll weiter verlängert werden, bis alle weiteren Details geklärt sind. Das iranische Atomprogramm, Sanktionen und die Beseitigung von Seeminen in der Straße von Hormuz durch den Iran. Aus den USA, Tina Eck.
1: Der Iran hat derweil Hoffnungen auf eine schnelle Einigung gedämpft. Anders als aus Washington hieß es aus Teheran, das Abkommen sei bislang weder fertiggestellt noch bestätigt. Die schwierige Sicherheitslage im Osten der Demokratischen Republik Kongo ist nach Angaben des Generaldirektors der Weltgesundheitsorganisation Tedros die größte Herausforderung im Kampf gegen Ebola. Der WHO-Chef war am Abend in der am schwersten vom neuesten Ebola-Ausbruch betroffenen Region im Kongo eingetroffen. Allein im vergangenen Monat hätten Kämpfe rund 100.000 Menschen vertrieben. Das mache es äußerst schwierig, den Ausbruch einzudämmen, sagte Tedros und rief zu einem Waffenstillstand auf. Der Kadaver des verendeten Buckelwals bleibt nun doch auf der dänischen Insel Anholt und wird direkt am Strand obduziert. Dort liegt das Tier seit rund 2 Wochen im flachen Wasser. Der Wal werde an diesem Wochenende für die Obduktion an Land gezogen, teilte die dänische Umweltbehörde mit.
4: Das Wetter. Das Wetter ist meistens klar, nur wenige Wolken und die Werte so zwischen 7 und 14 Grad. Der Freitag später dann wechselhaft. Es geht erstmal sonnig los, im Tagesverlauf aber auch Regen und Gewitter und teilweise auch Starkregen möglich. Wird auch nochmal richtig warm, bis 31 Grad.
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5: Zurzeit liegen uns keine Meldungen vor. Wir wünschen allen unterwegs gute Fahrt.
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4: Kurz nach 4 am ganz frühen Freitag. Hier ist Thomas Wagner. Guten Morgen.

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0: Das Wetter.
1: Wir gucken aufs Wetter. Bisschen bewölkt, meistens klar bei 7 bis 14 Grad. Später gibt's dann zum Tagesstart erst Sonne. Dann könnte es aber ungemütlich werden mit Unwetter, Gewitter und auch Starkregen möglich. Und auch nochmal heiß, teilweise bis 31 Grad.
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2: Zurzeit liegen uns keine Meldungen vor. Wir wünschen allen unterwegs gute Fahrt.
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1: Hallo am Freitag und schon mal ein erstes Guten Morgen von mir. Hier ist Thomas Wagner.

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0: der Start in den frühen Freitagmorgen. Gleich neuer Song von Harry Styles, American Girls. Vorher hier sowas ähnliches wie American Girls.
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3: Ja, nee, ist klar.
4: So, kaum war ich die Woche in Hamburg mit dem Auto unterwegs und hatte geparkt, kam auch schon so eine männliche Politesse, um die Falschparker über den Löffel zu barbieren, wie man so schön sagt. Was ist eigentlich der richtige Ausdruck für männliche Politesse, fällt mir gerade ein. Politasse? Polizecke? Nee, jetzt mal ernsthaft. Männliche Politesse, wie ist es denn richtig? Polomat? Polohorst? Polonaise? Holy Poly? Politur? Warte mal, ich guck mal eben. Ich frage mal eben die Kollegen von ChatGPT. Wie geil ist das denn? Hier steht's. Die männliche Form der Politesse nennt man offiziell Politeur. Das steht hier wirklich. Wie geil ist das denn? Dem Politeur ist nichts zu schwören. Politeur. Ja, siehst du, jetzt sind wir alle wieder etwas schlauer. Willkommen hier bei Ihrem Wissenspodcast. Man wird nicht blöder mit Atze Schröder.
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1: Ich bin Diana Kramer. In der Debatte um die Zukunft des 8-Stunden-Arbeitstags hat das Arbeitgebernahe Institut der deutschen Wirtschaft vorgeschlagen, die Arbeitszeit zunächst nur für bestimmte Berufe auszuweiten. Mit Blick auf den Arbeitsschutz könnte man sich im ersten Schritt auf Beschäftigte konzentrieren, wo keine Gesundheitsrisiken drohen, die Bürobeschäftigten, sagte der IW-Arbeitsmarktexperte Oliver Stettes den Funke-Zeitungen. Die schwarz-rote Koalition will statt des 8-Stunden-Arbeitstages einen wöchentlichen Rahmen für die Arbeitszeit einführen. Doch es gibt Streit um das Vorhaben. Bundesverteidigungsminister Boris Pistorius setzt auf eine verstärkte Kooperation mit Kanada. Am zweiten Tag seiner Reise besuchte er in Montreal Rüstungsunternehmen. Er und auch die Kanadier sehen großes Potenzial für eine Partnerschaft in vielen Bereichen, sagte Pistorius.
2: Insgesamt habe ich gespürt, wie sehr unsere kanadischen Partner, genauso wie wir, viel Wert auf eine Vertiefung hin zu einer strategischen Partnerschaft legen. Und das erfreut mich sehr, weil es ein enormes Potenzial gibt. Nicht nur verteidigungs- und sicherheitspolitisch, sondern eben auch wirtschaftspolitisch, sei es Energie, sei es Rohstoffe, seltene Erden.
1: Bundesverteidigungsminister Boris Pistorius. Wer morgen, also am Samstag, mit dem Auto Richtung Italien will, hat schlechte Karten. Die Brenner Autobahn wird wegen einer Demonstration komplett gesperrt. Das dürfte auch schon heute für Probleme sorgen.
3: Ab morgen früh ist die Brenner Autobahn dicht, also werden sich schon heute viele auf den Weg machen und das dürfte direkt auf der Autobahn, aber auch drumherum für Staus und Behinderungen sorgen. Am Sperrtag direkt dann wird es auf vielen der Ausweichstrecken nur im Schneckentempo vorangehen. Die Gemeinde Gries in Österreich will mit der Demo gegen die Verkehrsbelastung protestieren. Rund 15.000 Menschen leiden täglich unter Lärm, Feinstaub und überlasteten Straßen, lautet ihr Argument. Lea Matschulat, Redaktion.
1: Paris wird zur Hochsicherheitszone. Die französische Hauptstadt rüstet sich mit einem Großaufgebot an Polizeikräften für das Finale der Champions League zwischen Paris Saint-Germain und dem FC Arsenal London am Samstag. Obwohl das Finale weit entfernt in Budapest stattfindet. Verhindert werden sollen massive Ausschreitungen wie beim Finalsieg von PSG im vergangenen Jahr. Damals gab es 2 Tote und knapp 200 Verletzte.
4: Das Wetter.
5: Das Wetter ist meistens klar, nur wenige Wolken und die Werte so zwischen 7 und 14 Grad. Der Freitag später dann wechselhaft. Es geht erstmal sonnig los, im Tagesverlauf aber auch Regen und Gewitter und teilweise auch Starkregen möglich. Wird auch nochmal richtig warm bis 31 Grad.
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6: Zurzeit liegen uns keine Meldungen vor. Wir wünschen allen unterwegs gute Fahrt.
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5: Entspannten Start in den Freitagmorgen. Hier ist Thomas Wagner. Das hier sind Shabusi und Miles Smith mit Blink Twice.

0: Purple, Disco Machine und Sophie and the Giants am ganz frühen Freitag.
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0: Ganz wichtig, heute den Nachbarn mal ganz lieb grüßen. Es ist nämlich Tag der Nachbarn. Ich habe ja Glück hier, ne? Meine Sitznachbarn im Büro, im Studio sind eigentlich alle sehr nett.
2: Ja, das eigentlich habe ich jetzt überhört, ne?
0: Ja, bitte.
2: Immer
0: bitte.
2: Sind wir sehr nett.
0: Ja, natürlich. Natascha Wittmack ist da. Guten Morgen.
2: Guten Morgen. Ich leg mal los, ne?
0: Bitte, bitte.
2: Ja, der Deutsche Filmpreis wird heute verliehen und ein Gewinner, der steht auch schon fest.
3: Servus. Mein Bruder.
4: Mein Bruder.
2: Ganz genau. Das Kanu des Manitou, das war nämlich der erfolgreichste Film im letzten Jahr und deshalb bekommt Michael Bulli-Herbig auf jeden Fall eine Lola. Genauso wie Regisseur Wim Wenders, der wird mit dem Ehrenpreis ausgezeichnet.
0: Wer sonst noch einen deutschen Oscar mit nach Hause nehmen darf, das sehen wir dann heute Abend.
2: Genau, um 19 Uhr beginnt die Gala. Außerdem ist heute auch noch ein wichtiger Tag für die Toten Hosen.

0: Ihr neues Album und ihr letztes Album ist ja seit heute draußen. Trink aus, wir müssen gehen. Da hören wir natürlich rein. Nach ihrer Abschiedstournee, da gehen sie ja dann in Rente.
1: Mhm. Und wir sprechen natürlich auch noch weiter hier über Urlaub. Das ist ja unser großes Thema diese Woche. Und passend zum Wochenende, ja, schauen wir mal, wie ihr möglichst günstig Urlaub machen könnt und was ihr hier in NRW so entdecken könnt. So sieht's aus heute.

0: Das Wetter.
1: Wir gucken aufs Wetter. Bisschen bewölkt, meistens klar bei 7 bis 14 Grad. Später gibt es dann zum Tagesstart erst Sonne. Dann könnte es aber ungemütlich werden mit Unwetter, Gewitter und auch Starkregen möglich. Und auch nochmal heiß, teilweise bis 31 Grad.
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2: Zurzeit liegen uns keine Meldungen vor. Wir wünschen allen unterwegs gute Fahrt.
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1: Schönen Freitagmorgen, hier ist Thomas Wagner. Mein Song für euch zum Wach- und Fit-Werden. Jetzt Memories von David Guetta.

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0: Der frühe Freitagmorgen, gleich was Entspanntes, neuer Song von Malik Harris. Vorher gibt's auch was zum Entspannen.
1: 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Wann habe ich eigentlich das letzte Mal das Zwitschern der Vögel bewusst wahrgenommen? Wann habe ich zuletzt entspannt, durchgeatmet und bin wirklich zur Ruhe gekommen? Selina Epp und Annick Rubin erzählen in ihrem neuen Song Ruhe von genau diesen Momenten.

Ich liebe es immer, etwas Neues zu lernen, etwas in der Welt zu bewegen, etwas in Anführungszeichen Großes zu bewirken. Doch dann habe ich ein Buch gelesen, das sich Das Ende der Rastlosigkeit nennt. Und das hat mich zutiefst bewegt, denn ich habe bemerkt, dass ich im ganzen Druck und Alltagsstress den Moment überhaupt gar nicht mehr wahrnehme. Wie die Natur in der Stille klingt oder wie gut der Kaffee beim Sonnenaufgang schmeckt, wie ich Gott im Alltag begegnen kann.

0: Am Ende wünschen wir uns doch alle dieses Ende der Rastlosigkeit. Doch wie kommen wir dahin?
1: Ich wünsche mir sehr, dass der Song Menschen dazu inspiriert, raus aus dem Druck und den Sorgen zu kommen, hin zu der Ruhe, die, wie ich glaube, davon kommt, Zeit mit Gott zu suchen.
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0: Daniel Harter von der Evangelischen Kirche für Augenblick mal.
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1: Mit Danny Hoppe. Guten Morgen. Der Deutsche Wetterdienst präsentiert heute seine Frühjahrsbilanz für 2026 und es könnte ein rekordverdächtiger Frühling werden. Das hat der DWD im Vorfeld schon durchblicken lassen. Er dürfte es in die Top 5 der sonnigsten Frühjahre seit Messbeginn schaffen, sagte er. Da stellt sich natürlich direkt die Frage, ist das normal oder erleben wir gerade weitere Folgen des Klimawandels? Marc Weiß aus dem News-Team, was ist denn schon bekannt?
2: Ja, so schön das Wetter in den vergangenen Tagen ja vor allem hier bei uns auch war. Bekannt ist schon, dass es meistens zu warm war, das ganze Frühjahr über. Der Frühling fing im März schon sehr warm an. Die Temperatur lag da im Mittel bei 6,3 Grad und das sind 2,8 Grad mehr, also 2,8 Grad wärmer als der Wert aus der Referenzperiode. Das sind für Forscher die Jahre 1961 bis 1990. Also da war es fast 3 Grad kühler im März. Das ist schon sehr viel als jetzt hier bei uns. Und es ging im April so weiter. Es gab im bundesweiten Durchschnitt weniger als die Hälfte des üblichen Regens zum Beispiel. Also wieder viel zu trocken. Im Mai gab es dann Chaos nach den ersten warmen Tagen. Am Monatsanfang hatten wir im Mai oft chaotisches und auch wechselhaftes Wetter mit starken Kälteeinbrüchen und direkt danach dann das, was wir jetzt aktuell erleben, auf einmal dann Höchstwerte bis 30 Grad. Das ist nach Einschätzung von Klimaforschern alles nicht wirklich gut, auch wenn jetzt natürlich viele Menschen sich über die Sonne freuen. Das ist ja auch ganz normal.
1: Danke, Marc. Und jetzt weitere Meldungen im Überblick. Die USA und der Iran stehen angeblich vor einer vorläufigen Einigung. Man habe viele Fortschritte gemacht, an einigen Punkten werde aber noch gearbeitet, sagte US-Vizepräsident Vance. Allerdings sei noch offen, ob Präsident Trump zustimmen werde. Eine russische Drohne hat ein Hochhaus im NATO-Staat Rumänien getroffen. Das rumänische Innenministerium spricht von 2 Leichtverletzten. Russland habe in der Nacht erneut Ziele in der Ukraine angegriffen. Eine der Drohnen sei in den rumänischen Luftraum eingedrungen und dann über dem Hochhaus in Grenznähe abgestürzt. Das Statistische Bundesamt gibt am Mittag eine erste Schätzung zur Inflation im Mai ab. Im April lag die Teuerungsrate bei 2,9% und die Verbraucherpreise dürften hoch bleiben. Der Tankrabatt dürfte nach Ansicht der Experten nur für etwas Entlastung sorgen. Amazon-Chef Jeff Bezos und Tech-Milliardär Elon Musk liefern sich ja aktuell einen Wettstreit, was die kommerzielle Raumfahrt angeht. Und Bezos und sein Raumfahrtunternehmen Blue Origin müssen da jetzt einen Rückschlag hinnehmen. Der vierte Start ihrer Schwerlastrakete New Glenn ist daneben gegangen. Die unbemannte Rakete ist noch vor dem Start auf dem Weltraumbahnhof Cape Canaveral in Florida explodiert. Auf einem Livestream war ein riesiger Feuerball zu sehen. Mitarbeiter würden aber nicht vermisst, teilte Blue Origin mit. Bezos sprach bei X von einem sehr harten Tag.
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3: Mit Nilay Thayer. Wuppertaler Pendlerinnen und Pendler müssen auch nach Ende der Generalsanierung Geduld mitbringen. Wie die Deutsche Bahn auf einer Pressekonferenz bekannt gegeben hat, werden die S-Bahnen auch nach dem 10. Juli ausfallen. Als Ersatz fahren dann wieder die Busse. Die Pläne für das historische Fernmeldeamt an der Briller Straße werden konkreter. Nachdem das Gebäude bereits vor einiger Zeit an eine Immobilienfirma verkauft wurde, liegt der Stadt nun der offizielle Bauantrag vor. In dem Komplex sollen in Zukunft moderne Wohnungen entstehen.
4: Das Wuppertal-Wetter. Erstmal ist es noch ganz schön sonnig und trocken und vor allen Dingen wird es heute heiß. Im Moment messen wir an der Mückenburg in Wichlinghausen 15 Grad, an der Hochstraße in Elberfeld 18 Grad. Es geht heute hoch auf 30 Grad. Ja, und dann ist die Frage, wann es knallt. Gewitter können sich halt immer noch mal verändern. Im Moment sieht es so aus, dass es am späten Nachmittag losgehen könnte. Die Unwetterwarnung für Wuppertal gilt ab 15 Uhr allerdings schon. Aber wie gesagt, es stand jetzt, müssen wir abwarten. Das Wochenende, morgen ganz schön, Sonne und Wolken, 26 Grad. Sonntag selten sonnig und auch mal Regen. Die Verkehrsinfos, Vorsicht bitte auf der A1 Richtung Dortmund zwischen Kreuz Leverkusen und Burscheid. Hier liegen Spanngurte auf der Autobahn. A1 Richtung Dortmund zwischen Kreuz Leverkusen und Burscheid. Gefahr durch Spanngurte auf der Fahrbahn. Ansonsten alles frei, alles gut. Es sei denn, euch fällt was auf, dann sagt gerne Bescheid mit einer WhatsApp hier ins Studio. Nummer ist die 0202 2577 207.
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4: Tja, und da ist schon wieder Freitag. Kurze Woche eben, ah, da geht das schnell. Gleich machen wir hier den Grill an, fahren E-Ferrari und ich habe natürlich die perfekte Playlist für diesen 30 Grad Freitag. Gibt's gleich hier. Guten Start.
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0: Holla, ja, das ist natürlich ein Thema diese Woche, was die da bei Ferrari rausgehauen haben. Also ein Thema für den Porsche-Fan.
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3: Ja, nee, ist klar.
4: Wer von euch fährt ein Ferrari? Ja, habe ich mir gedacht. Ich auch nicht. Ja, und da ist jetzt die Lösung. Wir können bald alle Ferrari fahren. Ohne Kredit, ohne kriminell zu werden. Einfach mit dem 49-Euro-Ticket Ferrari fahren. Ja, Ferrari will bald Züge bauen. Die planen sogar ab 2028 31 Ferrari-Züge in Deutschland einzusetzen, um so der deutschen Bahn Konkurrenz zu machen. Vor allem in Sachen Schnelligkeit und Pünktlichkeit. Ja, nee, ist klar. Vor allem fahren die Ferrari-Züge ja dann auf dem Schienennetz der deutschen Bahn. Da bringt dir auch der Testarossa-Express nichts, wenn du damit hinter der Bremsgondel der Bahn hertuckerst. Aber egal, die ziehen da durch. Ferrari will das Fortbewegungsmittel in Deutschland werden. Ja, auf der Schiene und auf der Straße. Deshalb bauen die doch jetzt auch so einen kleinen, voll elektrischen Flitzer. Der sieht aus wie eine Mischung aus einem Opel Corsa und einem Fiat Multipla. Also richtig hässlich. Floppt übrigens sensationell, das Kackfass. Die Ferrari-Aktie fällt gerade in 2,5 Sekunden von 100 auf 0. Auch Rekord. Ohne Not machen sie in Maranello aus dem stolzen Hengst einen Duracell-Esel. Ey, statt mit der Karre fährst du doch vorm Casino in Monte Carlo lieber mit dem Opel Mokka vor. Der war gerade wie das Charakter.
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0: 6:12 Uhr jetzt, am Freitag. Guten Morgen.

0: Deutsche Beat, Mr. Vain, um 6.16 Uhr. Als nächstes hier bei Radio Wuppertal der aktuelle Song von Kamrat. Geboren ja hier in Wuppertal. Der Song heißt Hug Yourself. Oder in der vegetarischen Variante Veggie Hug Yourself. Wobei Kamrat nicht nur Veggie unterwegs ist.
1: In meiner Familie ist ein sehr guter Koch, der auch sehr an sehr gutes Fleisch rankommt. Und das ist immer sehr schön. Das heißt, ab und zu mal ein gutes Steak. Ich bin auch großer Fan von so ausgelöster Hähnchenbrust oder so. Aber ich liebe Maiskolben auch vom Grill. Das hängt einfach mal zwischen den Zähnen, das liebe ich nicht so. Aber bin schon auch großer Fan von Grillgemüse, von irgendwie auch so Garnelenspießen. Also es muss nicht immer nur Fleisch, Fleisch, Fleisch sein.
0: Garnelen sind schon auch Fleisch. Aber ich weiß, was er meint. Sehe ich ja genauso. Ne? Ich bin als Fleischesser mit einer Vegetarierin verheiratet. Und das tut mir eigentlich ganz gut. Kamrat, jetzt, Hug Yourself.
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0: 30 Grad heute in Wuppertal und das Ende Mai. Eieiei, Radio Wuppertal hier am Freitag, 20 nach 6 genau.
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0: Also schon schön, aber schon auch bedenklich, ne? Wenn da ein Hitzerekord nach dem anderen gerade wieder bricht. Das ist dann halt nicht mehr nur Wetter, das ist auch Klima. Und das ist sich halt gerade am Wandeln dran, ne? Haben wir gerade noch gehört in den Nachrichten, sagen erste Forscher. Ja, ja, klar, also ne, wenn man sich den Frühling jetzt mal insgesamt anguckt, dann war es da schon deutlich wärmer über einen langen Zeitraum. Was bringt denn dieser Freitag heute? Das müssen wir zum Teil abwarten. Erstmal ist es schön, sonnig, trocken, vor allem heiß, bis 30 Grad. Aber mit den Temperaturen steigt auch das Gewitterrisiko. Im Moment sieht es so aus, dass es am späten Nachmittag schon mal regnen könnte, so 17, 18 Uhr und dann später Abend nochmal. Aber das ist der aktuelle Stand, ne? So Gewitter sind immer schwer vorherzusagen. Es könnte auch sein, dass alles an Wuppertal vorbeizieht. Aktuelle Infos natürlich den Tag über hier bei uns.
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0: Freund von mir, Basti, schreibt mir gerade, du klingst doch sehr ausgeschlafen heute. Wir haben gestern Abend noch Darts geguckt, Premier League Finale, und ich habe so rumgeheult, weil ich so früh raus muss. Mein Wecker klingelt halt um 3 Uhr. Aber es hat sich gelohnt. Was für Spiele das waren. Luke Littler gewinnt am Ende. Gleich alles, was heute Morgen wichtig ist in Wuppertal, in den Radio Wuppertal Nachrichten um 6:30 Uhr. Jetzt ist es 6.23 Uhr vor neuer Musik.
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0: Guten Morgen am Freitag, der 29. Mai, es ist 6:30.
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2: Ich bin Nilay Thayer, guten Morgen. Dieser Frühling ist rekordverdächtig, das hat der Deutsche Wetterdienst bekannt gegeben. Der Frühling in diesem Jahr könnte zu den Top 5 heißesten seit Messbeginn gehören. Die USA und der Iran könnten vor einer Einigung stehen. Vertreter beider Seiten haben eine vorläufige Vereinbarung erzielt. Jetzt muss US-Präsident Trump aber noch zustimmen.
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2: Direkt wenn die große Generalsanierung in 1,5 Monaten zu Ende geht, fallen weiter viele Züge in Wuppertal aus. Die Deutsche Bahn nennt das dann aber nicht mehr Generalsanierung, sondern Nacharbeiten. Sebastian Kaiser berichtet.
3: Die Generalsanierung liegt laut Bahn im Zeitplan. Aber mit dem letzten Tag der Bauarbeiten wird die S-Bahn-Strecke schon wieder für 4 Wochen gesperrt. Kurz danach nochmal für 2 Wochen und Ende 2027 für 8 Wochen. Das sei von Anfang an so geplant gewesen, sagt die Bahn. Für Pendlerinnen und Pendler bedeutet es keine S-Bahnen, aber Regional- und Fernverkehrszüge fahren normal. Als Ersatz fahren dann wieder Busse. Mit dem aktuellen lila Schienenersatzverkehr ist die Bahn trotz Kritik zufrieden. Die Busse seien zu 80% pünktlich. Gemeint sind damit weniger als 5 Minuten Verspätung.
2: Das historische Fernmeldeamt an der Briller Straße steht vor einer umfassenden Verwandlung. Wie bereits berichtet, hatte die Ferox Immobiliengruppe das große und denkmalgeschützte Gebäude im vergangenen Jahr von der Deutschen Telekom gekauft. Den entsprechenden Bauantrag hat sie jetzt bei der Stadt eingereicht. In dem markanten Gebäude sollen rund 90 moderne Wohnungen und im Erdgeschoss Gewerbeflächen entstehen. Zum Kaufpreis und zum Zeitplan gibt es keine Infos. Bei Glasfaseranschlüssen sind Wuppertals Haushalte ziemlich abgeschlagen. Das hat die IHK mitgeteilt. Beim Versorgungsgrad von Häusern mit Glasfaseranschluss kommt Wuppertal demnach auf eine Quote von gut 19%. Das ist weit weniger als der landesweite Durchschnitt von gut 33%. Bundesweit ist der Abstand noch größer. Unter den 400 Kreisen und kreisfreien Städten in Deutschland landet Wuppertal damit auf Platz 297. Und das waren die Nachrichten mit Nilay Thayer.
0: Das Wuppertal-Wetter. Erstmal ist es noch ganz schön sonnig und trocken, nachher wird's heiß. Aktuell messen wir Richtung Nebiges raus, 16 Grad, vorm Rathaus in Barmen 17 Grad. Es geht heute hoch auf 30 Grad. Ja, und dann ist eben die Frage, wann kommen die Gewitter? Das kann sich alles spontan immer nochmal verändern. Aktuell sieht so aus, dass es am späten Nachmittag losgehen könnte mit Regen. Es gibt eine Unwetterwarnung des Deutschen Wetterdienstes, die gilt schon ab 15 Uhr. Und da geht's um Starkregen und um stürmische Böen, die es heute noch geben kann. Aber wie gesagt, das ist jetzt erstmal der Stand. Wahrscheinlich eher so in Richtung Abend, müssen wir alles abwarten. Lass uns noch kurz aufs Wochenende gucken. Morgen am Samstag ganz schön, Sonne und Wolken, 26 Grad. Sonntag selten sonnig und auch mal Regen. Die Verkehrsinfos, 6.33 Uhr und alles ist gut. Es sei denn, euch fällt was auf, dann sagt gerne Bescheid mit einer WhatsApp hier ins Studio. Nummer ist die 0202 2577 207.
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0: Guten Morgen am Freitag, der 29. Mai. Heute ist Tag der Nachbarschaft. Wie klappt's denn mit den Nachbarn? Gleich hier in 5 Minuten nach 2 Songs. Jetzt erstmal Jax Jones, Breathe. Now it's hard to breathe, heißt es da? Ja, ja. Da mache ich wohl glauben, dass das Atmen schwerfällt bei bis zu 30 Grad heute.
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0: Heute ist Tag der Nachbarschaft. Es gibt ein paar Aktionen in Wuppertal. Ein Picknick in Elberfeld am Islandufer oder ein kleines Nachbarschaftsfest in Barmen, Friedrich-Engels-Allee. Könnt ihr alles gucken auf tagdernachbarschaft.de. Da kannst du dann die Stadtkarte aufmachen und da steht dann genau, wo was ist. Wie klappt's denn mit den Nachbarn? Radio Wuppertal-Reporterin Lisa Hämmerling.
1: Was hältst du denn von deinen Nachbarn?
2: Sehr viel. Mit denen habe ich sehr guten Kontakt und freue mich drüber. Und wir haben ganz viele gute Nachbarschaft, auch in einem ganz großen Haus. Was will ich mehr? Es ist unheimlich gut.
3: Ich bin froh, dass es die gibt. Manchmal hat man auch so völlig neue Eindrücke oder man kriegt ganz neue Impulse. Manchmal gibt es auch schon mal Reibereien.
1: Aber Sie kommen prinzipiell gut mit denen klar?
3: Ja, doch. Also hier sowieso.
1: Und haben Sie sich einfach im Flur kennengelernt oder wie kam es dazu, dass Sie so gut mit denen klarkommen?
3: Im Flur, auf dem Weg zur Mülltonne. Draußen macht jemand irgendwas, repariert an seinem Auto irgendwas und fummelt da irgendwas.
1: Und dann quatscht man einfach.
3: Dann quatscht man einfach irgendwas.
4: Es ist kompliziert mit denen, sehr kompliziert.
1: Sind die zu laut oder was ist da los?
4: Es ist ein hellhöriges Haus und man hört sehr viele Geräusche, die nicht so unbedingt im Umfeld sein sollten.
1: Und wie gehen Sie damit um?
4: Gar nicht. Ich versuche es zu ignorieren.
1: Was macht für dich einen guten Nachbar aus?
2: Dass der mich hilft, auch wenn ich in Not bin. Der für mich auch mal ein offenes Ohr hat und der sich freut, wenn ich bei ihm vorbeikomme und wenn man gemeinsam Kaffee trinken kann oder sich einfach irgendwie treffen kann.
5: Da hatten wir Probleme mit den Vorgängern.
1: Und was habt ihr dann gemacht?
5: Polizei angerufen.
1: Hat das geholfen?
5: Ja, nach dem dritten Mal, ja.
1: Würdest du sagen, du bist selbst ein guter Nachbar?
6: Ja, doch schon. Also ich achte schon darauf, dass es irgendwie so ordentlich ist oder dass man irgendwie sich immer Hallo sagt oder so, wenn man sich begegnet. Ich hoffe schon.
0: Ja gut, das ist ja bare minimum, ne? Wenigstens Hallo sagen. Aber viel mehr ist es bei uns im Haus auch nicht. Obwohl wir sogar einen gemeinsamen Garten haben im Haus, ne? Aber ich schaff's ja nicht mal, alle meine Freunde regelmäßig zu sehen. Wie soll das da mit den Nachbarn klappen? Tag der Nachbarschaft ist heute. Es ist Freitag und es ist 6.41 Uhr.
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6.48 Uhr, Radio Wuppertal hier, kurz vor Ende des Monats. An diesem Wochenende machen wir einen Deckel auf den Mai. Nächste Woche ist schon Juni, Montag ist der erste meteorologischer Sommeranfang, weil die Wetterprofis ja immer in ganzen Monaten rechnen für ihre Statistiken. Und was da drin steht, sagen sie heute schon mal. Der Deutsche Wetterdienst veröffentlicht die gesammelten Daten. Und das ist eben spannend, weil man über einen längeren Zeitraum Veränderungen sehen kann. Und das ist dann eben der Unterschied. Wetter, Klima. Mal ein Tag sonnig und warm, das muss noch nicht zwingend was mit dem Klimawandel zu tun haben. Wenn der Frühling aber insgesamt über den ganzen Zeitraum 2 Grad wärmer war als sonst, das ist dann schon ein krasser Unterschied. Und das Schwierige daran ist halt, es ist ja trotzdem schön. Ich meine, ich feiere das Wetter auch. Gleich noch mit Sommersound. Also ich sag mal so, der Tag ist noch nicht so alt, aber ich freue mich den ganzen Tag schon auf den Song jetzt gleich. Miami Sound Machine spiele ich gleich. Dr. Beat, jetzt hier Jupiter Jones und still. Radio Wuppertal hier am Freitag. Ich bin Jens Voss, schön, dass ihr dabei seid.

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1: Mit Danny Hoppe. Guten Morgen. Seit mehr als 100 Jahren gibt es ihn schon in Deutschland, den 8-Stunden-Arbeitstag. Die Bundesregierung will da ja ran und die Arbeitszeit umstellen. Sie soll in Zukunft auf Wochenbasis geregelt werden. Das sorgt für Kritik, zum Beispiel vom Deutschen Gewerkschaftsbund. Malte Albrecht aus dem News-Team, du hast dir aktuelle Daten dazu angeschaut. Was sagen denn die Beschäftigten selbst?
2: Die wollen mehrheitlich genau das Gegenteil von dem, was die Politik plant. Eine neue Umfrage im Auftrag des DGB zeigt, dass mehr als jeder zweite Beschäftigte in Deutschland kürzer arbeiten möchte. Bei Vätern sind es sogar 63%. Laut Umfrage fühlen sich viele nach Feierabend erschöpft und ausgebrannt. Besonders deutlich zeigt sich die Belastung bei Alleinerziehenden und Frauen, die Angehörige pflegen. Der DGB warnt deshalb davor, den klassischen 8-Stunden-Tag aufzuweichen. Vorstandsmitglied Piel sagte den Funke-Zeitungen, zu lange Arbeitstage machten krank und schadeten damit nicht nur den Beschäftigten, sondern auch der Wirtschaft und dem Gesundheitssystem.
1: Ja, die Bundesregierung und einige Wirtschaftsexperten sehen das aber ganz anders.
2: Ja, sie argumentieren vor allem mit mehr Flexibilität für Beschäftigte und Unternehmen. So könnten private Wünsche und betriebliche Anforderungen besser miteinander vereinbart werden, heißt es vom arbeitgebernahen Institut der deutschen Wirtschaft. Das IW schlägt vor, längere Arbeitszeit in einem ersten Schritt nur für Büroangestellte zu testen, denn da gäbe es keine großen Gesundheitsrisiken. Im Juni will Bundesarbeitsministerin Baas einen Gesetzentwurf zur Arbeitszeit vorlegen.
1: Danke, Malte. Und jetzt weitere Meldungen im Überblick. US-Vizepräsident Vance sieht große Fortschritte in den Verhandlungen mit dem Iran. Unklar sei aber noch, ob Präsident Trump den bisherigen Ergebnissen zustimme, sagte er. Vorher hatte schon das Portal Axios gemeldet, dass sich Unterhändler beider Seiten auf eine vorläufige Einigung auf ein Rahmenabkommen geeinigt hätten. Das Raumfahrtunternehmen Blue Origin von Amazon-Chef Jeff Bezos muss einen Rückschlag einstecken. Der Start der unbemannten Schwerlastrakete New Glenn ist daneben gegangen. Sie explodierte noch vor dem Start auf dem Weltraumbahnhof Cape Canaveral. Bezos spricht von einem sehr harten Tag. Die Menschen in Deutschland greifen immer häufiger zum alkoholfreien Bier. Das zeigen neue Zahlen des Deutschen Brauerbundes für das vergangene Jahr. Demnach war jedes 9. getrunkene Bier alkoholfrei. Zum Vergleich, vor Corona war es nur jedes 12. Der Frühling in diesem Jahr könnte rekordverdächtig sein und es in die Top 5 der sonnigsten Frühjahre schaffen. Davon geht der Deutsche Wetterdienst aus. Ob es dafür wirklich reicht, erfahren wir am Mittag. Dann legt der DWD seine offizielle Frühjahrsbilanz vor. Fest steht schon, nach den vorläufigen Auswertungen, der Frühling war in diesem Jahr deutlich wärmer als in der Referenzperiode von 1961 bis 1990 und er war auch sehr trocken. Wir hatten rund ein Drittel weniger Regen.
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3: Mit Nilay Thayer. Bei einer groß angelegten Verkehrskontrolle in Heckinghausen hat die Polizei zahlreiche Verstöße festgestellt. Dabei flüchtete ein Rollerfahrer vor den Beamten, fuhr in eine Einbahnstraße und verletzte sich bei einem anschließenden Sturz. Insgesamt wurden bei der Aktion 402 Fahrerinnen und Fahrer angehalten. Fast 30 davon fuhren unter Einfluss von Betäubungsmitteln. Wuppertaler Pendlerinnen und Pendler müssen auch nach Ende der Generalsanierung Geduld mitbringen. Wie die Deutsche Bahn auf einer Pressekonferenz bekannt gegeben hat, werden die S-Bahnen auch nach dem 10. Juli ausfallen. Als Ersatz fahren dann wieder die Busse.
4: Das Wuppertal-Wetter. Erstmal starten wir sehr schön in diesen Freitag, sonnig und trocken. Nachher wird's heiß. Aktuell messen wir am Rainbow Park auf dem Dönberg 16 Grad, am Gymnasium am Koten 17 Grad. Es geht heute hoch auf 30 Grad. Und dann ist halt die Frage, wann die Gewitter kommen. Das kann sich immer noch mal spontan verändern. Aktuell sieht's so aus, dass es am späten Nachmittag losgehen könnte mit Regen, so 17, 18 Grad. Am späten Abend dann eventuell noch mal. Aber wie gesagt, das ist der Stand jetzt. Und dann ist ja auch schon Wochenende. Morgen wird's ganz schön. Der Samstag, Sonne und Wolken, 26 Grad. Sonntag selten sonnig und auch mal Regen dabei. Die Verkehrsinfos um 7:04. Ist alles gut, alles frei. Schwebebahn fährt.
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4: Ja, nur die Bahn nicht. Das ist ja was mit der Bahn, oder? Die Generalsanierung. Heute in 6 Wochen planmäßig zu Ende. Und dann geht's weiter. Ich spare mir sämtliche Verspätungswitze über die Bahn, weil da, glaube ich, niemand in Wuppertal mehr drüber lachen kann, wer die Bahn halt regelmäßig braucht. Ich fasse das Thema gleich kompakt zusammen. Was ist fertig? Was steht noch an? Und vor allem, wie lange noch? Nach 2 Songs. Der erste kommt von Taylor Swift. Hier ist Opalite.
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0: noch sind sie mittendrin.
1: Generalsanierung der Bahn in Wuppertal.
0: Bald sind sie fertig? Also nicht ganz. Es geht noch ein bisschen weiter. Also es geht noch ein bisschen länger weiter. Was ist denn da los, bitte? Lange waren wir vorbereitet. Alle Infos gibt's auch nach wie vor auf radiowuppertal.de. Monatelang immer wieder Sperrungen. Jetzt gerade fährt ja auch so gut wie kein Zug in Wuppertal. Nur die S9 am Bahnhof Vohwinkel, sonst nichts. Die Bahn macht Gleise neu und Weichen und Bahnhöfe.
2: Gerade sehen Sie natürlich an den Bahnsteigen in den Bahnhöfen natürlich sehr viel Gewusel arbeiten. Die Bahnsteigkanten werden noch teilweise gesetzt, es wird gepflastert, es wird an den Fundamenten für die Dächer gearbeitet. Also sehr viel noch im Rohzustand, aber dann der richtige Aha-Effekt kommt zum Schluss.
0: Das ist Arno Jäger von der Bahn, einer der Projektleiter. Und jetzt kommt hier auch ein Aha-Effekt. Heute in 6 Wochen ist die sogenannte Generalsanierung vorbei und dann geht's weiter. Es heißt dann nur anders. Also genau an dem Tag, an dem die Generalsanierung durch ist, sperren sie die S-Bahn-Strecke. Und zwar für 4 Wochen. Kurz später nochmal für 2 Wochen. Also keine S-Bahn, nur Regios und Fernverkehr. Nächstes Jahr im Herbst das Gleiche dann nochmal 8 Wochen. Das sei von Anfang an auch so geplant gewesen. Boah, hätte man dann vielleicht auch von Anfang an mal so sagen können, ne?
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0: Nicht so heiß wie in Frankreich. Alter.
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0: Habt ihr mitbekommen, in einer Schule in Südfrankreich haben sie Temperaturen gemessen von über 50 Grad. Konsequenz, alle kriegen hitzefrei und dürfen umsonst mit ihren Eltern ins Freibad. Ganz kurz, wie die Regeln hier sind. Wird der Unterricht bei heißem Wetter durch hohe Temperaturen in den Schulräumen beeinträchtigt, entscheidet die Schulleiterin oder der Schulleiter, ob Schülerinnen und Schülern hitzefrei gegeben wird. Als Anhaltspunkt ist von einer Raumtemperatur von mehr als 27 Grad Celsius auszugehen. Und in der Oberstufe gibt's kein hitzefrei. Also das sind die offiziellen Infos vom Land NRW. So läuft das hier. Wie heiß wird's denn heute? 30 Grad. Und das Ende Mai. Erstmal ist es schön, sonnig und trocken. Später sind Gewitter möglich. Im Moment sieht so aus, dass die so am späten Nachmittag kommen. 17, 18 Uhr müssen wir mal abwarten, wie heftig das wirklich wird. Ob es Starkregen gibt und Sturmböen, wie vorhergesagt. Oder zumindest, wovor gewarnt wird vom Deutschen Wetterdienst, gibt es eine Unwetterwarnung. Also das ist der aktuelle Stand. So Gewitter sind halt schwer vorherzusagen. Das kann sich auch noch mal ein bisschen verschieben. Und dann ist auch schon Wochenende. Morgen am Samstag sieht es ganz schön aus. Sonne, Wolken, trocken, 26 Grad. Sonntag ist es schon etwas kühler, öfter mal Regen. Das ist dann auch der Trend für die neue Woche.
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Lady Gaga, halt du mal Händchen. Bei dem Wetter sind das aber schwitzige Pfoten. So, jetzt, es ist soweit. Immer Freitagmorgens hier bei Radio Wuppertal, der inoffizielle Start ins Wochenende. Inoffiziell, weil 20 nach 7, bisschen hin ist ja schon noch. Aber die Vorfreude, das Kitzeln. Ihr habt doch sicher auch irgendwas, worauf ihr euch freut dieses Wochenende. Ich bin mit meinem besten Freund heute bei Krombacher Brauereiführung. Habe ich ihm zum 40. geschenkt. Also, der inoffizielle Start ins Wochenende geht so. Ich spiele einen Song, der knallt. Und für eine von euch gibt's die exklusiven, nirgendwo käuflich zu erwerbenden Radio Wuppertal Partygläser. Wer will sie heute? 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Und der Song, der knallt, kommt heute von Rihanna, S&M. Schönes Wochenende, Wuppertal. Na, na.

0: Oh yes, was soll denn da noch kommen heute? Ich habe noch so viele Highlights heute. Mein absolutes Highlight läuft hier um kurz nach 8. Jetzt gleich vor den Radio Wuppertal Nachrichten um 7:30, aber auch schon ein Brett. Oasis spiele ich gleich, 5:30 jetzt.
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0: Es ist 7:30.
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2: Ich bin Eli Thayer. Guten Morgen. Dieses Frühjahr ist rekordverdächtig. Das hat der Deutsche Wetterdienst bekannt gegeben. Der Frühling in diesem Jahr könnte zu den Top 5 heißesten seit Messbeginn gehören. Die USA und der Iran stehen nach Angaben von US-Vizepräsident Vance kurz vor einem Abkommen. Man sei noch nicht am Ziel, aber habe in den Verhandlungen über eine Verlängerung des aktuellen Waffenstillstandes viele Fortschritte gemacht.
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2: In Heckinghausen hat die Polizei bei einer Großkontrolle gestern Nachmittag über 400 Fahrzeuge überprüft. Die Bilanz: 28 Fahrer standen unter dem Einfluss von Betäubungsmitteln, 7 waren ohne Fahrerlaubnis unterwegs und 37 Fahrzeuge durften nicht weiterfahren. Der Schwerpunkt der Kontrolle auf dem Parkplatz an der Bockmühle lag auf der Fahrtauglichkeit. Ein Fall stach besonders hervor. Markus Buchwald berichtet.
3: Ein Rollerfahrer ignorierte die Anhaltezeichen der Polizei und raste davon. Auf seiner Flucht fuhr er als Geisterfahrer in einer Einbahnstraße, andere Autos mussten ausweichen. Auf einem Schotterplatz an der Langerfelder Straße rutschte er schließlich aus und stürzte. Auch ein verfolgender Motorradpolizist bremste und fiel hin. Sein Dienstmotorrad landete auf dem Flüchtenden. Der Rollerfahrer stand offenbar unter Drogen und kam leicht verletzt ins Krankenhaus.
2: Die Generalsanierung liegt laut der Deutschen Bahn im Zeit- und Kostenplan. Wenn die Generalsanierung in eineinhalb Monaten zu Ende ist, fallen trotzdem weiter viele Züge in Wuppertal aus. Mehr dazu von Sebastian Kaiser.
4: Die Bahn spricht von Nacharbeiten. Die seien von Anfang an geplant gewesen. Konkret bedeutet das, mit dem letzten Tag der Generalsanierung wird die S-Bahn-Strecke Köln-Wuppertal-Hagen für 4 Wochen gesperrt. Kurz danach nochmal für 2 Wochen und Ende 2027 für 8 Wochen. Dann fahren keine S-Bahnen, nur Regionalzüge und der Fernverkehr. Dann plant die Bahn wieder einen Schienenersatzverkehr. Mit den aktuellen Lila-Ersatzbussen ist die Bahn zufrieden. 80% sind pünktlich, heißt es. Pünktlich bedeutet für die Deutsche Bahn weniger als 5 Minuten zu spät.
2: Das historische Fellmerdeamt an der Brillerstraße steht vor einer umfassenden Verwandlung. Wie bereits berichtet, hatte die Ferox-Immobiliengruppe das große und denkmalgeschützte Gebäude in Elberfeld im vergangenen Jahr von der Deutschen Telekom gekauft. Den entsprechenden Bauantrag hat sie jetzt bei der Stadt eingereicht. In dem markanten Gebäude sollen rund 90 moderne Wohnungen und im Erdgeschoss Gewerbeflächen entstehen. Zum Kaufpreis und zum Zeitplan gibt es keine Infos. Bei Glasfaseranschlüssen sind Wuppertals Haushalte ziemlich abgeschlagen. Das hat die IHK mitgeteilt. Beim Versorgungsgrad von Häusern mit Glasfaseranschluss kommt Wuppertal demnach auf eine Quote von gut 19%. Das ist weit weniger als der landesweite Durchschnitt von gut 33%. Bundesweit ist der Abstand noch größer. Unter den 400 Kreisen und kreisfreien Städten in Deutschland landet Wuppertal damit auf Platz 297. Und das waren die Nachrichten mit Nilay Thayer.
0: Dann gucken wir aufs Wuppertal-Wetter. Das sieht erstmal nochmal ganz schön aus, sonnig und trocken. Nachher wird es aber heiß. Hier sind die aktuellen Temperaturen. Im Moment messen wir auf dem Kaiserplatz in Vohwinkel 17 Grad. Skywalk im Nordpark 19 Grad. Es geht heute hoch auf 30 Grad. Und dann müssen wir abwarten, wann die Gewitter kommen. Also es gibt eine Unwetterwarnung für Wuppertal, für ganz NRW sogar. Die gilt ab 15 Uhr. Hier in der Stadt sieht es im Moment so aus, dass es so ab 17, 18 Uhr losgehen könnte mit etwas Regen und dann am späten Abend nochmal. Aber das ist eben der Stand jetzt. Das Wochenende. Morgen am Samstag schön, Sonne und Wolken, 26 Grad. Sonntag dann selten sonnig, auch mal Regen dabei. Die Verkehrsinfos, nur ein winziger Stau auf der A3 Richtung Köln zwischen Kreuzhilden und Dreieck Langenfeld. Insgesamt 1 Kilometer stockend und dafür noch nicht mal 5 Minuten Zeitverlust. Wenn euch was auffällt, Staus, Blitzer, irgendwas, gerne eine WhatsApp hier ins Studio an die 0202 2577 207.
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0: Oh, hier kommt ja gleich schon der nächste Song, der knallt. Perfekt für den Freitag, aber erstmal müssen wir hier noch was erledigen.
5: Sebastian, guten Morgen.
0: Morgen, Sebastian, Jens hier von Radio Wuppertal.
5: Hallöchen.
0: Grüße dich. Dein Durchhaltevermögen soll belohnt werden. Ich glaube, jede Woche bist du hier dabei, schickst ein Party-Emoji. Jetzt bist du endlich mal dran und heute gibt's für dich die exklusiven, nirgendwo käuflich zu erwerbenden Radio Wuppertal Partygläser.
5: Ja, super, ich freue mich.
0: Sehr gut. Bist schon wieder unterwegs, ne? Du meldest ja auch oft Staus hier oder Blitzer, ne?
5: Genau, ich fahre hier gerade so ein bisschen durch die Kohlfurt, aber heute ist es wie im Urlaub, hier ist nichts los.
0: Ja, ist ja meistens Freitag so, ne? Du hast gerade noch bei WhatsApp schon mir Bescheid gesagt zur Brauereiführung, weil ich erzählt habe, dass ich heute bei Krombacher bin, ne?
5: Ja, also da ist nachher noch ein bisschen Umtrunk. Ja. Du kannst alle Sorten probieren und dann gibt's einen göttlichen Schinken, der super lecker ist.
0: Ich
5: und,
0: weiß.
5: Ich wünsche dir ganz, ganz viel Spaß und guten Appetit dabei.
0: Ich mache das nicht zum ersten Mal. Also ich tatsächlich habe ich schon mal vor ein paar Jahren diese Brauereiführung gemacht. Deswegen habe ich das jetzt meinem besten Freund zum 40. geschenkt, weil das so genial war damals. Ne? Also
5: ich habe es auch schon mehrere Male gemacht.
0: Diese Brote, ne? Und dann die Biere. Ich glaube, wie lange hat man noch mal Zeit? Ich glaube, eine Stunde nachher oder so. Ne? Aber da kannst du dir dann...
5: Ich habe nicht aufgepasst.
0: So viele Bier, wie du willst, in Hals kloppen. Ne?
5: Genau, wir waren mit dem Bus da, also von daher war das...
0: Wir auch, genau. Ja gut, heute 30 Grad, vielleicht ein alkoholfreies Mal dazwischen schieben oder so.
5: Sebastian, dann lieber eine Scheibe Schinken mehr.
0: Ja, oder so. Sebastian, ich wünsche dir ein schönes Wochenende.
5: Vielen Dank, dir auch. Viel Spaß.
0: Ciao, danke.
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0: Heute könnt ihr zur Feier des Tages dreimal mit dem Besenstiel an die Decke hauen. Ruhe da oben! Bei mir wäre das Quatsch, weil ich wohne ja schon unterm Dach. Heute ist Tag der Nachbarschaft. Radio Wuppertal ist hier am Freitag. Wie ist denn das mit euren Nachbarn? Kennt ihr die alle gut? Oder versteckt ihr euch vor denen? Erstmal durch den Spion gucken und erst rausgehen, wenn keiner im Flur ist. Naja, der Tag der Nachbarschaft ist dafür da, ja, so ein bisschen nach links und rechts zu gucken, die Leute nebenan mal kennenzulernen, was Schönes zusammen machen. Es gibt ein paar Aktionen heute in der Stadt, sage ich gleich nochmal. Radio Wuppertal-Reporterin Lisa Hämmerling hat mit ein paar Leuten gesprochen, die was organisieren heute.
1: Was hast du für den Tag der Nachbarschaft geplant?
2: Wir werden essen und trinken, Kaffee, Kuchen, ein bisschen klönen, uns kennenlernen und es wird vielleicht das ein oder andere von den Kindern für Kinder geplante Sachen geben. Also vielleicht Kreide malen.
1: Was erhoffst du dir von der Veranstaltung?
3: Dass es natürlich nicht nur einmalig bleibt, sondern dass wir als Menschen öfters zusammenkommen.
2: Neue Bekanntschaften, Kinderfreundschaften zu knüpfen.
3: Einfach Spaß haben, gute Laune und zusammenfinden.
1: Was motiviert dich dazu, das zu organisieren?
3: Es motiviert mich tatsächlich, dass die Situation gerade in Deutschland oder allgemein auf der Welt etwas angespannt ist und dass einfach die ganz vielen Menschen mit ihren Kulturen zusammenkommen können.
2: Eigentlich liegt das Gute so nah vor der Tür und nebeneinander. Deswegen ist es einfach schön, ein bisschen Bekannte in der Nachbarschaft zu finden.
1: Hast du bereits vorher schon mal am Tag der Nachbarschaft teilgenommen?
3: Tatsächlich nicht. Ich bin erst hierher gezogen und es ist auch mein erstes Mal Nachbarschaftstreff und ich habe ein sehr gutes Gefühl, dass es gut wird.
4: Tatsächlich haben wir letztes Jahr auch am Tag der Nachbarschaft teilgenommen und es hat richtig Spaß gemacht, weil wir kamen alle zusammen, die Nachbarschaft kam zusammen, tauscht sich aus, man lernt die Kulturen anderer kennen und es lohnt sich auf jeden Fall dabei zu sein.
0: Ja, gibt einige Aktionen heute in Wuppertal. Ein Treffen in Kronenberg heute Nachmittag, Kaffeekränzchen am Kottsieben in Ronsdorf, aber jetzt nicht nur auf dem Dorf, sondern auch im Tal. Also gibt auch ein Picknick in Elberfeld, Islandufer, ein Nachbarschaftsfest in Barmen, Friedrich-Engels-Allee. Das könnt ihr alles gucken auf tagdernachbarschaft.de. Da kannst du dann die Stadtkarte aufmachen und da steht dann genau, wo was ist. Gleich 7:45 am Freitag.
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1: Ein Highlight nach dem anderen hier heute bei Radio Wuppertal. Wir sind Helden, Denkmal. Was für ein großartiger Song. Habe ich ewig nicht gespielt. Gleich um 8 Uhr hört ihr hier die Nachrichten. Dann geht's darum, dass dieser Frühling mal wieder rekordverdächtig ist. Ja, ja, das sind die aktuellen Infos, der Deutsche Wetterdienst und so. Na, der Frühling geht ja zu Ende. Montag starten wir in den meteorologischen Sommer. Und irgendwie ist es ja doch auch ein bisschen schön. Und deswegen Musik passend zu 30 Grad in Wuppertal. Gibt's gleich noch hier. Marco Morat und Alvaro Soler spiele ich Yo Contigo, Tu Conmigo. Und das hier ist Tupac. Changes. Ich bin Jens Voss, schönen Freitag.

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1: Mit Danny Hoppe, guten Morgen. Gefühlt wird alles immer nur noch teurer, egal ob Energie, Lebensmittel oder Dienstleistungen. Das Statistische Bundesamt gibt heute eine erste Schätzung zur Inflation im Mai ab. Und Experten gehen davon aus, dass die Preise weiter steigen werden. Malte Albrecht aus dem News-Team, schon im April war es wegen des Iran-Kriegs ja steil nach oben gegangen.
2: Ja, da lag die Inflation bei 2,9%, vor allem weil nach Kriegsbeginn die Energiepreise explodiert sind. Das merken wir ja alle jeden Tag an den Tankstellen. Benzin und Diesel sind deutlich teurer geworden. Der Tankrabatt, also die vorübergehende Senkung der Mineralölsteuer, bringt zwar im Moment ein bisschen Entlastung, aber die hohen Energiepreise treffen natürlich auch die Unternehmen. Und Volkswirte sind sich sicher, die Firmen werden die Kosten an uns Verbraucher weitergeben. Das heißt, die Preise für Lebensmittel und manche Dienstleistungen werden weiter steigen.
1: Der Tankrabatt gilt ja noch bis Ende Juni. Momentan sieht es aber nicht danach aus, dass er verlängert wird.
2: Verbraucherschützer halten ihn für teuer und wenig wirksam. Die Chefin des Verbraucherzentrale Bundesverbands POP hat den Funke Medien gesagt, ein erheblicher Teil der Entlastung sei zunächst gar nicht bei den Verbrauchern angekommen, sondern in den Kassen der Ölkonzerne versickert. Erst durch massiven öffentlichen Druck seien die Spritpreise gesunken. POP hält deshalb nichts davon, den Tankrabatt zu verlängern. Auch Bundesverkehrsminister Schnieder hat die Hoffnung vieler Autofahrer gestern gedämpft. Der Staat komme irgendwann an die Grenzen seiner Möglichkeiten, sagte er.
1: Danke, Malte. Und jetzt weitere Meldungen im Überblick. Mehr als jeder zweite Beschäftigte in Deutschland wünscht sich kürzere Arbeitszeiten. Bei Männern mit Kind sind es sogar 63%. Das zeigt eine neue Umfrage für den Deutschen Gewerkschaftsbund. Viele der Befragten fühlen sich demnach nach einem Arbeitstag oft leer und ausgebrannt. Eine russische Drohne hat ein Hochhaus im NATO-Staat Rumänien getroffen. Das rumänische Innenministerium spricht von 2 Leichtverletzten. Russland habe in der Nacht erneut Ziele in der Ukraine angegriffen. Eine der Drohnen sei in den rumänischen Luftraum eingedrungen und dann über dem Hochhaus in Grenznähe abgestürzt. Der Deutsche Wetterdienst legt heute seine Frühlingsbilanz vor. Es zeichnet sich ab, dass der diesjährige Frühling es in die Top 5 der sonnigsten Frühjahre seit Messbeginn schafft. Der Frühling sei außerdem deutlich wärmer und trockener als sonst gewesen, hieß es schon nach vorläufigen Auswertungen. Wenn man im Freibad, im Garten oder im Park sitzt und auf einmal juckt der ganze Arm und es bilden sich kleine rote Pusteln, dann wissen wir, es ist wieder Eichenprozessionsspinnerzeit. Und von der Hitze und Trockenheit der letzten Tage haben die Raupen des Nachtfalters ordentlich profitiert, denn genau so mögen sie es. In vielen Teilen Deutschlands werden sie deshalb aktuell schon wieder energisch bekämpft. Das beobachtet das Umweltbundesamt. Es rät, betroffene Gebiete zu meiden, denn die winzigen Brennhaare der Raupen können allergische Reaktionen, Hautreizungen und Atembeschwerden auslösen.
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3: Mit Nilay Thayer. Bei einer groß angelegten Verkehrskontrolle in Heckinghausen hat die Polizei zahlreiche Verstöße festgestellt. Ein Rollerfahrer sorgte dabei für besonders viel Aufsehen. Der Mann ignorierte eine Polizeikontrolle und lieferte sich mit 2 Motorradpolizisten eine Verfolgungsjagd durch den Stadtteil. Auch nach Ende der Generalsanierung müssen Pendlerinnen und Pendler wieder mit Zugausfällen rechnen. Wie die Deutsche Bahn auf einer Pressekonferenz bekannt gegeben hat, werden die S-Bahnen auch nach dem 10. Juli ausfallen. Als Ersatz fahren dann wieder die lila Busse. Mehr Infos auf radiowuppertal.de.
4: Das Wuppertal-Wetter sieht schön aus. Erstmal noch sonnig und trocken. Es wird später heiß. Aktuell messen wir im Industriegebiet, der nächste Break, 17 Grad. Am Ostersbaum in Elberfeld schon 20 Grad. Es geht aber heute hoch auf 30 Grad. Und die Frage ist halt, wann die Gewitter kommen. Das kann sich immer noch spontan verändern. Im Moment sieht so aus, dass es am späten Nachmittag losgehen könnte. Regen, eventuell auch Starkregen, aber das müssen wir noch abwarten. Und dann am späten Abend wahrscheinlich nochmal. Und dann ist Wochenende. Morgen, der Samstag, sehr schön. Sonne, Wolken bis 26 Grad. Sonntag selten sonnig und dann auch mal Regen dabei. Bisschen kühler auch. Die Verkehrsinfos um 8:04 haben wir einen winzigen Stau. Und zwar auf der A3 Richtung Köln, vorm Dreieck Langenfeld. 1 Kilometerchen stockender Verkehr, nicht mal 5 Minuten Zeitverlust. Sonst alles gut. Wenn ihr einen Blitzer habt zum Beispiel, gerne eine WhatsApp hier ins Studio. Nummer ist die 0202 25 77 207.
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4: So, und jetzt wird's sportlich, denn der Personal Trainer ist da. Guten Morgen an Stavro Petri.
5: Einen wunderschönen guten Morgen.
4: Live bei mir im Studio. Wir reden, weil bald Schwebebahnlauf ist. 2 Wochen sind's noch und viele in Wuppertal machen sich jetzt gerade aber mal so allerspätestens fit, um dann bei Wuppertals größter Laufveranstaltung dabei zu sein. Wir wollen ganz viele Tipps heute von dir hören und ich frage aber erstmal, ob du hierher gelaufen bist. Naja, eher nicht, oder? Bist du in Flipflops?
5: Ja, aber was sind das, Birkenstocks? Das sind hochmoderne Birkenstocks.
4: Damit ist Laufen aber schwierig, oder?
5: Ja, ich könnte jetzt sagen, ich wäre Barfußläufer, aber bin ich nicht. Ja. Also ich setze mehr auf die Laufschuhe.
4: Wobei du heute schon was gemacht hast, ne? Hast
5: ja, ich hatte schon ein Personal Training mit einem Unternehmer hier aus Wuppertal, genau. Ja. Das habe ich schon gemacht, ja.
4: Machst du da eigentlich mehr oder macht der Kunde da mehr? Oder bist du
5: ich
4: da
5: hoffe,
4: auch
5: der Kunde mehr.
4: Ja. Aber da reden wir in Ruhe drüber. Erstmal, ich hatte es schon angekündigt heute, mein musikalisches Highlight. Das spiele ich uns jetzt hier bei Radio Wuppertal. C&C Music Factory, gonna make you sweat bei 30 Grad heute.

0: Oh, was ein Song. Da müssen wir jetzt erstmal hier fast von runterkommen bei Radio Wuppertal. Gonna make you sweat. Passt ja auch ein bisschen zum Laufen, das Schwitzen. Und das ist auch direkt mal meine erste Frage hier an Studiogast Stavro Petri, der bei mir ist. Wir sprechen übers Laufen. Was ist denn mit Musik beim Laufen? Hörst du Musik beim Laufen? Ich mach das immer.
1: Ich selber nicht. Ich freue mich immer über die ganzen Geräusche drumherum. Ja. Also ich laufe halt auch sehr viel in der Natur.
0: Ja.
1: Ich bin so groß geworden mit dem beim Laufen, dass ich halt so das alles genießen kann. Ich sehe aber natürlich vermehrt, dass die meisten Läufer nun mal mit Stöpseln im Ohr laufen. Ist okay und das kann auch den Takt vorgeben und es gibt ja auch Studien zugenügend, dass dann auch die Herzfrequenz und so weiter mit gesteuert werden kann. Und der Rhythmus, letztendlich der Laufrhythmus kann damit gesteuert werden. Also ist absolut okay, kann man machen.
0: Ich brauche das für meine Motivation und ich merke auch echt einen Unterschied, wenn ich irgendwie, ob ich einen Podcast höre oder ob ich irgendwie so schnellere Musik höre oder so. Das macht bei mir echt einen Unterschied, weil man sich halt irgendwie so ein bisschen anpasst.
1: Musik weiß man nun mal eben motiviert, kann motivieren und kann natürlich auch sein, dass ich, wenn ich weniger Lust habe gerade zum Laufen oder vielleicht einen schnelleren Lauf haben, dann kann natürlich auch die Musik den Takt vorgeben und das kann ich dann auch nutzen. Ich selber mach's nicht, aber sei jedem gegönnt.
0: Sprich nichts gegen, ja.
1: Absolut.
0: Wir reden übers Laufen, denn in 2 Wochen ist Wuppertals größtes Laufevent der Schwebebahnlauf. Und Leute, es sind 8.000 Leute angemeldet und es sind ja noch 2 Wochen. Das heißt, wir könnten echt mal die 10.000 voll machen. Die B7 wird gesperrt und Tausende laufen dann da eben über die B7. Nochmal Tausende sind an der Strecke und feuern an. Die allermeisten machen beim 5-Kilometer-Lauf mit. Würdest du sagen, Stavro, als Profi, als Experte, 5 Kilometer, das kriegt jeder hin oder...
1: Grundsätzlich ja, natürlich. Es ist auch nicht zu spät, mit dem Laufen anzufangen. Das kann man mit Sicherheit erreichen. Aber es ist jetzt, wäre sehr naiv, wenn man sagt, okay, ich gehe jetzt einfach nur an die Startlinie, bin noch nie gelaufen und laufe jetzt einfach mal 5 Kilometer. Zum einen kann es sein, dass das Tempo dann am Anfang einfach viel zu hoch angesteuert wird oder ich mich einfach überschätze. Das heißt, grundsätzlich würde ich sagen, ja, 5 Kilometer kann jeder laufen, aber man sollte schon für trainiert haben.
0: Wobei, ich bin seit vielen Jahren als Moderator dabei beim Schwebebahnlauf. Ich sehe das ja auch, wer da mitläuft. Viele machen es halt auch aus Spaß. Ne? Und dann wird dann teilweise auch Richtung Ziellinie einfach noch ein bisschen gegangen oder so. Da ist die Gemeinschaft so ein bisschen das Entscheidende oder so. Was ja auch dazu gehört beim Laufen.
1: Absolut. Das ist ja auch das Entscheidende bei diesen Firmenläufen. Spaß steht im Vordergrund. Und ich denke selber, das Laufen sollte halt auch Spaß machen. Das ist einfach entscheidend. Und deswegen macht man das. Das ist ja auch der höchste Motivator, dass ich halt Spaß habe. Also die intrinsische Motivation. Und wenn man dann beim Lauf selber, bei dem Event selber Spaß hat, was spricht dagegen? Absolut toll.
0: Wobei, ich finde es schwierig, mit anderen zu laufen. Also ich könnte zum Beispiel nie mit meiner Frau laufen, weil die nun mal einfach deutlich langsamer laufen würde. Also wenn man unterschiedliche Pace hat, macht nicht so Sinn, zusammen zu laufen dann, oder?
1: Ist immer die Frage, was hat man? Hat man ein Ziel? Ja? Wenn ich ein Ziel definiere, das heißt, ich habe ein Training vor und habe dann ein Ziel formuliert, das heißt, ich mache einen Grundlagenlauf oder ich mache einen Entwicklungslauf, dann muss ich natürlich in meiner eigenen Range, in meiner Pace oder meiner Herzfrequenzzone muss ich natürlich bleiben. Aber wenn ich jetzt einfach nur aus Spaß oder an die Sonne scheint und wir sagen, okay, wir laufen jetzt, weil die Blümchen blühen, dann kann ich sagen, okay, dann mache ich einen Freizeitlauf und dann laufe ich halt auch mal langsamer. Dann kann man sich gegenseitig so ein bisschen anpassen. Das ist immer die Frage, habe ich Zeit für so einen Späßchenlauf oder trainiere ich halt zielorientiert?
0: Ich kann sowieso nicht so gut dabei quatschen. Da geht mir die Puste weg und so. Also reden beim Laufen ist sowieso nichts für mich. Sag mal, wenn du jetzt so irgendwie, weiß nicht, auf der Nordbahntrasse oder auf der Sambatrasse oder irgendwo unterwegs bist hier in Wuppertal und selber läufst, und andere Menschen beobachtest, was ist so der größte Fehler, den du vielleicht mal beobachtest?
1: Das, was ich gerade schon mal angesprochen hatte, Spaß. Also ich habe oftmals den Eindruck, wenn ich Läufer sehe, das sieht oftmals sehr gequält aus. Das heißt, wenn man die anguckt, die sehen alle immer so aus, als wenn sie gleich umfallen würden. Und da denke ich mir, hey, du machst das doch gerade auch Spaß. Ja. Oder sollte ja Spaß machen. Und da denke ich, einfach mal ein Lächeln drauf zu legen. Und dann von der körperlichen Situation würde ich sagen, oftmals sind die Arme nicht eingesetzt. Also da unterschätzen ganz, ganz viele Läufer, unterschätzen die Arme, den Armeinsatz, weil ich nun mal eben Diagonalgänger bin und wenn ich die Arme vernünftig einsetze, sprich auch ein Läuferdreieck bilde, dann kann ich auch dementsprechend auch vernünftig laufen.
0: Ich trainiere ja gerade selber für einen Halbmarathon, aber da werden die Arme dann aber auch irgendwann schwer, habe ich so gemerkt. Gestern erst wieder war ich laufen, da muss ich dann irgendwann aber so alles ausstrecken und so, um da klarzukommen.
1: Aber die Beine wären schwerer als die Arme.
0: Das auf jeden Fall, ja. Wir wollen noch gute Tipps von dir hören, nicht nur, was man falsch machen kann, sondern auch, was man richtig machen kann, sprechen gleich weiter hier bei Radio Wuppertal. 7:45 jetzt gleich am Freitag.

0: Radio Wuppertal hier am Freitag. WhatsApp kommt gerade rein. Guten Morgen, ihr Lieben, schreibt Claudia. Ich habe letztes Jahr 4 Wochen trainiert und bin dann die 5 Kilometer in 29 Minuten gelaufen. Ist also machbar, auch als Anfänger mitzumachen beim Schwebebahnlauf. Viel Spaß euch allen.
1: Ja, das ist aber eine super Zeit, oder? Für 4 Wochen gerade mal trainiert, das ist doch gut, oder nicht? Stavro Petri ist bei mir im Studio. Er ist Personal Trainer und zwar seit über 20 Jahren mit der Firma Yeahsport. Zeit, oder? Von Claudia.
2: Absolut.
1: Kann man nicht meckern.
2: Kann man gut sehen,
0: ja. Wir sprechen darüber, ja, wie man, weil jetzt sind es nur noch 2 Wochen. Ne? Claudia hatte 4 Wochen sich vorgenommen. In 2 Wochen kriegt man es auch hin, für einen 5-Kilometer-Lauf, sich fit zu machen?
2: Ja, wenn man vorher schon ein bisschen gelaufen ist,
0: ja,
2: mit Sicherheit.
0: Ja. Okay. Gib mal vielleicht, ich weiß nicht, 3 wirklich konkrete Tipps, die wichtigsten Tipps, die du so hast zum Laufen.
2: Die wichtigsten Tipps, dass ich mir vor einem Rennen letztendlich klar mache, welche Zeit möchte ich machen, weil da kann man den größten Fehler machen, falsches Pacing, dass man sich vernünftig ernährt, das ist einfach auch sehr wichtig, egal ob ich jetzt 5 Kilometer laufe, 10 Kilometer oder 21 oder auch einen Marathon, dass ich halt eine vernünftige Nahrungszufuhr die Tage davor habe, dass ich vielleicht bei diesen Temperaturen jetzt auch genug Salz zu mir nehme, das wird oftmals unterschätzt, also es ist viel wichtiger als Magnesium zum Beispiel gegen Krämpfe. Das sollte man auf jeden Fall beachten.
0: Ja, Pace, ne, nur mal so für die Leute, die jetzt nicht so viel mit Laufen zu tun haben, das ist immer die Zeit, die man pro Kilometer braucht, ne? So sagt man meistens so. Ne? Also,
2: genau.
0: Was läufst du für eine Pace?
2: Ach, das ist unterschiedlich. Also wenn ich Grundlage laufe, dann laufe ich so eine 5er-Pace. Das sind so.
0: Bin ich schon schnell unterwegs.
2: Ja. Das kriege ich gerade noch hin.
0: Ja, okay. Du trainierst ja auch Profis, aber eben auch Normalos, sag ich mal. Ne? Wie sieht so deine tägliche Arbeit aus? Du hast ja gesagt, heute Morgen hast du zum Beispiel schon einen Kunden.
2: Ja, ich stehe in der Regel so um 5:30 auf, habe um 6:00 habe ich die ersten Kunden, mit denen ich zusammenarbeite. Ich trainiere selber sehr viel, versuche meine Trainings, ich mache 1 bis 2 Einheiten am Tag, da unterzubekommen und dann habe ich halt meine Arbeit, oftmals sind das halt Unternehmer oder Geschäftsmann.

0: auch von größeren Unternehmen, mit denen ich zusammenarbeite im Personal Training. Wir betreuen dann über unsere Agentur sehr, sehr viele Triathleten und Läufer und Fahrradfahrer, wo wir regelmäßig Trainingspläne schreiben. Das heißt, ich sitze halt auch viel am Rechner. Ich kombiniere das immer damit, dass ich halt auf der Rolle sitze, das heißt am Fahrrad und habe dann zwei Laptops vor mir und sieht so ähnlich aus, also wie hier bei dir. Und, dann erstelle ich Trainingspläne. Wir haben eine eigene App, mit der wir das machen und damit steuern wir unsere Athleten.
1: Was ist eigentlich mit Laufen bei 30 Grad, so wie heute in Wuppertal? 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

0: Quiz. Mr. Know-It-All bei Radio Wuppertal am Freitag.
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0: 30 Grad heute noch. Später am Nachmittag kann es Gewitter geben. Bis dahin ist es schön. Morgen ist es auch schön. Sonne, Wolken, trocken, 26 Grad. Das ist schön, aber kein perfektes Laufwetter, oder? Stavro Petri ist bei mir, Personal Trainer in Wuppertal. Wir sprechen übers Laufen, weil in 2 Wochen Wuppertals größtes Laufevent ist, der Schwebebahnlauf. Oder gibt es das perfekte Wetter zum Laufen?
2: Ist sehr individuell. Also das muss jeder für sich selber herausfinden, wenn er schon länger läuft, und dann kann er einfach sagen, okay, passt für mich oder das passt nicht für mich. Für die meisten ist es so, dass die halt lieber niedrige Temperaturen haben, aber es kann auch mit 26 Grad perfekt sein.
0: Ah, Hauptsache, man passt sich, glaube ich, so ein bisschen an. Also wenn es halt heiß ist, viel trinken oder nochmal um
2: Anpassung,
0: und so mehr trinken.
2: Genau, ob man das kennt, genau.
0: Wir quatschen gleich noch weiter nach 8:30.
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0: Moin.
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2: Ich bin Nilay Thayer, guten Morgen. Jeder Zweite wünscht sich kürzere Arbeitszeiten. Das zeigt eine Umfrage des Deutschen Gewerkschaftsbundes. Vor allem Männer mit Kindern wünschen sich mehr Freizeit. In dieser Gruppe waren es 63% der Befragten. Die USA und der Iran könnten vor einer Einigung stehen. Vertreter beider Seiten haben eine vorläufige Vereinbarung erzielt. Jetzt muss US-Präsident Trump aber noch zustimmen.
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2: Eine Verfolgungsjagd mit einem Rollerfahrer hat gestern Nachmittag in Heckinghausen für Aufsehen gesorgt. Der Mann ignorierte eine Polizeikontrolle und lieferte sich mit zwei Motorradpolizisten eine Verfolgungsjagd durch den Stadtteil. Die Aktion war Teil einer groß angelegten Kontrolle der Polizei. Markus Buchwald berichtet.
3: Auf dem Parkplatz an der Bockmühle überprüfte die Polizei insgesamt rund 400 Fahrzeuge. Dabei stellten die Beamten zahlreiche Verstöße fest. Laut Polizei eine außergewöhnlich hohe Zahl. So gab es insgesamt 29 Blutentnahmen. In zwei Fällen standen die Fahrer unter Alkoholeinfluss, in 28 Fällen unter Drogen. Zwei Führerscheine hat die Polizei sichergestellt. Außerdem vollstreckten die Beamten einen offenen Haftbefehl. 37 Fahrerinnen und Fahrer durften ihre Fahrt nicht fortsetzen.
2: Direkt, wenn die große Generalsanierung in anderthalb Monaten zu Ende geht, fallen weiter viele Züge in Wuppertal aus. Die Deutsche Bahn nennt das dann aber nicht mehr Generalsanierung, sondern Nacharbeiten. Sebastian Kaiser berichtet.
4: Die Generalsanierung liegt laut Bahn im Zeitplan. Aber mit dem letzten Tag der Bauarbeiten wird die S-Bahn-Strecke schon wieder für 4 Wochen gesperrt. Kurz danach nochmal für 2 Wochen und Ende 2027 für 8 Wochen. Das sei von Anfang an so geplant gewesen, sagt die Bahn. Für Pendlerinnen und Pendler bedeutet es keine S-Bahnen, aber Regional- und Fernverkehrszüge fahren normal. Als Ersatz fahren dann wieder Busse. Mit dem aktuellen lila Schienenersatzverkehr ist die Bahn trotz Kritik zufrieden. Die Busse seien zu 80% pünktlich. Gemeint sind damit weniger als 5 Minuten Verspätung.
2: Das historische Fernmeldeamt an der Briller Straße steht vor einer umfassenden Verwandlung. Wie bereits berichtet, hatte die Ferox Immobiliengruppe das große und denkmalgeschützte Gebäude in Elberfeld im vergangenen Jahr von der Deutschen Telekom gekauft. Den entsprechenden Bauantrag hat sie jetzt bei der Stadt eingereicht. In dem markanten Gebäude sollen rund 90 moderne Wohnungen und im Erdgeschoss Gewerbeflächen entstehen. Zum Kaufpreis und zum Zeitplan gibt es keine Infos. Bei Glasfaseranschlüssen sind Wuppertals Haushalte ziemlich abgeschlagen. Das hat die IHK mitgeteilt. Beim Versorgungsgrad von Häusern mit Glasfaseranschluss kommt Wuppertal demnach auf eine Quote von gut 19%. Das ist weit weniger als der landesweite Durchschnitt von gut 33%. Bundesweit ist der Abstand noch größer. Und in den 400 Kreisen und kreisfreien Städten in Deutschland landet Wuppertal damit auf Platz 297. Und das waren die Nachrichten mit Nilay Thayer.
0: Das Wuppertalwetter, schön sieht's aus, sonnig und trocken. Nachher wird's heiß, wir kriegen 30 Grad und ab heute Nachmittag könnte es Gewitter geben. Am Wochenende wird's insgesamt ein bisschen kühler, morgen bleibt's noch ganz schön, Sonntag nicht mehr ganz so. Kurz noch die aktuellen Temperaturen, im Moment messen wir bei Jägerhaus Linde 20 Grad, am Sportplatz Gelbersprung in Barmen 22 Grad. Ja, wir sind sportlich unterwegs heute Morgen, gleich mehr. Die Verkehrsinfos, 3 Minuten nach 8:30, alles ist frei, alles gut.
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0: 2 Wochen sind es nämlich noch bis zum Schwebebahnlauf. Wuppertals größtes Laufevent. Und ich habe den Personal Trainer hier bei mir in der Sendung, Stavo Petri. Und eine Frage kommt gerade eben rein. In diesem Moment schreibt Ramona: Guten Morgen, Jens. Vielleicht kannst du meine Frage weitergeben. Woran kann es liegen, dass meine Tochter 6-7 Kilometer laufen geht und sich danach oft übergibt? Belastungs-EKG unauffällig, Schilddrüse okay, Zucker okay. Oho, okay. Natürlich, kann natürlich viele Gründe haben, wahrscheinlich, ne? Aber
5: das kann viele Gründe haben, aber da würde ich mir einfach mal die Nahrungszufuhr vor dem Lauf anschauen. Oder oftmals wird da mit Getreidesachen oder mit Haferflocken und so weiter gearbeitet. Und das kann dann sehr den Magen belasten.
0: Ja, also was kann ich da noch falsch machen, so was Essen angeht, den Tag über vorher? Oder zu wenig Essen ist wahrscheinlich auch blöd, ne?
5: Zu wenig Essen ist auch blöd, aber es ist wichtig, dass man unmittelbar vor dem Rennen, also einen Tag vorher oder auch unmittelbar vor dem Rennen am Tag selber, dass man dann leichte Kost zu sich nimmt. Also das, was man normalerweise nicht zu sich nehmen sollte, sprich Weißmehl, helle Brötchen oder viel Zucker in Form von Marmelade oder Honig, das ist dann halt am Renntag und halt am Tag davor ist es auf jeden Fall erlaubt. Also nicht so viel mit Haferflocken oder mit Getreide halt oder das, was halt lange im Darm verweilt, das sollte man halt so nicht zu sich nehmen.
0: Super Tipps heute hier zum Laufen vom Personal Trainer. Gleich mehr.
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0: Radio Wuppertal hier mit Freitagssound von Chumbawamba, Tap Thumping. 8.41 Uhr haben wir es, gut zwei Wochen noch, dann ist der Schwebebahnlauf am 14. Juni. 8.000 Leute sind da schon angemeldet und heute geht's hier darum, wie wir uns jetzt gerade mal noch fit machen in zwei Wochen. Und Personal Trainer Stavro Petri ist bei mir, macht schon seit 20 Jahren Personal Training mit seiner Firma Yeah Sport und hat da Profis unter seinen Kunden, aber auch Normalos, wie wir das sind. Und wir sprechen schon die ganze Zeit hier übers Laufen. Und du hast mir gerade was Interessantes gesagt, als die Musik lief. Und zwar, dass man sich ja gar nicht ein Ziel setzen soll, sondern eigentlich immer drei Ziele. Ne? Erklär mal nochmal kurz.
1: Also ich arbeite immer sehr gerne mit der Drei-Ziele-Strategie. Das heißt, ich habe ein Ziel erstmal, das erste Ziel, was ich formuliere, dass ich überhaupt ankomme. Weil es kann beim Laufen oder es kann halt bei längeren Sachen immer wieder was passieren. Dann habe ich das zweite Ziel. Das ist ein Ziel, sagen wir mal, eine Zeit, die ich gerade so erreichen möchte. Und dann habe ich das letzte Ziel, ein Optimum. Mhm. Das hat immer den Vorteil, das heißt, wenn irgendwas mal passiert bei dem Rennen, dass ich, wenn ich einfach nur durchkomme, habe ich zumindest ein Ziel erreicht oder ich schaffe meine Zeit, die ich mir als schlechteste Zeit vorgenommen habe, dann habe ich zwei von drei Zielen erreicht. Das motiviert dann halt auch wieder für die zukünftigen Rennen und lässt mich dann auch letztendlich nicht schlecht aus dem Rennen rausgehen.
0: Ich trainiere zum Beispiel gerade für einen Halbmarathon, ich würde den gerne unter zwei Stunden schaffen und jetzt komme ich da ins Ziel mit 2 Stunden und 5 Minuten und bin natürlich enttäuscht. Aber wie geht man dann mit Scheitern um? Oder ist das auch schon diese Drei-Ziele-Strategie, dass man da schon vorher sagt so?
1: Genau, wenn ich da eine Drei-Ziele-Strategie habe, dann kann ich vielleicht sagen, okay, ich habe als Optimum habe ich mir 2 Stunden oder unter 2 Stunden vorgenommen und habe eine Range von 5 Minuten, 10 Minuten. Und wenn ich halt mit 2,5 dann durchlaufe, dann habe ich ja immer noch ein Ziel erreicht und bin angekommen. Das heißt, ich habe 2 Ziele erreicht. Und Scheitern, natürlich, wir müssen es so sehen, wir verdienen ja, oder die meisten, ich schon, aber die meisten verdienen mit Sport kein Geld. Ja. Und deswegen ein großes Scheitern gibt es da nicht. Einfach weitermachen und sich wieder neu motivieren, neues Ziel setzen, was natürlich ein großer Motivator ist und dann einfach weitermachen.
0: Jetzt sind wir beide passionierte Läufer. Du wahrscheinlich noch viel mehr als ich. Aber andere Leute sagen ja, boah, ich kann dem so gar nichts abgewinnen. Ich finde immer so, du brauchst ja nur vor die Tür gehen, Schuhe an und kannst laufen. Kannst ja überall machen. Mhm. Aber jemand, der da jetzt irgendwie so gar keinen Bock hat, lässt man den dann einfach in Ruhe oder kriegst du den sogar auch noch irgendwie zum Laufen?
1: Grundsätzlich ist der größte Motivator ist natürlich Spaß, ja. Aber ich kann natürlich auch, wenn ich einen Kunden habe oder einen Athleten habe, der jetzt überhaupt keinen Spaß da hat, kann man über ein Ziel halt dann erreichen. Das ist ja der nächste große Motivator, also eine Zielsetzung. Und darüber kann ich das auch machen. Das heißt, wenn ich jetzt auch jetzt beim Schwebebahnlauf, wenn ich kein Interesse daran habe, da auch bei dem Firmenlauf mitzumachen, dann kann ich sagen, okay, lass uns doch als Firma, lass uns das Ziel nehmen, wir kommen alle an. Und wenn ich ein Ziel formuliere, habe ich immer eine große Motivation.
0: Stavro Petri, Personal Trainer zum Schwebebahnlauf, der in 2 Wochen ist. Sag noch ganz kurz, was ist dein nächster großer Lauf?
1: Ich mache als nächsten groß, dann mache ich den Alpe d'Huez Triathlon. Das ist in Frankreich, da läuft man, also da fährt man halt zum Schluss Alpe d'Huez hoch.
0: Ja, natürlich.
1: Und hat oben dann noch auf dem Hochplateau einen schönen Halbmarathon.
0: Ja, also setz dir 3 Ziele, dann klappt das. Dankeschön, dass du da warst. Bleib sportlich, Radio Wuppertal.
1: Ich danke auch.
0: 9:15 Uhr, guten Morgen.

0: 8.48 Uhr, heute Nachmittag, ist Michael Brockert hier bei Radio Wuppertal. Freitags ja jetzt immer mit dem Elber-Talk.
1: Ja, heute mit Ulrich Christen, der ist Pfarrer, Politiker im Stadtrat. Er ist Aktivist, er hat jede Menge Ehrenämter. 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
0: Stimmt, ja. Ulrich Christen war schon beim Besserquisser-Quiz dabei. Also, Michael Brockert heute Nachmittag, jetzt haben wir es 8.49 Uhr, Radio Wuppertal.

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1: Mit Danny Hoppe. Guten Morgen. Seit Wochen wird darüber diskutiert, das Arbeitszeitgesetz. Die Bundesregierung will es reformieren. Statt eines festen 8-Stunden-Tages soll es in Zukunft eine maximale Wochenarbeitszeit geben. Jetzt gibt es dazu einen neuen Vorschlag. Das arbeitgebernahe Institut der deutschen Wirtschaft schlägt vor, die Arbeitszeiten erstmal nur für bestimmte Berufe auszuweiten. Malte Albrecht aus dem News-Team. Welche Berufe sollen das konkret sein?
2: Also in einem ersten Schritt sollte die neue Regelung nur für Büroangestellte gelten. Das hat ein Arbeitsmarktexperte des Instituts den Funke-Medien gesagt, denn da gäbe es keine Gesundheitsrisiken. Grundsätzlich spricht sich der Experte für eine Reform des Arbeitszeitgesetzes aus. Das könne Beschäftigten und Unternehmen helfen, private Wünsche und betriebliche Anforderungen besser miteinander zu vereinbaren. Im Juni will Bundesarbeitsministerin Baas einen Gesetzentwurf vorlegen. Ihr Ziel ist es vor allem, die Arbeitszeiten für Familien flexibler zu machen.
1: Ja, flexibler klingt ja erstmal gut, aber was sagen denn die Beschäftigten selbst dazu?
2: Die wollen genau das Gegenteil von dem, was die Politik gerade plant. Mehr als die Hälfte der Beschäftigten in Deutschland wünscht sich kürzere Arbeitszeiten. Bei Männern, die Kinder haben, sind es sogar fast 2/3. Das zeigt eine Umfrage im Auftrag des Deutschen Gewerkschaftsbundes. Eine Frage war, wie oft fühlen sie sich nach der Arbeit leer und ausgebrannt? Bei den Männern sagten 29% oft oder sehr oft, bei den Frauen sogar 40%. Sie arbeiten rein statistisch gesehen zwar weniger Stunden pro Woche im Job, kümmern sich aber meist mehr um die Kinder oder um die Pflege von Angehörigen.
1: Danke, Malte. Und jetzt weitere Meldungen im Überblick. Eine russische Drohne hat im NATO-Staat Rumänien ein Hochhaus getroffen. 2 Menschen wurden dabei leicht verletzt. Die NATO hat den Vorfall verurteilt. Man werde seine Verteidigung gegen alle Bedrohungen weiter verstärken, einschließlich Drohnen, sagte eine NATO-Sprecherin. Die USA und der Iran stehen angeblich vor einer vorläufigen Einigung. Man habe viele Fortschritte gemacht, an einigen Punkten werde aber noch gearbeitet, sagte US-Vizepräsident Vance. Allerdings sei noch offen, ob Präsident Trump zustimmen werde. In Mülheim protestieren Klimaaktivisten vor dem Werk des Panzerbauers KNDS. Sie haben unter anderem die Firmenzufahrt blockiert. Das hat die Polizei bestätigt. Das Aktionsbündnis Ende Gelände spricht von rund 200 Teilnehmern an der Aktion. Wer in der Großstadt eine Wohnung sucht, braucht Zeit, gute Nerven und oft auch viel Geld. Denn gerade in den Ballungsgebieten wird bezahlbarer Wohnraum immer knapper. Aber es gibt ihn noch. Das zeigt eine aktuelle Auswertung von ImmoScout24. Das Portal hat sich dafür die 71 kreisfreien Großstädte vorgenommen und in 37 von ihnen liegen die Mieten im Schnitt noch unter 10 Euro pro Quadratmeter. Viele der günstigsten Städte liegen demnach in NRW. In Gelsenkirchen, Hagen, Herne oder Oberhausen liegen die Mieten im Schnitt unter 8,50 Euro.
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3: Mit Nilay Thayer. Bei einer groß angelegten Verkehrskontrolle in Heckinghausen hat die Polizei zahlreiche Verstöße festgestellt. Dabei flüchtete ein Rollerfahrer vor den Beamten, fuhr in eine Einbahnstraße und verletzte sich bei einem anschließenden Sturz. Insgesamt wurden bei der Aktion 402 Fahrerinnen und Fahrer angehalten. Wuppertaler Pendlerinnen und Pendler müssen auch nach Ende der Generalsanierung Geduld mitbringen. Wie die Deutsche Bahn auf einer Pressekonferenz bekannt gegeben hat, werden die S-Bahnen auch nach dem 10. Juli ausfallen. Als Ersatz fahren dann wieder die lila Busse.
4: Das Wuppertal-Wetter, heiß wird's heute. Wir kriegen 30 Grad. Aktuell messen wir auf dem Berliner Platz in Oberbarm 19 Grad, am Döppersberg in Elberfeld 21 Grad, später also 30 Grad. Bis es die Gewitter gibt, ist das ein richtig schöner Tag, denn es bleibt erstmal sonnig und trocken, auch wenn so ein paar Wölkchen dabei sind. Die Frage ist halt, wann die Gewitter kommen und ob sie denn kommen. Das entwickelt sich immer alles noch sehr spontan. Im Moment sieht es immer noch so aus, dass es heute Nachmittag, so 17 Uhr, 18 Uhr eventuell losgehen könnte mit Regen und dann am späten Abend nochmal. Aber wie gesagt, das ist der Stand jetzt. Dann gucken wir noch kurz aufs Wochenende. Morgen sieht es ganz schön aus. Sonne und Wolken, trocken bis 26 Grad. Sonntag selten sonnig und auch öfter mal Regen. Die Verkehrsinfos, da sind die Autobahnen frei. Einen Stau haben wir auf der Düsseldorfer Straße Richtung Mettmann. Und ihr könnt euch schon vorstellen, wo, nämlich vor dem Wiedener Kreuz. Da dauert es 10, 15 Minuten länger gerade. Da ist nach wie vor das Problem, dass da nicht alle Spuren frei sind. Also seit dieser Woche kommt man am Wiedener Kreuz zumindest wieder aus den meisten Richtungen durch. Ist nicht mehr komplett gesperrt, die Kreuzung. Nur von der Wiedener Straße kommt, kann man aktuell nicht auf die Kreuzung fahren. Alle anderen Verbindungen gehen aber, wie gesagt, aber von der Düsseldorfer Straße in Richtung Mettmann 10, 15 Minuten Zeitverlust. Ansonsten alles gut. Wenn euch doch noch was auffällt, dann gerne eine WhatsApp hier ins Studio. Nummer ist die 0202 25 77 207.
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4: Ich kriege Gänsehaut, wenn ich den Song nur sehe hier auf der Playlist, den ich uns jetzt hier allen spielen darf. Justin Timberlake, Cry Me a River. Und es ist ja auch irgendwie zum Heulen, was da bei der Bahn läuft, oder? Leute, das gibt's doch nicht. Generalsanierung bald vorbei und danach geht's einfach weiter. Checken wir nochmal ganz in Ruhe gleich um 21:45. Jetzt genießen wir erstmal Justin Timberlake, Cry Me a River bei Radio Wuppertal. Jens

0: Ist das krass und wie cool, dass ich nicht alleine damit bin. Ich habe, bevor hier gerade Justin Timberlake lief, Cry Me a River bei Radio Wuppertal noch gesagt, alleine wenn ich den Titel nur lese auf der Playlist, kriege ich schon eine Gänsehaut. Und dann meldet sich Christina.
1: Guten Morgen, Radio Wuppertal. Mensch, Jens, allein bei den ersten Tönen hatte ich schon meine Gänsehaut. Und du allein vom Lesen. Wahnsinn. Danke für die immer wieder ganz, ganz tolle Playlist.
0: Genial, ja. Und Christina schickt sogar ein Beweisfoto mit. Ja, aus dem Auto, wenn ich das richtig sehe, oder von dem Unterarm, wo man richtig die Gänsehaut sieht. Das sind halt die Songs, mit denen wir groß geworden sind. Also viele von uns. Jetzt hier Shaboozey, A Bar Song. Es ist Freitag.

0: Also da kommst du dir schon ein bisschen verarscht vor. Sorry, aber das war so nicht gedacht, liebe Bahn. Radio Wuppertal hier mit einem Update zur Generalsanierung. Das ist die super große Streckensperrung Hagen-Wuppertal-Köln. Koordiniert alles hier aus unserer Stadt. Monatelang wenige oder sogar gar keine Züge. Im Moment ist ja wieder so eine Phase, in dem fast gar kein Zug in Wuppertal fährt. Einzig die S9 am Bahnhof Vohwinkel, sonst gar nichts. Damit die Bahn Gleise erneuern kann und Weichen und Bahnhöfe, das muss halt mal sein. Das sehe ich wohl ein.
1: Wir haben in den letzten 3,5 Monaten viel geschafft. Wir haben das Bahnsteigdach am Bahnsteig 1 zurückgebaut, haben die Fundamente für die neuen Bahnsteigdächer hergestellt. Die Arbeiten auf dem Mittelbahnsteiggleis 2-3 laufen auf Hochtouren. Und auch die neuen Fundamente für den Südsteg sind gerade schon in Erstellung.
0: Das ist der Projektleiter bei der Bahn, einer der Projektleiter, Marvin Töne. Ja, alles schön und gut, wie er das so erzählt. Jetzt geht diese Generalsanierung bis zum 10. Juli. Dieses Datum war immer so vorgegeben. Wir haben die Infos auch kompakt auf radiowuppertal.de. Da steht das alles zusammengefasst, was in welcher Phase genau passiert. Der 10. Juli ist auch ein Freitag, ist nämlich heute in 6 Wochen. So, und dann ist alles fertig? Nö, dann geht's weiter. Dann heißt es nur einfach nicht mehr Generalsanierung, sondern Nacharbeiten. Also wirklich, genau an dem Tag, an dem diese Generalsanierung durch ist, sperren sie die S-Bahn-Strecke für 4 Wochen. Kurz später dann nochmal für 2 Wochen. Also keine S-Bahn, nur Regios und Fernverkehr. Nächstes Jahr im Herbst das Gleiche, dann nochmal 8 Wochen lang keine S-Bahn. Also, das sei von Anfang an auch so geplant gewesen, heißt es da. Ja, ich finde halt, dann hätte man das von Anfang an vielleicht auch einfach mal genauso sagen können, oder? 9.18 Uhr jetzt am Freitag.
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0: Radio Wuppertal hier am Freitag, der 29. Mai. Ja, der Mai geht zu Ende an diesem Wochenende. Nächste Woche ist schon Juni und damit dann auch meteorologischer Sommer. Die Wetterprofis rechnen da ja immer in ganzen Monaten für ihre Statistiken. Ja, und was da drin steht, das sagen sie heute schon mal. Eine Frühjahrsbilanz. Und da wird drin stehen, dass es deutlich wärmer war. Und das ist dann eben ganz spannend, weil über einen längeren Zeitraum so Veränderungen dann eben doch mit dem Klima zu tun haben. Dann ist es eben nicht nur Wetter. Also heute schön und gut, 30 Grad in Wuppertal. Ich freue mich auch drüber, aber es ist halt Klimawandel. Darf man dabei nicht vergessen. Gleich hier alle Nachrichten aus Wuppertal um 9:30. Jetzt ist es 9.24 Uhr. Vorher nochmal Musik.
1: 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Radio Wuppertal WhatsApp 0202 25 77 207. Gute Fahrt.
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0: Guten Morgen am Freitag. Es ist 9:30.
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2: Ich bin Ilai Thayer. Guten Morgen. In Rumänien ist in der Nacht nahe der Grenze zur Ukraine eine Drohne in ein Hochhaus eingeschlagen. Zu dem Vorfall sei es während eines russischen Angriffs auf die Ukraine gekommen. Nach Angaben der Behörden wurden bei der Explosion und dem anschließenden Feuer 2 Menschen verletzt. Jeder Zweite wünscht sich kürzere Arbeitszeiten. Das zeigt eine Umfrage des Deutschen Gewerkschaftsbundes. Vor allem Männer mit Kindern wünschen sich mehr Freizeit. In dieser Gruppe waren es 63% der Befragten.
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2: In Heckinghausen hat die Polizei bei einer Großkontrolle gestern Nachmittag über 400 Fahrzeuge überprüft. Die Bilanz: 28 Fahrer standen unter dem Einfluss von Betäubungsmitteln, 7 waren ohne Fahrerlaubnis unterwegs und 37 Fahrzeuge durften nicht weiterfahren. Der Schwerpunkt der Kontrolle auf dem Parkplatz an der Bockmühle lag auf der Fahrtauglichkeit. Ein Fall stach dabei besonders hervor. Markus Buchwald berichtet.
3: Ein Rollerfahrer ignorierte die Anhaltezeichen der Polizei und raste davon. Auf seiner Flucht fuhr er als Geisterfahrer in einer Einbahnstraße. Andere Autos mussten ausweichen. Auf einem Schotterplatz an der Langerfelder Straße rutschte er schließlich aus und stürzte. Auch ein verfolgender Motorradpolizist bremste und fiel hin. Sein Dienstmotorrad landete auf dem Flüchtenden. Der Rollerfahrer stand offenbar unter Drogen und kam leicht verletzt ins Krankenhaus.
2: Die Generalsanierung liegt laut der Deutschen Bahn im Zeit- und Kostenplan. Wenn die Generalsanierung in 1,5 Monaten zu Ende ist, fallen trotzdem weiter viele Züge in Wuppertal aus. Mehr dazu von Sebastian Kaiser.
4: Die Bahn spricht von Nacharbeiten. Die seien von Anfang an geplant gewesen. Konkret bedeutet das, mit dem letzten Tag der Generalsanierung wird die S-Bahn-Strecke Köln-Wuppertal-Hagen für 4 Wochen gesperrt. Kurz danach nochmal für 2 Wochen und Ende 2027 für 8 Wochen. Dann fahren keine S-Bahnen, nur Regionalzüge und der Fernverkehr. Dann plant die Bahn wieder einen Schienenersatzverkehr. Mit den aktuellen Lila-Ersatzbussen ist die Bahn zufrieden. 80% sind pünktlich, heißt es. Pünktlich bedeutet für die Deutsche Bahn weniger als 5 Minuten zu spät.
2: Das historische Fernmeldeamt an der Briller Straße steht vor einer umfassenden Verwandlung. Wie bereits berichtet, hatte die Ferox Immobiliengruppe das große und denkmalgeschützte Gebäude in Elberfeld im vergangenen Jahr von der Deutschen Telekom gekauft. Den entsprechenden Bauantrag hat sie jetzt bei der Stadt eingereicht. In den markanten Gebäuden sollen rund 90 moderne Wohnungen und im Erdgeschoss Gewerbeflächen entstehen. Zum Kaufpreis und zum Zeitplan gibt es keine Infos. Bei Glasfaseranschlüssen sind Wuppertals Haushalte ziemlich abgeschlagen. Das hat die IHK mitgeteilt. Beim Versorgungsgrad von Häusern mit Glasfaseranschluss kommt Wuppertal demnach auf eine Quote von gut 19%. Das ist weit weniger als der landesweite Durchschnitt von gut 33%. Bundesweit ist der Abstand noch größer. Unter den 400 Kreisen und kreisfreien Städten in Deutschland landet Wuppertal damit auf Platz 297. Und das waren die Nachrichten mit Nilay Thayer.
0: Das Wuppertalwetter und die Frage heute: Wann kommen die Gewitter? So wie es im Moment aussieht, heute Nachmittag, später Nachmittag, wahrscheinlich eher so 17, 18 Uhr ist immer noch der aktuelle Stand. Dann könnte es den ersten Regen geben und dann am späten Abend nochmal. Das müssen wir jetzt abwarten, so Gewitter entwickeln sich immer sehr spontan. Die Temperaturen werden nämlich ja ganz schön knallig. Aktuell messen wir auf dem Bandwerkerplatz in Ronsdorf 21 Grad, am Buschhäuschen in Elberfeld 23 Grad, es gibt nachher 30 Grad. Gucken wir noch kurz, wie es weitergeht. Morgen am Samstag ganz schön, Sonne und Wolken, soll trocken bleiben bis 26 Grad. Nicht ganz unwichtig, ne? Steht ja einiges an. Zum Beispiel ja Sonnenborner Trödelmarkt morgen. Am Sonntag dann selten sonnig und auch öfter mal Regen. Die Verkehrsinfos, da sieht's gut aus auf den Autobahnen, soweit alles frei. Eine Blitzerinfo kommt jetzt gerade rein und zwar von der Loher Straße bei Tempo 30. Dankeschön fürs Bescheid sagen. Wenn ihr auch noch einen Blitzer habt, gerne eine WhatsApp ins Studio. Nummer ist die 0202 25 77 207. Dank euch, kommt gut durch.
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0: Und da kommt noch eine WhatsApp rein von Kirsten. Hallo Jens, das ist echt der Knaller von der Bahn. Wir haben eine Fahrt extra so geplant, dass sie nach der Generalsanierung liegt. Und zum Zeitpunkt der Planung wurde uns die S-Bahn auch noch angezeigt, die wir eigentlich dringend benötigen, um unseren ICE in Düsseldorf zu erreichen. Jetzt kann ich gucken, wer uns morgens um 4 nach Düsseldorf bringt. Danke, Deutsche Bahn. Ich wünsche ein schönes Wochenende. Ja, das wünsche ich auch, Kirsten. Ja, die Infos haben wir gerade gehört bei Nieder in den News. Von wegen Generalsanierung zu Ende und dann ist alles wieder gut. Nein, dann geht's noch weiter. S-Bahn für 4 Wochen dann nicht. Infos komplett auch zum Nachlesen auf radiowuppertal.de. 9:55 haben wir's. Ich bin Jens Voss. Schönen Freitag.

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0: Countdown zu diesem Freitag. 30 Grad und Sonne in Wuppertal. Ich spiele Madonna bei Radio Wuppertal. La Isla Bonita. 9.42 Uhr. Es geht jetzt hier um einen schönen Tag. Der ist heute der Tag der Nachbarschaft. Geht darum, dass wir mal gucken, wer die Leute eigentlich sind, die da eine Tür weiterleben. Weil nachher lebt ihr seit 24 Jahren neben einer Alice und wisst gar nichts davon. Fuck, Miss Alice. Aktionen gibt es in der ganzen Stadt, findet ihr über radiowuppertal.de, zum Beispiel in der Gronaustraße in Barmen. Da organisiert Johanna ein kleines Fest.
1: Also es wird hier die Möglichkeit geben, einfach zu sitzen. Wir werden essen und trinken, Kaffee, Kuchen, ein bisschen klönen, uns kennenlernen. Und es wird vielleicht das eine oder andere von den Kindern für Kinder geplante Sachen geben, also vielleicht Kreide malen. Und wir haben auch überlegt, ob wir so eine kleine, wie so eine Art Plakatwand machen, wo die Nachbarschaft so Ideen sammeln kann, was sie vielleicht noch so gerne machen wollen in Zukunft zusammen.
0: Das ist da direkt am Tuffi-Wandbild. Ja, schöne Idee.
1: Ja, in einer Großstadt neigt man ja dazu, irgendwie recht anonym zu leben. Und Leute, die seit 10 Jahren Tür an Tür wohnen und eigentlich Kinder im gleichen Alter haben, sich noch nie getroffen haben vorher. Und eigentlich liegt das Gute so nah vor der Tür und nebeneinander. Deswegen ist es einfach schön, ein bisschen Bekannte in der Nachbarschaft zu finden.
0: Ja, ich habe heute Morgen schon gesagt, ich habe kaum was mit meinen Nachbarn zu tun, obwohl wir am Haus sogar einen gemeinsamen Garten haben. Aber ich schaffe halt noch nicht mal meine Freunde alle regelmäßig zu sehen. Na, wann soll ich die Nachbarn noch treffen? Aber why not? Ne? Wenn es nett ist, ist gut. Und wenn nicht, ja, dann lebt man halt einfach weiter nebeneinander her.
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0: Die Red Hot Chili Peppers bei Radio Wuppertal. Snow, Schnee. Ah, nun wirklich nicht heute, das Gegenteil. 30 Grad und Sonne. Der Sound dazu gleich noch. Oh yes, Seeds. Kevin Zimmer dann gleich. Ich bin Jens Voss. Schönes Wochenende.
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1: Mit Danny Hoppe. Guten Morgen. Der Deutsche Wetterdienst präsentiert heute seine Frühjahrsbilanz für 2026 und es könnte ein rekordverdächtiger Frühling sein. Das hat der DWD im Vorfeld schon durchblicken lassen. Er dürfte es in die Top 5 der sonnigsten Frühjahre seit Messbeginn schaffen. Da stellt sich natürlich direkt die Frage, ist das normal oder erleben wir gerade weitere Folgen des Klimawandels? Marc Weiß aus dem News-Team, was ist denn schon bekannt?
2: Ja, so schön das Wetter in den vergangenen Tagen ja vor allem hier bei uns auch war. Bekannt ist schon, dass es meistens zu warm war, das ganze Frühjahr über. Der Frühling fing im März schon sehr warm an. Die Temperatur lag da im Mittel bei 6,3 Grad und das sind 2,8 Grad mehr, also 2,8 Grad wärmer als der Wert aus der Referenzperiode. Das sind für Forscher die Jahre 1961 bis 1990. Also da war es fast 3 Grad kühler im März. Das ist schon sehr viel als jetzt hier bei uns. Und es ging im April so weiter. Es gab im bundesweiten Durchschnitt weniger als die Hälfte des üblichen Regens zum Beispiel, also wieder viel zu trocken. Im Mai gab es dann Chaos nach den ersten warmen Tagen. Am Monatsanfang hatten wir im Mai oft chaotisches und auch wechselhaftes Wetter mit starken Kälteeinbrüchen und direkt danach dann das, was wir jetzt aktuell erleben, auf einmal dann Höchstwerte bis 30 Grad. Das ist nach Einschätzung von Klimaforschern alles nicht wirklich gut, auch wenn jetzt natürlich viele Menschen sich über die Sonne freuen. Das ist ja auch ganz normal.
1: Danke, Marc. Und jetzt weitere Meldungen im Überblick. Nachdem eine russische Drohne in einem rumänischen Hochhaus eingeschlagen ist, hat die NATO Unterstützung zugesagt und den Vorfall scharf verurteilt. Auch EU-Kommissionschefin von der Leyen sagte, die EU werde ihre Sicherheits- und Abschreckungsmaßnahmen weiter verstärken, vor allem an der Ostflanke. Die Verbraucherzentrale ist gegen eine Verlängerung des Tankrabatts. Dieser sei teuer, ineffizient und anfällig für Mitnahmeeffekte, sagte Verbandschefin Popp den Zeitungen der Funke-Gruppe. Ein großer Teil sei in den Kassen der Mineralölkonzerne versickert, nur unter massivem öffentlichen Druck seien die Preise an den Zapfsäulen gesunken. Die Menschen in Deutschland greifen immer häufiger zum alkoholfreien Bier. Das zeigen neue Zahlen des Deutschen Brauerbundes für das vergangene Jahr. Demnach war jedes 9. getrunkene Bier alkoholfrei. Zum Vergleich, vor Corona war es nur jedes 12. Egal ob Babo oder Aura, jedes Jahr sorgt das Jugendwort des Jahres für Diskussionen und es geht wieder los. Der Verlag Pons Langenscheid sucht ab sofort das neue Jugendwort des Jahres 2026. Jugendliche können ihre Vorschläge wieder einreichen. Malte Albrecht aus dem News-Team, wer darf denn mitmachen und worauf kommt es bei den Wörtern an?
3: Also mitmachen können alle zwischen 11 und 20 Jahren. Die Vorschläge müssen nicht mal zwingend deutsch sein. Oft landen auch englische, türkische oder arabische Ausdrücke weit vorne. Wichtig ist nur, das Wort muss unter den Jugendlichen auch wirklich im Alltag verbreitet sein. Von den Projektleitenden heißt es, Jugendwörter seien mehr als nur Trends. Sie zeigten, was die Jugend gerade beschäftigt und wie schnell sich Sprache sogar innerhalb von Monaten verändert. Wer einen Vorschlag hat für das neue Jugendwort, einen Monat lang geht das jetzt auf jugendwort.de. Danach beginnt die öffentliche Abstimmung und Mitte Oktober wird das Siegerwort auf der Frankfurter Buchmesse dann bekannt gegeben.
1: Danke, Malte. Und das waren die Nachrichten mit Danny Hoppe.
4: Das Wetter.
5: Das wird heute ein spülwarmer Tag. Heute wird es nämlich bis zu 32 Grad warm. Es ist auch wieder viel Sonne unterwegs. Aber so ab dem Nachmittag müssen wir örtlich mit Gewittern und Regen rechnen. Morgen wird es dann ähnlich. In einigen Teilen NRWs müssen wir damit Starkregen und Böen rechnen. Ansonsten wird es wieder warm mit bis zu 28 Grad. Erst am Sonntag ziehen dann die Regenschauer im Tagesverlauf aus NRW ab.
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5: Und das sind die längsten Staus. A2 Oberhausen-Dortmund zwischen Henrichenburg und Dortmund-Mengede. 3 Kilometer. Hier müsst ihr fast eine Stunde mehr Zeit einplanen, da hat es einen Unfall gegeben. Die A2 Dortmund-Oberhausen zwischen Bottrop und Kreuz-Oberhausen, 5 Kilometer, 21 Minuten. Die A4 Aachen-Köln zwischen Kreuz-Köln-West und Köln-Eifeltor, 2 Kilometer, seid ihr noch 15 Minuten durch. Die A4 Köln-Aachen zwischen Elnsdorf und Merzenich, 5 Kilometer, 44 Minuten. Und auf der A565 Bonn-Meckenheim zwischen Dreieck Bonn-Nordost und Bonn-Auerberg, 2 Kilometer, 13 Minuten on top. Allen unterwegs, eine gute Fahrt durch diesen Freitag.
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5: Und das Ganze mit Kevin Zimmer ist doch schön, wenn man sich mit den Nachbarn versteht, oder? Wir feiern die Nachbarschaft. Heute ist Tag der Nachbarschaft. Hat euch schon mal ein Nachbar, eine Nachbarin geholfen oder so?
6: Eine meiner Nachbarin hat meine Katze eingesammelt, als meine Tür auf einmal auf war. Dank ihr habe ich meine Katze noch.
5: Miau. Mögt ihr eure Nachbarn auch so sehr? Was machen die für euch? Oder habt ihr Pech und streitet oft? Erzählt uns doch mal von euren guten Nachbarn oder schlechten. 0800 50 80 550. Jetzt kostenlos anrufen. Wir sind sehr gespannt auf eure Geschichten. 0800 50 80 550.

0: Nachbarn beispielsweise einladen zu eurer Hochzeitsfeier. Heute ist ja Tag der Nachbarschaft. Heute haben wir die Nachbarn besonders lieb. Wir feiern die heute am Tag der Nachbarschaft. Ja, super, wenn ihr nette Nachbarn habt. Grüßt sie doch mal. Ruft gerne kostenlos bei mir an. 0850 80 550. Das ist die kostenlose Studio-Hotline. Erzählt uns von eurer Nachbarschaft. Vielleicht funktioniert die ja besonders gut. Was macht die so aus? Damit sich vielleicht auch andere ein Beispiel dran nehmen. Ja, wollen wir es hören. Wobei so ein Nachbar, den kann man sich ja auch nicht aussuchen. Ja. Da muss man nehmen, was kommt. Wir sind gespannt, was ihr uns erzählt. 0800 50 80 550. Jetzt anrufen. Also sagt doch mal, wie sieht's bei euch mit der Nachbarschaft aus?
1: Eine meiner Nachbarin hat meine Katze eingesammelt, als meine Tür auf einmal aufwarf. Dank ihr habe ich meine Katze noch.
2: Bei meinem Elternhaus haben wir seit 20 Jahren ein Gartenhaus stehen. Und da ist dem Nachbar aufgefallen, dass es 10 cm auf seinem Grundstück steht. Und wir sollten das dann abreißen. Das wollten wir natürlich nicht. Und gnädigerweise hat das mit seinem Baukran dann um 10 cm verschoben. Ja, sowas hört man dann nicht so gerne.
3: Ah, wir gehen ab und zu kochen wir zusammen, ab und zu gucken wir Filme zusammen, also ist der Hammer.
4: Ich habe an sich mit all meinen Nachbarn eigentlich total schöne Erinnerungen und Sachen. Also ich wohne immer noch im gleichen Haus, in dem ich damals auch aufgewachsen bin, nur halt in einer anderen Wohnung, und dadurch habe ich halt von Kind an eigentlich die gleichen Nachbarn. Das ist ganz cool.
0: Habt ihr das gehört? Der Nachbar, der mit seinem eigenen Baukran die Gartenhütte verschoben hat. Das Gartenhaus. Welcher Nachbar hat einen eigenen Baukran? Na ja, gut. Erzählt uns eure Nachbarschaftsgeschichte. 0800 50 80 550. Ist Zeit, Danke zu sagen. Hier bei uns.
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1: Ich bin Ilay Thayer, guten Tag. In Heckinghausen hat die Polizei bei einer Großkontrolle gestern Nachmittag über 400 Fahrzeuge überprüft. Ein Fall stach dabei besonders hervor. Ein Rollerfahrer ignorierte die Anhaltezeichen der Polizei und raste davon. Auf einem Schotterplatz an der Langerfelder Straße rutschte er schließlich ab und stürzte. Der Rollerfahrer stand offenbar unter Drogen und kam leicht verletzt ins Krankenhaus. Auch nach dem Ende der Generalsanierung fallen in Wuppertal weiter viele Züge aus. Die Bahn spricht von geplanten Nacharbeiten. Deshalb wird die S-Bahn-Strecke zwischen Köln, Wuppertal und Hagen nach Abschluss der Bauarbeiten nochmal für mehrere Wochen gesperrt. Zunächst 4 Wochen, kurz danach weitere 2 Wochen und Ende 2027 nochmal für 8 Wochen. Die Pläne für das historische Fernmeldeamt an der Briller Straße werden konkreter. Nachdem das Gebäude in Elberfeld bereits vor einiger Zeit an eine Immobilienfirma verkauft wurde, liegt der Stadt nun der offizielle Bauantrag vor. In dem Komplex sollen unter anderem moderne Wohnungen entstehen. Zum Kaufpreis und zum Zeitplan gibt es keine Infos.
2: Das Wetter. Wenn ihr rausgeht heute, stellt euch auf ein schwülwarmes Wetter ein. Es wird mit bis zu 32 Grad heiß und die Sonne ist auch wieder oft am Start. Ab dem Nachmittag kann es dann örtlich ungemütlich werden mit Gewittern, Regen, Wind. Morgen wird es ähnlich weitergehen. In einigen Teilen NRWs müssen wir mit Starkregen und Böen rechnen. Ansonsten bleibt es warm, Höchstwerte so bis 28 Grad. Erst am Sonntag verschwinden die Regenschauer im Tagesverlauf aus NRW dann.
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2: Und das sind die längsten Staus. A2 Oberhausen-Dortmund zwischen Hendrichenburg und Dortmund-Mengede 3 Kilometer. Hier müsst ihr fast eine Stunde mehr Zeit einplanen, da hat es einen Unfall gegeben. Die A2 Dortmund-Oberhausen zwischen Bottrop und Kreuz-Oberhausen 5 Kilometer, 21 Minuten. Die A4 Aachen-Köln zwischen Kreuz-Köln-West und Köln-Eifeltor 2 Kilometer, seid ihr noch 15 Minuten durch. Die A4 Köln-Aachen zwischen Ellensdorf und Merzenich 5 Kilometer, 44 Minuten. Und auf der A565 Bonn-Meckenheim zwischen Dreieck Bonn-Nordost und Bonn-Auerberg 2 Kilometer, 13 Minuten on top. Allen unterwegs, eine gute Fahrt durch diesen Freitag.
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2: Und das Ganze mit Kevin Zimmer. Schönen Freitag. Nach einer Studie in Österreich bekommt ihr 10% größere Eiskugeln, wenn ihr bei der Bestellung sagt, bei Ihnen schmeckt das Eis am besten. Ist ja bei diesen Temperaturen ganz wichtig zu wissen, ja? 17% größere Kugeln bekommt ihr, wenn ihr schon bei der Bestellung das Bargeld auf die Theke legt, mit Trinkgeld. Und 100% mehr bekommt ihr, wenn ihr die Eisdiele einfach kauft und sagt, ja, mach mir ein Eis fertig. Österreichische Forscher, was erforschen die so alles? Das sind Typen so. Habt ihr nichts was anderes zu erforschen? Warum euer Kaffee so komische Namen hat? Großer Brauner? Damit wollt ihr uns doch verarschen, oder? Gary Halliwell, jetzt mit It's Raining Man. Euch einen schönen Freitag.

0: Hi, Radio Wuppertal hier und der Mai ist fast vorbei. Dieses Wochenende machen wir einen Deckel auf den Mai und in der neuen Woche sind wir dann schon im Juni. Wird übrigens wieder eine kurze Woche. Donnerstag ist schon wieder Feiertag. In der neuen Woche geht's zum Beispiel auf den Spielplatz. Ja, gucken uns mal Wuppertaler Spielplätze an. Aber erstmal Wochenende genießen. Bis dahin. Ciao, ciao.
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0: Sting. Der ist in New York, wollte auch mal raus, glaube ich. Ich weiß nicht, wie es bei euch aussieht. Wollt ihr auch mal raus? Habt ihr einen Sommerurlaub schon gebucht? Ah, doch wieder Malle, ja. Wir Deutschen sind ja immerhin in einer Disziplin Weltmeister, nämlich im Reisen, ja. Insgesamt 68 Millionen Urlaubsreisen machen wir jedes Jahr. Ich übersetze, das ist viel. Stefan Rehe, Kollege, warum ist Verreisen abgesehen von Erholung eigentlich so wichtig?
1: Ja, die Wissenschaft teilt die Gründe dafür in zwei Kategorien ein. Einmal gibt's die sogenannten Push-Mechanismen, also das, was uns zu Hause stört und deshalb in die Ferne stößt. Ja, und dann gibt's noch das Gegenteil, die Pull-Mechanismen, das ist das, was uns an der Ferne reizt und uns eben wegzieht.
0: Ja, viele machen ja auch so ein Sabbatical, um mal rauszukommen, also ein Jahr mal Pause. Ist das so ein Grund, mal zu verreisen?
1: Ja, genau. Wir wollen weg von zu Hause, zum Beispiel, weil wir hier mit unserem Job nicht zufrieden sind und uns selbst im Sabbatical dann eben nochmal neu erfinden wollen. Ja, und indem wir uns so weit wie möglich von unserem Zuhause entfernen, gewinnen wir dann auch so einen mentalen Abstand und können dann auch so ein bisschen von außen auf unser Leben schauen.
0: Ja, und ein Grund, der uns in die Fremde zieht, sag ich mal, vielleicht sind wir auch ein bisschen neugierig und wollen fremde Kulturen kennenlernen oder so, ne?
1: Ja, genau. Neugier. Unser Gehirn sucht immer neue Reize und dafür ist so eine Reise natürlich perfekt. Reisen bedeutet eben auch im Hirn Bewegung und deswegen bleiben uns Urlaube ja auch so sehr in Erinnerung, vor allem im Vergleich zu so alltäglichen Situationen.
0: Ja, und wenn wir nochmal durch Social Media gehen auf unsere Konten, da sehen wir ja auch, oh, was haben wir da alles Tolles gemacht? Ich meine, super. Urlaub ist auf Insta und Co. auch ein Riesending, ne?
1: Ja, total. Und das Stichwort ist hier ganz einfach Ansehen bzw. Prestige. Denn Urlaub bedeutet ja erstens, dass man sich so einen gewissen Luxus einfach leisten kann und zweitens hat das auch ja so einen intellektuellen Anstrich. Ja. Wer viel verreist, der hat eben auch viel zu erzählen.
0: Stefan Rehek, vielen Dank.
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1: Mit Danny Hoppe, guten Tag. Die Zahl der Arbeitslosen in Deutschland ist im Mai wieder unter die Marke von 3 Millionen gerutscht, auf 2,95 Millionen. Das ist die gute Nachricht, aber das sind immer noch 31.000 Arbeitslose mehr als im Mai vor einem Jahr. Diese Zahlen hat die Bundesagentur für Arbeit vorhin in Nürnberg präsentiert. Und sie sagt, eine Trendwende sei auf dem Arbeitsmarkt weiterhin nicht in Sicht. Malte Albrecht hat die Einzelheiten.
2: Im Mai werden normalerweise viele Jobs vergeben, vor allem in Berufen, die draußen stattfinden. Aber diese Frühjahrsbelebung sei in diesem Jahr nicht wirklich in Fahrt gekommen, räumte Agenturchefin Nahles ein. Der Rückgang sei möglicherweise mehr auf einen schwachen April als auf einen starken Mai zurückzuführen. Und obwohl die Arbeitslosigkeit im Jahresvergleich gestiegen ist, ist auch die Zahl der offenen Stellen größer geworden. Ein ganz ähnliches Bild zeigt sich auf dem Ausbildungsmarkt. Fast 200.000 junge Menschen haben noch immer keinen Ausbildungsplatz gefunden. Gleichzeitig wurden den Arbeitsagenturen rund 380.000 Lehrstellen gemeldet und damit etwas mehr als im letzten Jahr. Viele Ausbildungsplätze könnten nicht besetzt werden, weil es in manchen Regionen nicht genug passende Bewerber gäbe, heißt es. Auch in Nordrhein-Westfalen ist die Zahl der Arbeitslosen leicht auf knapp 781.000 gesunken, aber auch von der Regionaldirektion NRW heißt es, das sei noch kein Signal für eine nachhaltige Erholung.
1: Und jetzt weitere Meldungen im Überblick. Ex-Bundesverkehrsminister Andreas Scheuer muss vor Gericht. Ihm wird eine Falschaussage im Debakel um die gescheiterte Pkw-Maut vorgeworfen. Das hat das Landgericht Berlin mitgeteilt. Die Staatsanwaltschaft wirft Scheuer vor, vor dem Maut-Untersuchungsausschuss des Bundestags gelogen zu haben. Mehr als jeder zweite Beschäftigte in Deutschland wünscht sich kürzere Arbeitszeiten. Bei Männern mit Kind sind es sogar 63%. Das zeigt eine neue Umfrage für den Deutschen Gewerkschaftsbund. Viele der Befragten fühlen sich demnach nach einem Arbeitstag oft leer und ausgebrannt. In Mülheim haben Klimaaktivisten ein Werk des Panzerbauers KNDS und ein Werk eines Pipeline-Herstellers blockiert, aus Protest gegen die CO2-intensive Stahlproduktion. Nach Angaben des Aktionsbündnisses Ende Gelände beteiligen sich 200 Menschen an der Aktion. Die Polizei ist vor Ort. Die Lage auf dem Wohnungsmarkt bleibt weiter schwierig. Wer eine neue Wohnung oder ein Haus sucht, braucht oft viel Geduld, gute Nerven und oft auch einfach Glück. Denn es fehlt weiter an bezahlbarem Wohnraum, auch bei uns in NRW. Das zeigen neue Zahlen der Landesstatistiker. Demnach sind im vergangenen Jahr nur noch etwas mehr als 37.000 neue Wohnungen fertiggestellt worden. Das sind so wenige wie zuletzt vor 15 Jahren. In diese Zahlen sind auch Umbaumaßnahmen an bestehenden Gebäuden schon mit eingerechnet. Vor allem bei Ein- und Zweifamilienhäusern sei der Rückgang besonders stark, heißt es. Gründe für den stockenden Wohnungsbau sind vor allem die stark gestiegenen Zinsen und Baukosten. Viele private Bauherren verzichten deshalb auf Projekte und Investoren ziehen sich zurück. Laut einer Studie des Pestel-Instituts fehlen allein in NRW 376.000 Wohnungen. Und das waren die Nachrichten mit Danny Hoppe.
3: Das Wetter. Leute, heute wird schwül und ziemlich warm. Die Temperaturen klettern auf bis zu 32 Grad und die Sonne zeigt sich dann auch wieder oft ab dem Nachmittag. Müsst ihr aber stellenweise mit Regen und Gewittern rechnen. Morgen sieht es ganz ähnlich aus. In manchen Teilen von NRW kann es Starkregen und kräftige Böen geben. Ansonsten bleibt es warm mit bis zu 28 Grad. Erst am Sonntag ziehen die Regenschauer im Laufe des Tages aus NRW ab.
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3: Und das sind die längsten Staus. Alles ab einer Viertelstunde obendrauf. A2 Oberhausen-Dortmund zwischen Recklinghausen Ost und Dortmund Mengede 6 Kilometer. Hier müsst ihr fast 57 Minuten mehr Zeit einplanen. Die A2 Dortmund-Oberhausen zwischen Bottrop und Kreuz-Oberhausen 5 Kilometer 24 Minuten. Die A4 Aachen-Köln zwischen Kreuz-Köln-West und Köln-Eiffeltor 4 Kilometer 22 Minuten. Die A4 Köln-Aachen zwischen Elnsdorf und Merzenich 5 Kilometer 40 Minuten. Die 46 Düsseldorf-Heinsberg zwischen Dreieck Neuss-Süd und Neuss-Reuschenberg 3 Kilometer 20 Minuten mehr. Die 46 Heinsberg-Düsseldorf zwischen Kreuz-Holz und Neuss-Holzheim 7 Kilometer. Hier sind es 15 Minuten on top. Allen unterwegs, gute Fahrt.
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3: Hallo Kevin Zimmer hier. Wenn man aussieht wie Donald Trump, kann das einem auch das Leben retten. Ja, zumindest in Bangladesch. Zum Opferfest wird dort oft ein Büffel geschlachtet. Jetzt gab es da aber einen Büffel, der sah aus wie US-Präsident Donald Trump. Also der hat wohl vor allen Dingen ähnlich blonde Haare und eine ähnliche Frisur wie Donald Trump, der Büffel. In meinem Kopf entstehen gerade Bilder. Ich glaube, die muss ich jetzt erstmal verarbeiten. Hier ist Bibi Rexha.

Heute feiern wir eure Nachbarn, ja? Also wenn sie nett sind. Habt ihr gute Nachbarn oder eher, naja, man lebt so nebeneinander. Vielleicht grüßt man sich mal. Vielleicht lässt man sich in Ruhe. Oder sogar schlimmer, ihr habt richtig Streit mit denen. Ihr habt ganz, ganz zahlreich angerufen und uns erzählt von euren Nachbarn. Zum Beispiel, dass eure Nachbarn, als ihr beide Beine operiert bekommen habt, ja, sie ohne zu fragen einfach geholfen haben. Ihr habt erzählt von Straßenfesten in der Nachbarschaft. Und das Geld, was ihr bei diesen Straßenfesten eingenommen habt, das habt ihr gespendet an den guten Zweck. Ihr habt erzählt von Nachbarschaften, die genau darauf achten, was bei euch so in der Nachbarschaft passiert, ja, damit ihr immer euch sicher fühlt, ja, die auch immer ein Auge auf eure Wohnung haben oder auf euer Haus haben. Von Nachbarn, die eure Blumen gießen, wenn ihr irgendwie unterwegs seid. Ihr habt allerdings auch erzählt von Nachbarn, die immer mit ihren eigenen Autos die öffentlichen Parkplätze zuparken und keiner mehr bei euch parken kann, dass euch das relativ nervt. Also, es gibt solche und solche Nachbarn. Erzählt uns eure Nachbarschaftsgeschichten gerne unter 0800 50 80 550. Jetzt kostenlos anrufen. Wir sind gespannt. Ja. Nachbarschaftsgeschichten gerne unter 0800 50 80 550.

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3: Die Radio Wuppertal Verkehrshotline gibt uns Staus und Blitzer durch. 0800 5x4 07. Gute Fahrt.
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1: Ich bin Ilay Thayer, guten Tag. In Heckinghausen hat die Polizei bei einer Großkontrolle gestern Nachmittag über 400 Fahrzeuge überprüft. Ein Fall stach dabei besonders hervor. Ein Rollerfahrer ignorierte die Anhaltezeichen der Polizei und raste davon. Auf einem Schotterplatz an der Langerfelder Straße rutschte er schließlich ab und stürzte. Der Rollerfahrer stand offenbar unter Drogen und kam leicht verletzt ins Krankenhaus. Auch nach dem Ende der Generalsanierung fallen in Wuppertal weiter viele Züge aus. Die Bahn spricht von geplanten Nacharbeiten. Deshalb wird die S-Bahn-Strecke zwischen Köln, Wuppertal und Hagen nach Abschluss der Bauarbeiten nochmal für mehrere Wochen gesperrt. Zunächst 4 Wochen, kurz danach weitere 2 Wochen und Ende 2027 nochmal für 8 Wochen. Die Pläne für das historische Fernmeldeamt an der Briller Straße werden konkreter. Nachdem das Gebäude in Elberfeld bereits vor einiger Zeit an eine Immobilienfirma verkauft wurde, liegt der Stadt nun der offizielle Bauantrag vor. In dem Komplex sollen unter anderem moderne Wohnungen entstehen. Zum Kaufpreis und zum Zeitplan gibt es keine Infos.
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3: Es wird drückend heute in NRW. Temperaturen schaffen bis zu 32 Grad und dazu gibt's ordentlich Sonne. Ab dem Nachmittag allerdings dann auch Gewitter und Regen, teils auch heftiger Regen. Morgen bleibt die Wetterlage dann ähnlich. In einigen Teilen von NRW sind Starkregen und Böen möglich. Ansonsten wird's wieder warm mit bis zu 28 Grad. Erst am Sonntag ziehen die Regenschauer dann aus NRW ab.
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3: Und das sind die längsten Staus. Alles ab 10 Minuten Wartezeit. A2 Oberhausen-Dortmund zwischen Recklinghausen-Ost und Dortmund-Mengede. Da sind es 46 Minuten, die ihr einplanen müsst. Die A2 Dortmund-Oberhausen zwischen Bottrop und Kreuz-Oberhausen 5 Kilometer, 27 Minuten mehr. Die A3 Köln-Arnheim zwischen Kreuz-Oberhausen-West und Kreuz-Oberhausen 4 Kilometer, 10 Minuten. Die A4 Aachen-Köln zwischen Kreuz-Köln-West und Köln-Klettenberg 3 Kilometer, 29 Minuten. Die 4 Köln-Aachen zwischen Ellensdorf und Merzenich 5 Kilometer, plant 49 Minuten mehr Zeit ein. Und auf der A59 Bonn-Köln zwischen Spich und Flughafen Köln Bonn, 2 Kilometer, 11 Minuten on top. Allen unterwegs, gute Fahrt.
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3: Hallo, Kevin Zimmer hier. Der Papst bekommt jetzt eine riesige Photovoltaikanlage. Damit soll der Vatikan in Zukunft mit Strom versorgt werden. Also der Strom kommt in Zukunft, man kann sagen, aus dem Himmel. Halleluja! Strom von Gott, ja? Sowas wie die Stadtwerke, nur etwas weiter oben. Kevin Zimmer hier und das ist Mark Forster.

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0: schönen Freitag, den größten Berg der Welt zu besteigen, ist ja für viele so ein Traum. Mittlerweile gibt es ja ganze Touristen, die da irgendwie sagen, komm, ich will da mal hoch, ne? Aber das allererste Mal, und das war wirklich dann eine Sensation, vor 73 Jahren hat das der Neuseeländer Edmund Hillary geschafft. Zum allerersten Mal auf dem Mount Everest. Krasse Leistung, oder? Aber heute...
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2: Was ist bitte noch bescheuerter, als heutzutage den Mount Everest zu besteigen? Weiß ich nicht, die Big Five in Afrika jagen oder so. Auf dem höchsten Berg der Welt ist ja mehr los als im Disneyland zum Ferienanfang. Freunde, wenn ihr in eurem Urlaub Grenzerfahrung machen wollt, ja, dann nehmt doch einfach mal im Robinson Club ein paar Handtücher von den Liegen. Am besten in der ersten Reihe am Pool. Und dann warten, was passiert. Das ist eine Grenzerfahrung. Oder für Adrenalin-Junkies, macht mal beim Finanzamt Klingelmännchen. Oder wenn ihr mal wirklich körperlich an euer Limit gehen wollt, ja, dann geht einfach mal am Rastplatz aufs Klo. Aber ohne extra Sauerstoff, das hat noch keiner geschafft. Wusstet ihr eigentlich, dass es auf dem Gipfel von Mount Everest Internetempfang gibt? Ey, wenn das geht, wer verkackt's bitte im Sauerland? Und immer dran denken, wie stehen eigentlich eure Haare zum Berge?
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1: Mit Danny Hoppe, guten Tag. Seit Wochen wird darüber diskutiert, über das Arbeitszeitgesetz. Die Bundesregierung will es reformieren. Statt eines festen 8-Stunden-Tages soll es in Zukunft eine maximale Wochenarbeitszeit geben. Jetzt gibt es dazu einen neuen Vorschlag. Das arbeitgebernahe Institut der deutschen Wirtschaft schlägt vor, die Arbeitszeiten erstmal nur für bestimmte Berufe auszuweiten. Malte Albrecht aus dem News-Team, welche Berufe sollen das konkret sein?
2: Also in einem ersten Schritt sollte die neue Regelung nur für Büroangestellte gelten. Das hat ein Arbeitsmarktexperte des Instituts den Funke Medien gesagt, denn da gäbe es keine Gesundheitsrisiken. Grundsätzlich spricht sich der Experte für eine Reform des Arbeitszeitgesetzes aus. Das könne Beschäftigten und Unternehmen helfen, private Wünsche und betriebliche Anforderungen besser miteinander zu vereinbaren. Im Juni will Bundesarbeitsministerin Baas einen Gesetzentwurf vorlegen. Ihr Ziel ist es vor allem, die Arbeitszeiten für Familien flexibler zu machen.
1: Ja, flexibler klingt ja erstmal gut, aber was sagen denn die Beschäftigten selbst dazu?
2: Die wollen genau das Gegenteil von dem, was die Politik gerade plant. Mehr als die Hälfte der Beschäftigten in Deutschland wünscht sich kürzere Arbeitszeiten. Bei Männern, die Kinder haben, sind es sogar fast 2/3. Das zeigt eine Umfrage im Auftrag des Deutschen Gewerkschaftsbundes. Eine Frage war, wie oft fühlen sie sich nach der Arbeit leer und ausgebrannt? Bei den Männern sagten 29% oft oder sehr oft, bei den Frauen sogar 40%. Sie arbeiten rein statistisch gesehen zwar weniger Stunden pro Woche im Job, kümmern sich aber meist mehr um die Kinder oder um die Pflege von Angehörigen.
1: Danke, Malte. Und jetzt weitere Meldungen im Überblick. In Deutschland ist die Zahl der Arbeitslosen wieder unter die symbolisch wichtige 3-Millionen-Marke gefallen. Das hat die Bundesagentur für Arbeit mitgeteilt. Demnach waren im Mai 2,95 Millionen Menschen ohne Job. Trotz des Rückgangs sieht die Bundesagentur keine Trendwende. Die Frühjahrsbelebung sei nicht wirklich in Fahrt gekommen, heißt es. Der Alltag in NRW ist teurer geworden. Die vom Iran-Krieg ausgelösten Preisschocks schwächen sich aber ab. Das hat das Landesstatistikamt in Düsseldorf vorhin mitgeteilt. Demnach sank die Inflationsrate im Mai in NRW auf 2,4%. Verglichen mit dem Vorjahresmonat sind aber vor allem Kraftstoffe deutlich teurer geworden. Wegen einer Protestkundgebung wird morgen die Brenner-Autobahn über die Alpen den ganzen Tag gesperrt und das sorgt schon heute seit dem frühen Morgen für Staus auf der Strecke. Das beobachtet der ADAC. Eine lokale Ausweichmöglichkeit gibt es nicht. Die Tiroler Landesregierung rät deshalb, die Region weiträumig zu umfahren. Man kann sie sich meist nicht aussuchen, muss aber mit ihnen klarkommen, Nachbarn. Und die meisten Menschen in Deutschland haben auch keine Probleme mit ihren Nachbarn. Das zeigt eine neue Forsa-Umfrage für RTL. Demnach beschreiben 70% der Befragten das Verhältnis als gut oder sehr gut. Jeder Vierte hat aber auch schon mal Streit mit dem Nachbarn. Gefragt wurde auch, was zu einer guten Nachbarschaft dazugehört. Hier nannten fast alle einen respektvollen Umgang und dass man sich gegenseitig grüßt. Rund 40% unternehmen außerdem gerne auch mal in ihrer Freizeit was gemeinsam mit den Nachbarn. Auf dem Land passiert das laut Umfrage häufiger als in der Stadt. Und das waren die Nachrichten mit Danny Hoppe.
3: Das Wetter. Also heute kommt ein richtig schwülwarmer Tag auf uns zu. Es werden bis zu 32 Grad. Dazu ist auch wieder viel Sonne mit dabei. Ab dem Nachmittag sollt ihr aber örtlich Gewitter und Regen auf dem Schirm haben. Morgen bleibt das Wetter nämlich auch ähnlich. In einigen Regionen in NRW müssen wir damit Starkregen und Böen rechnen. Abgesehen davon wird es wieder warm mit Temperaturen bis 28 Grad. Erst am Sonntag verabschieden sich die Regenschauer im Tagesverlauf aus NRW.
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3: Und das sind die längsten Staus, alles ab 10 Minuten Wartezeit. A2 Oberhausen-Dortmund zwischen Recklinghausen-Ost und Dortmund-Menge der 6 Kilometer 46 Minuten. Die 2 Dortmund-Oberhausen zwischen Bottrop und Kreuz-Oberhausen 5 Kilometer 27 Minuten bitte einplanen. Die A3 Köln-Arnheim zwischen Kreuz-Oberhausen-West und Kreuz-Oberhausen 4 Kilometer seid ihr nach 10 Minuten durch. Die 4 Aachen-Köln zwischen Kreuz-Köln-West und Köln-Klettenberg 3 Kilometer 29 Minuten mehr. A4 Köln-Aachen zwischen Elnsdorf und Merzenich 5 Kilometer 49 Minuten und die A59 Bonn-Köln zwischen Spich und Flughafen Köln-Bonn 2 Kilometer 11 Minuten. Allen unterwegs, gute Fahrt.
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3: Schönen Freitag, im Herbst kommen ihr die Backstreet Boys zu uns nach NRW. 10 Konzerte, 10, die Zahl 10 geben sie in Düsseldorf. Nur in Düsseldorf, allein 10 Konzerte. Teilweise 3 Tage hintereinander spielen die täglich, ja? Respekt. Hoffentlich schaffen die das noch. Hier sind sie mit As Long As You Love Me. Singen wahrscheinlich nur die ruhigen Lieder. Damit sie sich nicht verausgaben. Ich könnte es verstehen.
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0: Alex Warren und Fever Dream. Ja, Nachbarschaft kann auch wie so ein Fiebertraum manchmal sein. Es kommt auf die Nachbarn an, ne? Aber wenn sie nett sind, sind sie ja super. Was haben die uns auch schon einen Tag gerettet? Ihr erzählt uns ja schon eure Nachbarschaftsgeschichten. 0850 80 550. Ja, wie euch was beim Kochen fehlt, habt ihr uns erzählt. Und dann, ja, da klingelst du nur beim Nachbarn. Na klar hat der noch Mehl. Na klar hat der noch Eier, Nudeln oder ein Wagyu-Steak oder ein paar Hummerschwänze. Heute ist Tag der Nachbarschaft und Nachbarn sind was Tolles. Also meistens, Kollege Sascha Fassbender ist schon da. Du freust dich schon, ne?
1: Ja, total.
0: Schönes Thema. Du.
1: Nachbarn sind was Tolles, wenn sie nicht laut sind,
0: natürlich.
1: Nachts und nackt. Das Amtsgericht Warendorf musste sich um einen Fall kümmern, bei denen Nachbarn offenbar oft und sehr laut Sex hatten. Es soll sogar zu Yuppie-Rufen gekommen sein.
0: Ich frage mich da, ja, wer schreibt Yuppie denn?
1: Ich immer. Immer.
0: Alles klar, keine Details bitte. Ja?
1: Das Gericht hat dann entschieden, die beiden dürfen nur noch in Zimmerlautstärke Sex haben, was auch immer das heißt.
0: Immerhin wurde ihnen nicht richterlich der Sex verboten, also können sie sagen, Yuppie! Ja, Sascha, was ist mit den Tieren? Dürfen die noch Sex haben? Nein, jetzt lassen wir das. Das ist ja bei Nachbarschaftsstreitigkeiten auch gerne mal ein Thema, Tiere. Ne?
1: Absolut, absolut. Wobei, er hier hat es offenbar nur nett gemeint und gut gemeint. In Bayern hat eine Familie ihre Katzen immer mal wieder draußen laufen gelassen, machen ja viele. Der Nachbar soll die Tiere dann aber angelockt und immer wieder gefüttert haben. Die Folge, die Katzen wurden fett und litten unter Übergewicht.
0: Dann, dicke Katze jetzt, und der Nachbar ja, wirklich, den Katzen füttern.
1: Dann eine Strafe für den Nachbarn, 250.000 Euro. Er hörte dann aber nicht auf, auch trotz dieser Strafe. Das Füttern ging weiter. Erst ein Artikel in der Lokalzeitung darüber und Handyvideos davon sorgten für eine Einigung unter den Nachbarn.
0: Es ist Wahnsinn, was da so alles passiert, oder? Hat er aufgehört denn irgendwann?
1: Ja, dann tatsächlich hat er dann aufgehört, ja.
0: So, ich glaube, da braucht jemand dringend ein Hobby, oder?
1: Ja, der auf jeden Fall. Aber bitte nicht Fußball. In Sachsen-Anhalt wohnte jemand neben einem Bolzplatz. Immer wieder landeten logischerweise Bälle auf seinem Grundstück. Der Mann verklagte den Fußballverein und bekam sogar Recht. Es musste ein 6 Meter hoher Zaun her, was wirklich teuer ist für so einen Verein. Und Achtung, es durfte nur noch einmal pro Woche ein Ball auf dem Grundstück landen.
0: Ah. Schlimm, wenn du den dann rüberschießt und dann weißt du, ja Freunde, ich war es diesmal. Wir haben keinen mehr gut.
1: Nein.
0: Sascha Fassbender, vielen Dank.
1: Gerne.
0: Wir lieben uns.

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1: Ich bin Eli Theier, guten Tag. In Heckinghausen hat die Polizei bei einer Großkontrolle gestern Nachmittag über 400 Fahrzeuge überprüft. Ein Fall stach dabei besonders hervor. Ein Rollerfahrer ignorierte die Anhaltezeichen der Polizei und raste davon. Auf einem Schotterplatz an der Langerfelder Straße rutschte er schließlich ab und stürzte. Der Rollerfahrer stand offenbar unter Drogen und kam leicht verletzt ins Krankenhaus. Auch nach dem Ende der Generalsanierung fallen in Wuppertal weiter viele Züge aus. Die Bahn spricht von geplanten Nacharbeiten. Deshalb wird die S-Bahn-Strecke zwischen Köln, Wuppertal und Hagen nach Abschluss der Bauarbeiten nochmal für mehrere Wochen gesperrt. Zunächst 4 Wochen, kurz danach weitere 2 Wochen und Ende 2027 nochmal für 8 Wochen. Die Pläne für das historische Fernmeldeamt an der Briller Straße werden konkreter. Nachdem das Gebäude in Elberfeld bereits vor einiger Zeit an eine Immobilienfirma verkauft wurde, liegt der Stadt nun der offizielle Bauantrag vor. In dem Komplex sollen unter anderem moderne Wohnungen entstehen. Zum Kaufpreis und zum Zeitplan gibt es keine Infos.
2: Das Wetter. Ja, kurz gesagt, heute wird schwül, warm und sonnig. Bis zu 32 Grad sind drin. Ab dem Nachmittag müsst ihr lokal auch mit Gewittern und Regen rechnen. Morgen sieht es ziemlich ähnlich aus. In manchen Teilen von NRW kann es zu Starkregen und Böen kommen. Abseits davon bleibt es warm mit bis zu 28 Grad. Erst am Sonntag ziehen die Regenschauer im Laufe des Tages aus NRW ab.
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2: Und das sind die längsten Staus. Alles ab 12 Minuten Wartezeit. A2 Oberhausen-Dortmund zwischen Recklinghausen-Ost und Kreuz Dortmund-Nordwest. 5 Kilometer 34 Minuten. Die A2 Dortmund-Oberhausen zwischen Bottrop und Kreuz Oberhausen 4 Kilometer 27 Minuten. A4 Köln-Aachen zwischen Ellensdorf und Berzenich 5 Kilometer, kostet euch 36 Minuten. A40 Dortmund-Duisburg zwischen Dreieck Bochum-West und Dreieck Essen-Ost 8 Kilometer, seid ihr nach 12 Minuten durch. Die 43 Wuppertal-Recklinghausen zwischen Bochum-Lahr und Herne-Eickel 4 Kilometer 22 Minuten. Die A59 Bonn-Köln zwischen Spich und Flughafen Köln-Bonn 5 Kilometer plus 20 und die A59 Dienstlaken-Duisburg zwischen Duisburg-Althamborn und Kreuz-Duisburg 3 Kilometer, halbe Stunde on top. Allen unterwegs, gute Fahrt mit uns.
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2: Die Toten Hosen haben heute ihr allerletztes Studioalbum in ihrer Karriere veröffentlicht. Wir sind alle sehr aufgeregt gewesen. Wir hören gleich mal rein. Es gab nämlich eine große Überraschung auf dem Album. Ein geheimer Track. Jetzt ist er nicht mehr geheim, Mensch, ja? Nicht einfach so zu finden, aber wir haben ihn natürlich gefunden. Wir haben unser Detektivteam losgeschickt, haben gesagt, find diesen einen Song, diesen geheimen Song. Und ja, das dürfte wahrscheinlich auch sehr viele Ärztefans unter euch interessieren. Gleich mehr dazu hier bei mir. Das ist investigativer Musikjournalismus. Ich sag's, wie es ist. Ich bin Kevin Zimmer. Tag zusammen.
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0: Kamrad und Hug Yourself hier bei uns. Kamrad kommt ja aus NRW, genau wie eine der größten Bands deutschlandweit, würde ich sagen, auch aus NRW kommen. Aus Düsseldorf, ihr wisst, wen ich meine. Klar, die Toten Hosen, heute ist es soweit. Das neue und auch letzte Studioalbum der Toten Hosen ist draußen. Trink aus, wir müssen gehen, heißt es. Kollege Jonas Mikolajczak aus der Musikredaktion, du hast es dir angehört. Wir waren alle ganz aufgeregt, als es dann endlich online war. Und dich hat es überrascht, ne?
1: Ja, direkt der erste Song, der wurde nämlich bisher so ein bisschen geheim gehalten. Jetzt wissen wir aber, er heißt Hier sind die Hosen und ist gemeinsam mit Farin Urlaub von den Ärzten.
0: Nein!
2: Ist es für immer alles ganz neu.
0: So, und der Rest des Albums ist ja auch so ein Querschnitt der Hosen, ne?
1: Ja, du hast alles wirklich so ein bisschen dabei, aber im großen Ganzen ist es schon Back to the Roots, also wirklich schrebeliger Punk und Rock. Ich glaube, da freuen sich die eingefleischten Fans, genauso auch hierüber.
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1: Endlich eine richtige Düsseldorf-Hymne von den Toten Hosen. Außerdem gibt es auch noch ein Bonus-Cover-Album dazu mit Gästen wie Wolfgang Niedecken oder Vicky Leandros.
0: Ja, was? Vicky Leandros? Naja, bin ich sehr gespannt drauf. Nun soll es ja aber auch ein Abschiedsalbum sein. Da wird ja auch ein bisschen Melancholie drin sein, oder?
1: Ja, natürlich. Gerade der letzte Song, Trink aus, der sorgt bei mir schon für Gänsehaut und klingt halt einfach nach Abschied.
2: 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Es wird bald dunkel und es ist schon ziemlich spät.
0: So, und bevor hier die Tränen fließen, machen wir schnell weiter. Musik vom letzten Album der Hosen ist heute rausgekommen.
3: Ah, hier ist der Campino von den Toten Hosen und ihr hört jetzt unsere brandneue Single Nur nach vorn.

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1: Mit Christian Böder, guten Tag. Es gibt einigermaßen gute Nachrichten für unsere Geldbeutel. Die Teuerungsrate bei uns in NRW geht endlich wieder etwas zurück. Trotz der schwierigen Lage nach dem Ausbruch des Iran-Kriegs schwächen sich die Preisschocks aktuell ab. Thorsten Adolfs aus dem News-Team hat mehr zum Thema.
2: Die Inflation lag jetzt im Mai bei 2,4%. Damit ist sie im Vergleich zu den Vormonaten März und April etwas gesunken. Das Landesstatistikamt in Düsseldorf sagt, dass sich die Lage damit ein Stück weit beruhigt hat, auch wenn wir immer noch über den Werten vom Jahresanfang liegen. Man merkt die positivere Preisentwicklung gerade zum Beispiel beim Einkaufen. Viele Dinge sind zwar teurer als vor einem Jahr, aber der extrem starke Preisanstieg verliert langsam an Schwung. Richtig teuer bleibt es leider beim Tanken, denn Kraftstoffe kosten im Schnitt über 14% mehr als im Vorjahr. Und auch beim Heizöl müssen wir mit mehr Geld planen. Wer beim Essen auf Obst, Fleisch oder Fisch setzt, spürt ebenfalls höhere Preise an der Kasse. Aber es gibt auch ein paar Lichtblicke. Molkereiprodukte, Eier und Strom sind mittlerweile deutlich günstiger zu haben. Auch diejenigen, die einen Kurztrip planen, können bei Übernachtungen zumindest ein paar Euro sparen.
1: Und das sind weitere Nachrichten in der Zusammenfassung. In diesem Monat sind 2,9 9,5 Millionen Menschen in Deutschland ohne Job gewesen. Das sind 58.000 weniger als im April, aber 31.000 mehr als vor einem Jahr. Die Zahlen hat die Bundesagentur für Arbeit genannt. Demnach ist die Zahl der offenen Stellen im Mai gestiegen. Der frühere Bundesverkehrsminister Andreas Scheuer soll sich vor Gericht verantworten. Das Landgericht Berlin habe eine entsprechende Anklage zugelassen, sagte eine Gerichtssprecherin. Die Berliner Staatsanwaltschaft wirft Scheuer vor, vor dem Mautuntersuchungsausschuss des Bundestags gelogen zu haben. Die Rettung von 5 eingeschlossenen Goldsuchern aus einer überfluteten Höhle im südostasiatischen Laos dauert an. Die Vermissten sind zwar entdeckt worden, aber die eigentliche Bergung ist noch nicht angelaufen. Die könnte unter anderem wegen akuter Einsturzgefahr, Enge und Überflutung riskant werden, so die Experten vor Ort. Die Goldsucher sitzen mittlerweile seit 10 Tagen in der Höhle fest. Kurz vor Beginn der Fußball-WM in Nordamerika ist der Run auf Fan- und Merchandise-Artikel in vollem Gange. Wer sich für das Megasportereignis ein WM-Shirt zulegen möchte, sollte aber vorsichtig sein. Denn gefälschte Trikots gibt es zwar zu Billigpreisen im Internet, der Kauf aber kann strafbar sein. Davor warnt der Zoll. Auch beim privaten Kauf eines gefälschten Artikels kann ein geschäftlicher Verkehr vorliegen, wenn der Artikel in einem Internethandel bestellt worden ist, heißt es von dort. Fußballfans sollten sich deshalb von den Spottpreisen nicht verführen lassen, sondern sich erst einmal auf den offiziellen Herstellerseiten informieren, empfiehlt die Behörde. Direkt beim Originalhersteller ordern sei der sicherste Weg, Fälschungen aus dem Weg zu gehen. Das waren die Nachrichten mit Christian Böder.
3: Das Wetter. Heute heißt's heiß, warm, schwül und ziemlich sonnig. Aber es gibt auch ein paar Probleme, so ab dem Nachmittag. Sagen wir gleich was zu. Temperaturen gehen auf bis zu 32 Grad hoch. Und jetzt kommt dieses Aber. Ja, ab dem Nachmittag rechnen wir örtlich mit Gewittern und Regen. Teilweise wird es dann auch ein bisschen windiger. Morgen ändert sich daran nicht ganz so viel. In Teilen von NRW müssen wir mit Starkregen und Böen rechnen. Ansonsten wieder sehr warm, auch morgen mit bis zu 28 Grad. Erst am Sonntag ziehen die teils kräftigen Regenschauer dann im Laufe des Tages ab.
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3: Und hier verliert ihr mindestens 17 Minuten. A2 Oberhausen-Dortmund zwischen Recklinghausen-Ost und Dortmund-Meggede 6 Kilometer. 47 Minuten müsst ihr da einplanen. Die A2 Dortmund-Oberhausen zwischen Bottrop und Kreuz-Oberhausen 4 Kilometer 21 Minuten. Die A4 Köln-Aachen zwischen Elnsdorf und Merzenich 5 Kilometer 36 Minuten on top. Die 43 Wuppertal-Recklinghausen zwischen Kreuz-Bochum und Herne-Eickel 4 Kilometer 17 Minuten mehr. Die A46 Düsseldorf-Heinsberg zwischen Kapellen und Jüchen 5 Kilometer plus 17 und die A59 Dienstlaken-Duisburg zwischen Duisburg-Althamborn und Kreuz-Duisburg 4 Kilometer 36 Minuten mehr. Ich wünsche euch eine gute Fahrt.
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3: Hallo, Kevin Zimmer hier, Algarve, Portugal. Kannst du auch nicht mehr hin, ne? Bald, also zumindest. Ich meine, ein Strand dort wurde jetzt zum weltweit schönsten Strand gewählt. Ich sag mal so, da kannst du nicht mehr hin, da werden nämlich jetzt gleich Massen von Touristen einfallen auf diesen Strand. Aber gut, wenn es schön ist. Der Strand heißt übrigens Praia de Monte Clérigo. Ich kann kein Portugiesisch, also von daher, obwohl ich schon oft da war, aber es ist, wahrscheinlich habe ich es komplett falsch ausgesprochen. Wobei eigentlich ganz gut, dann findet ihr nicht, ja? Praia de Monte Clérigo. Es klingt wie eine Zeremonie in der katholischen Kirche, ich weiß auch nicht.

0: Das ist die neue von Olivia Rodrigo. Drop Dead. Schönen Freitag. Autos sagen ja auch viel über Menschen aus, ja? Es gibt ja auch bei Reichen Prollkarren. Was sind so die Prollkarren der Reichen? Oftmals Ferrari, Lamborghini oder Porsche. Atze Schröder war ja immer schon ein bisschen Team Porsche, ja? Das ist sein Superauto. Für Ferrari hat er irgendwie nie so richtig viel was übrig gehabt. In seiner neuen Podcast-Folge merkt man das auch kaum. Also, vielleicht ein bisschen, ja? Vielleicht ein bisschen, denn er macht sich sehr über die neuen Elektro-Ferraris her.
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3: Ja, nee, ist klar.
4: Wer von euch fährt ein Ferrari? Ja, hab ich mir gedacht. Ich auch nicht. Ja, und da ist jetzt die Lösung. Wir können bald alle Ferrari fahren. Ohne Kredit, ohne kriminell zu werden. Einfach mit dem 49-Euro-Ticket Ferrari fahren. Ja, Ferrari will bald Züge bauen. Die planen sogar ab 2028 31 Ferrari-Züge in Deutschland einzusetzen, um so der deutschen Bahn Konkurrenz zu machen. Vor allem in Sachen Schnelligkeit und Pünktlichkeit. Ja, nee, ist klar. Vor allem fahren die Ferrari-Züge ja dann auf dem Schienennetz der deutschen Bahn. Da bringt dir auch der Testarossa-Express nichts, wenn du damit hinter der Bremsgondel der Bahn hertuckerst. Aber egal, die ziehen da durch. Ferrari will das Fortbewegungsmittel in Deutschland werden. Ja, auf der Schiene und auf der Straße. Deshalb bauen die doch jetzt auch so einen kleinen, voll elektrischen Flitzer. Der sieht aus wie eine Mischung aus einem Opel Corsa und einem Fiat Multipla. Also richtig hässlich. Floppt übrigens sensationell, das Kackfass. Die Fiat Multipla. Also richtig

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1: Ich bin Eli Theier, guten Tag. In Heckinghausen hat die Polizei bei einer Großkontrolle gestern Nachmittag über 400 Fahrzeuge überprüft. Ein Fall stach dabei besonders hervor. Ein Rollerfahrer ignorierte die Anhaltezeichen der Polizei und raste davon. Auf einem Schotterplatz an der Langerfelder Straße rutschte er schließlich ab und stürzte. Der Rollerfahrer stand offenbar unter Drogen und kam leicht verletzt ins Krankenhaus. Auch nach dem Ende der Generalsanierung fallen in Wuppertal weiter viele Züge aus. Die Bahn spricht von geplanten Nacharbeiten. Deshalb wird die S-Bahn-Strecke zwischen Köln, Wuppertal und Hagen nach Abschluss der Bauarbeiten nochmal für mehrere Wochen gesperrt. Zunächst 4 Wochen, kurz danach weitere 2 Wochen und Ende 2027 nochmal für 8 Wochen. Die Pläne für das historische Fernmeldeamt an der Briller Straße werden konkreter. Nachdem das Gebäude in Elberfeld bereits vor einiger Zeit an eine Immobilienfirma verkauft wurde, liegt der Stadt nun der offizielle Bauantrag vor. In dem Komplex sollen unter anderem moderne Wohnungen entstehen. Zum Kaufpreis und zum Zeitplan gibt es keine Infos.
2: Das Wetter.
3: Ja, das Wetter zeigt sich heute von seiner schwülwarmen Seite. Es wird bis zu 32 Grad warm und die Sonne ist auch wieder öfter dabei. Ab dem Nachmittag sind örtlich aber Gewitter und Regen möglich. Morgen geht's dann ähnlich weiter. In einigen Teilen NRWs müssen wir mit Starkregen und Böen rechnen. Ansonsten weiterhin warm mit Temperaturen bis 28 Grad. Auch morgen, erst am Sonntag, ziehen die Regenschauer im Tagesverlauf aus NRW dann raus.
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3: Und das sind die längsten Staus, alles ab 16 Minuten Zeitverlust. Wir starten auf der A2 Oberhausen-Dortmund zwischen Recklinghausen-Ost und Dortmund-Mengede. 6 Kilometer, 40 Minuten bitte einplanen. Die A2 Dortmund-Oberhausen zwischen Bottrop und Kreuz-Oberhausen 4 Kilometer, kostet euch 18 Minuten. Die 3 Frankfurt-Oberhausen zwischen Kreuz-Köln-Ost und Kreuz-Leverkusen 8 Kilometer, 20 Minuten on top. 20 Minuten auch auf der A4 Olpe-Aachen zwischen Köln-Meerheim und Köln-Eiffeltor wegen 8 Kilometern Stau. Die A45 Hagen-Dortmund zwischen Kreuz Hagen und Westhofener Kreuz 7 Kilometer, 16 Minuten und die 59 Dienstlaken-Duisburg zwischen Duisburg-Marxloh und Kreuz-Duisburg 6 Kilometer, allerdings hier 47 Minuten.
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3: Ach guck mal, da haben wir schon wieder Freitag. Hallo Tag zusammen, Kevin Zimmer hier. Das ist herrlich, die Woche fing ja erst quasi gefühlt am Dienstag an, weil wir ja noch am Pfingstmontag frei hatten, zumindest die meisten von euch. Und jetzt haben wir schon wieder Wochenende. Ach, ist das herrlich. Und in der nächsten Woche haben wir Donnerstag einen Feiertag, frohen Leichnam. Das ist doch herrlich. Das ist, ich bin ja eh dafür, quasi, dass man mit nur einem Wochenende nicht auskommt. Und frohen Leichnam, das ist ja quasi wie ein Wochenende in der Woche.

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0: X Ambassadors und Renegades hier bei uns. Einen schönen Freitag. Was glaubt ihr, war der erfolgreichste deutsche Film des vergangenen Jahres? Kleiner Tipp.
1: Servus.
2: Mein Bruder.
1: Mein Bruder.
0: Ja, das Kanu des Manitou war der erfolgreichste deutsche Film 2025. Und weil der Film mit den meisten Besuchern seit ein paar Jahren auch einen Preis bekommt, steht zumindest ein Gewinner heute Abend bereits fest, wenn in Berlin zum 76. Mal der Deutsche Filmpreis verliehen wird. Kinoexperte Jörg Albrecht.
3: Ja, und das ist Michael Bulli Herbig. Der muss definitiv nicht zittern. Ihm ist die Lola, also der deutsche Oscar, sicher. Ja, und es gibt noch jemanden, der jetzt schon weiß, dass er eine Lola in den Händen halten wird. Und das ist Regieveteran Wim Wenders. Er bekommt in diesem Jahr den Ehrenpreis.
0: Jetzt war es in den vergangenen Jahren oft so, dass viele der Filme, die für den Deutschen Filmpreis nominiert sind, nicht gerade Kinohits waren. Das ist in diesem Jahr erfreulicherweise anders, ne?
3: Absolut. Woran man auch sieht, dass sich der deutsche Film zuletzt an den Kinokassen richtig gut geschlagen hat. Allen voran die Romanverfilmung Ach, diese Lücke, diese entsetzliche Lücke. 7-mal geht der Film über einen jungen Schauspielschüler, der bei seinen Großeltern einzieht, ins Lola-Rennen.
4: No, Joachim, jetzt erzähl mal, deine erste Woche auf der Schauspielschule.
5: Heute mussten wir am Ende alle nochmal zwei Zettel ziehen. Einen Schriftsteller und ein Tier. Und ich habe gezogen Fontane und das Nilpferd. Und jetzt muss ich nächste Woche Effi Briest vortragen als Nilpferd.
3: Die Lola in Gold für den besten Film könnte aber auch Amrum gewinnen oder 22 Bahnen. Auch das eine Romanverfilmung und ein Kinohit. Es gibt aber auch noch einen Film, der sowas ist wie der haushohe Favorit in diesem Jahr. Nämlich das Drama In die Sonne schauen mit Chancen auf insgesamt 11 Auszeichnungen.
0: Mhm. Reden wir über die Stars vor der Kamera. Welche Schauspielerinnen und Schauspieler sind nominiert?
3: Ja, auch da haben wir ein Jahr, in dem man die meisten Namen zur Abwechslung mal kennt. Nominiert zum Beispiel sind Luna Wedler, Jannis Niewöhner und Laura Tonke. Die spielen alle drei in 22 Bahnen mit. Aber auch die beiden Hauptdarsteller aus Ach, diese Lücke, nämlich der 26-jährige Bruno Alexander und dann auch Senta Berger, die mit 85 Jahren zum ersten Mal ins Lola-Rennen geht.
0: Ach, guck mal an. Ja, ist nie zu spät dafür, würde ich mal sagen. Ne? Wer die Verleihung sehen möchte, im Ersten ist sie zu sehen heute ab 22.20 Uhr. Jörg Albrecht hatte schon mal die Infos vorab, also eigentlich braucht er gar nicht mehr gucken. Eigentlich wissen wir schon, wer sie bekommt. Die Lola. Danke, Jörg. Hier ist Taylor Swift.

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0: mit Christian Böder, guten Tag. Die Zahl der Arbeitslosen in Deutschland ist im Mai wieder unter die Marke von 3 Millionen gerutscht. Das hat die Bundesagentur für Arbeit in Nürnberg mitgeteilt. Insgesamt waren 2,95 Millionen Menschen ohne Job. Das sind 58.000 weniger als im April, aber immer noch 31.000 mehr als vor einem Jahr. Die weiteren Infos hat Malte Albrecht aus dem News-Team.
1: Im Mai werden normalerweise viele Jobs vergeben, vor allem in Berufen, die draußen stattfinden. Aber diese Frühjahrsbelebung sei in diesem Jahr nicht wirklich in Fahrt gekommen, räumte Agenturchefin Nahles ein. Der Rückgang sei möglicherweise mehr auf einen schwachen April als auf einen starken Mai zurückzuführen. Eine Trendwende auf dem Arbeitsmarkt sei weiterhin nicht in Sicht. Und obwohl die Arbeitslosigkeit im Jahresvergleich gestiegen ist, ist auch die Zahl der offenen Stellen größer geworden. Ein ganz ähnliches Bild zeigt sich auf dem Ausbildungsmarkt. Fast 200.000 junge Menschen haben noch immer keinen Ausbildungsplatz gefunden. Gleichzeitig wurden den Arbeitsagenturen rund 380.000 Lehrstellen gemeldet und damit etwas mehr als im letzten Jahr. Viele Ausbildungsplätze könnten nicht besetzt werden, weil es in manchen Regionen nicht genug passende Bewerber gäbe, heißt es. Auch in Nordrhein-Westfalen ist die Zahl der Arbeitslosen leicht auf knapp 781.000 gesunken. Aber auch von der Regionaldirektion NRW heißt es, das sei noch kein Signal für eine nachhaltige Erholung.
0: Und hier haben wir weitere Nachrichten in der Zusammenfassung. Auslöser für den schweren Verkehrsunfall mit 2 toten 12-Jährigen in Dienstlaken war wohl ein Herzstillstand der Unfallfahrerin. Das hat die Auswertung eines sogenannten Ereignisrekorders ergeben, den die 47-Jährige implantiert hatte. Demnach hatte bei ihr der Herzschlag 16 Sekunden ausgesetzt. Die Frau war am Mittwoch mit dem Auto in eine Gruppe radfahrender Schüler gefahren. Sie hatte laut Staatsanwaltschaft schon vor einem Jahr wegen eines plötzlichen Ohnmachtsanfalls einen Autounfall verursacht. Die Teuerungsrate in NRW ist wieder etwas zurückgegangen. Trotz der schwierigen Lage nach dem Ausbruch des Iran-Kriegs schwächen sich die Preisschocks aktuell merklich ab, heißt es von den Landesstatistikern. Demnach liegt die aktuelle Inflation bei 2,4%. Viele Lebensmittel liegen allerdings bei den Preisen weiter zu. Das Oberverwaltungsgericht NRW in Münster beschäftigt sich mit einem Eilantrag von Klimaschützern. Es geht um den Startpunkt ihrer Demo morgen gegen ein Erdgaskraftwerk in Werne an der Stadtgrenze zu Hamm. Die Polizei befürchtet unter anderem Störungen gegen das Kraftwerk und hatte einen Alternativstartpunkt vorgeschlagen. Das Klimabündnis geht dagegen gerichtlich vor. Für kurze Zeit war sie die schnellste Rollator-Seniorin in ganz NRW. Im Kreis Euskirchen ist eine ältere Dame samt Gehhilfe in eine Radarkontrolle geraten und wurde prompt geblitzt. Laut Foto war die Seniorin mit 42 km/h unterwegs und das in einer 30er-Zone. Dieser Rekord hielt aber nur kurz, denn die Polizei bemerkte schnell, es war nicht die Frau, die die Blitze auslöste, sondern ein an ihr vorbeifahrender Kastwagen. Das Sahnehäubchen auf dem Vorfall ist, dass die Seniorin samt Rollator so günstig für den Raser stand, dass sie das Kennzeichen des Wagens verdeckte. Der oder die Fahrerin kommt also ungeschoren davon. Das waren die Nachrichten mit Christian Böder.
2: Unsere Wetterstationen messen im Moment Beyenburg am Stausee 26 Grad, Elberfeld an der Stadthalle 27 Grad. Es gibt für heute Nachmittag eine Gewitterwarnung. Samstag meistens Sonne bis 26 Grad, Sonntag Wolken, nochmal etwas Regen, sonst immer wieder Sonne. Und hier ist der Verkehr. A46 Richtung Kreuz Wuppertal Nord. Erst zwischen Düsseldorf-Ersten und Ergrat 3 Kilometer stockend, 5 Minuten plus. Und dann zwischen dem Sonnborner Kreuz und Wichlinghausen 6 Kilometer stockend, 10 Minuten plus. A46 jetzt Richtung Düsseldorf zwischen Oberbarmen und Katernberg 5 Kilometer stockend, 10 Minuten plus. Und ich habe noch eine Sprachnachricht.
3: Hallo, liebes Wuppertal-Team. Ich bin gerade an der Kreuzung Otto-Hausmann-Ring, Faresbecker Straße, Düsseldorfer Straße, Nützenberger Straße. Da ist die Hauptampel ausgefallen. Da ist ein bisschen trubelig. Ganz liebe Grüße, eure Sandra.
2: Jo, danke für die Info. Also wenn ihr solche Infos habt oder Blitzer im Wuppertal, dann sagt gerne Bescheid. Hier ist unsere WhatsApp-Nummer 0202 2577 207.
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2: Ach, wir verlassen eine wunderbare Woche. Wir haben euch ja diese Woche im Kaiserwagen mitgenommen. Unsere exklusive Tour, bevor die offiziellen Rundfahrten nächste Woche wieder starten. War richtig gut, das hört euch gerne nochmal rein in die Mediathek, in der Mediathek auf radiowuppertal.de. Noch eine besondere Tour mit der Schwebebahn hat heute Premiere. Die orange-blaue Retro-Schwebebahn. Und die machen so eine 70er, 80er-Jahre-Tour. Das hört ihr gleich. Gegen 14:45. Freitagnachmittag, Radio Wuppertal. Ich bin Michael Brockert. Schönes Wochenende.

Geheimtipp habe ich für euch. Morgens um 5 ist Wuppertal im Moment am schönsten. Ehrlich, ne? Alles noch ruhig, es wird so langsam hell, ne? So rosa, orange am Himmel, die Luft ist angenehm, die Vögel zwitschern. Ich liebe das und genau um dieses Gefühl geht es im Hit von Michael Schulte. Nämlich um den Menschen, der genau dieses Gefühl in einem auslöst. Wie morgens um 5 draußen zu sein. Oder wie wir in England sagen, 5 a.m. Hier ist gerade Wuppertal.

0: Radio Wuppertal, Freitagnachmittag. Coole Fahrt mit der Retro-Schwebebahn gibt es heute Nachmittag. Mit dieser orange-blau beklebten Bahn. Damit machen sie jetzt auch Stadtrundfahrten, so ein bisschen wie im Kaiserwagen. Heute ist die Premiere, da könnt ihr noch Tickets reservieren. Nina Bossi von Wuppertal Marketing.
1: Das ist eine ganz besondere Fahrt. Und zwar steht die für ein bestimmtes Lebensgefühl der 70er und 80er Jahre. Wir haben einen Stadtführer an Bord, der dieses Lebensgefühl vermitteln wird. Er hat Anekdoten dabei, aber auch historische Fakten, wie diese Jahre Wuppertal geprägt haben und was da so alles im Wandel war.
0: Haben Sie mal so ein Beispiel?
1: Ja, aber auch historische Fakten, wie diese

0: sie ist für alle, die die orange-blaue Schwebebahn anschauen und selber etwas mit ihr verbinden. Sei es die Teenie-Jahre, die Kindheitsjahre, die frühen Erwachsenenjahre. Ich glaube, dass jede Wuppertalerin und jeder Wuppertaler eine eigene Geschichte mit diesem Wagen hat. Und auch der kann er sich dann an diesem Abend nochmal dran erinnern und danach spüren.
1: Ja, die Rundfahrt in der Retro-Schwebebahn startet nachher um 18 Uhr in Vohwinkel. Bucht euch da schnell noch ein Ticket. Die Fahrt dauert 75 Minuten nach Oberbarmen und zurück. Und noch mehr Tipps für Ihre Freizeit gibt's auf radiowuppertal.de.

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0: Freitagnachmittag, 5:30 Radio Wuppertal. Schönes Wochenende.
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1: Ich bin Sebastian Kaiser. Schönen guten Tag. Bei Razzien in Wuppertal und einigen umliegenden Städten haben die Behörden 12 Goldankaufgeschäfte kontrolliert und dabei etliche Verstöße aufgedeckt. Wie die Stadt mitteilt, wurden gestern Nachmittag unter anderem Bargeld, Goldbarren und Münzen beschlagnahmt. Mehr dazu von Nilay Taya.
2: Die Ermittlerinnen und Ermittler stellten unter anderem Unstimmigkeiten an den Wagen, Schwarzarbeit und Sozialbetrug fest. Außerdem konnten viele Geschäfte nicht nachweisen, woher ihre Waren kommen. Laut Stadt verkaufen die Menschen ihren Schmuck in solchen Geschäften oft weit unter Wert. Die Razzien waren eine der ersten groß angelegten Aktionen der neuen gemeinsamen Koordinierungsstelle Rhein-Wupper. Darin arbeiten die Städte Wuppertal, Solingen, Remscheid, Leverkusen und Langenfeld zusammen.
1: Die Wuppertaler Verbraucherzentrale wird sehr oft um Rat und Hilfe gebeten. Das steht in ihrem neuen Jahresbericht, den sie heute vorgestellt hat. Im vergangenen Jahr hat sie sich um 9.700 Fälle gekümmert. Im Jahr davor waren es über 10.000. Die Verbraucherzentrale spricht von einer anhaltend hohen Nachfrage. Sie hat fast 4.000 Rechtsberatungen und Rechtsvertretungen durchgeführt und war in den meisten Fällen erfolgreich. Als Beispiele nennt sie Reklamationen, die von den Geschäften mit fadenscheinigen Begründungen abgelehnt wurden, falsche Lieferungen bei Online-Bestellungen, unerwünschte Vertragsabschlüsse bei aufdringlichen Glasfaservertretern und teure Knöllchen oder abgeschleppte Autos auf Supermarktparkplätzen. Es gibt positive Nachrichten vom Wuppertaler Arbeitsmarkt. Die Zahl der Arbeitslosen ist diesen Monat gesunken. Vergangenen Monat hatte es einen Anstieg gegeben. Wie die Arbeitsagentur heute mitteilt, sind aktuell etwas weniger als 20.000 Menschen in unserer Stadt arbeitslos. 230 weniger als vergangenen Monat und auch fast 200 weniger als vor einem Jahr. Die Arbeitslosenquote für Wuppertal ist auf 10,5% gesunken. So niedrig war sie schon seit über einem Jahr nicht mehr. Das waren die Nachrichten mit Sebastian Kaiser.
3: Für heute Nachmittag gibt es eine Gewitterwarnung vom Deutschen Wetterdienst. Am Wochenende Sonne und Wolken in Wuppertal. Am Samstagmorgen könnte es einzelne Regenschauer geben, später Sonne über 25 Grad. Sonntag mehr Wolken, etwas Regen unter 25 Grad. Im Moment haben wir am Ostersbaum an der Legobrücke 26 Grad, am Langenfelder Markt 27 Grad. Und hier ist der Verkehr. A1 Richtung Dortmund zwischen Ronsdorf und Gevelsberg. 2 Kilometer Stau, 5 Minuten plus. A46 Richtung Kreuz Wuppertal Nord. Erst zwischen Düsseldorf-Ersten und Erkrath. 3 Kilometer stockend, 5 Minuten plus. Und dann zwischen Farresbeck und Oberbarmen. 6 Kilometer stockend, 10 Minuten plus.
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3: Ich wünsche euch ein schönes Wochenende.

0: Freitagnachmittag, gut gelaunte Sommermusik haben wir jetzt hier auf der Playlist. Neu von Tiffany Ares aus Hamburg. Vertigo heißt der Hit, also der Schwindel. Mir wird schwindelig ohne dich, singt sie da. Es geht um echte Freundschaft. Tiffany Ares, Vertigo.
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0: Knapp unter 30 Grad gerade hier bei uns am Arenberg. Radio Wuppertal, Freitagnachmittag. Ich bin draußen auf der Terrasse. Es sieht so aus, dass wir ja so in der nächsten Stunde mit Gewitter rechnen könnten. Es gibt auf jeden Fall eine Warnung vom Deutschen Wetterdienst. Das müssen wir dann gleich nochmal genau beobachten.
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0: Es ist ja so bei Gewitter, man kann nie genau vorhersagen, wo die wirklich runterkommen oder wo es wirklich Blitz und Donner gibt, weil die eben sehr lokal entstehen. Da müssen ja einige Faktoren zusammenkommen, heiße Luft, die auf kalte Luft trifft und so weiter. Deswegen kann man sagen, die Situation ist so, dass es Gewitter geben kann, aber wo es dann jetzt wirklich blitzt, das ist einfach Zufall. So, ne, genau. Wenn die Gewitter durch sind für heute, dann gibt es später wieder so ein bisschen Sonne in Wuppertal. Und dann starten wir ins Wochenende. Es wird okay, das Wochenende. Also morgen müssen wir zum Start in den Tag noch mit dem einen oder anderen Regenschauer rechnen. Dann gibt es aber auch immer wieder Sonne den ganzen Samstag über. Temperatur über 25 Grad. Am Sonntag haben wir ein paar Wolken über der Stadt. Da könnten auch noch mal einzelne kleine Regenschauer runterkommen. Aber insgesamt auch wieder warm, so knapp unter 25 Grad. Das ist so ja, das Wetter in den nächsten Stunden. Schönes Wochenende.
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1: Mit Christian Böder, guten Tag. Der Tankrabatt drückt die Preise und sorgt dafür, dass die Inflation bei uns ganz leicht sinkt. Thorsten Adolfs aus dem News-Team, die Teuerungsrate für den Mai ist da.
2: Genau, sie liegt nach Angaben des Statistischen Bundesamtes bei 2,6%. Im vergangenen Monat waren es noch 2,9%. Der Rückgang hängt fast komplett mit der gesenkten Energiesteuer auf Benzin und Diesel zusammen, so die Statistiker. Die Bundesbank rechnet damit, dass der Rabatt uns auch im Juni noch etwas Luft verschafft. Allerdings ist das IFO-Institut noch vorsichtig, weil die Mineralölkonzerne die gesunkenen Steuern beim Diesel immer noch nicht richtig fair an uns Autofahrer weitergeben. Eins ist aber auch klar, ohne den staatlichen Eingriff läge die Inflationsrate jetzt schon über 3%. Die Europäische Zentralbank möchte eigentlich, dass die Preise nur um 2% wachsen, aber davon sind wir aktuell weit entfernt.
1: Bei uns in NRW haben sich die Preise im Mai ganz ähnlich entwickelt.
2: Ja, bei uns sieht es sogar noch etwas besser aus als im Bundesdurchschnitt. NRW meldet für den Mai eine Inflationsrate von 2,4%. Vergleichen wir mal die Preise mit denen vor genau einem Jahr, dann zeigt sich, dass es im Energiebereich die größten Steigerungen gab. Aber auch Obst, Fleisch, Fisch und alkoholfreie Getränke sind seitdem deutlich teurer geworden. Billiger wurden dagegen Molkereiprodukte und Eier, Strom und Übernachtungen, sagen die Landesstatistiker.
1: Vielen Dank, Thorsten. Und hier haben wir weitere Nachrichten in der Zusammenfassung. Rund 3 Wochen nach der Vereidigung der neuen ungarischen Regierung will die EU über 17 Milliarden Euro eingefrorene Finanzmittel für das Land freigeben. Grund für den Schritt seien die großen Fortschritte bei Investitionen, Regionalförderung und der Korruptionsbekämpfung, sagte EU-Kommissionspräsidentin von der Leyen in Brüssel. Man sei auf dem richtigen Weg. Auf der Brenner-Autobahn, der wichtigsten Verkehrsverbindung nach Italien, droht ein Verkehrschaos. Die A13 ist ab morgen Vormittag für Stunden gesperrt. Schon heute hat die Ankündigung zu kilometerlangen Staus geführt. Grund für die Sperrung ist eine Anwohnerdemonstration gegen das enorme Verkehrsaufkommen am Brenner in Matrei in Tirol. Die Sperrung fällt in die Pfingstferien mehrerer deutscher Bundesländer. Mehr als die Hälfte der Beschäftigten in Deutschland wünscht sich kürzere Arbeitszeiten. Bei Männern mit Kind sind es sogar über 60%. Das zeigt eine Umfrage des Umfragezentrums Bonn im Auftrag des Deutschen Gewerkschaftsbundes. Männliche Beschäftigte arbeiten demnach im Schnitt etwas mehr als 37 Stunden pro Woche und sind deshalb weniger in Betreuung und Erziehung ihrer Kinder eingebunden. Man kann sie sich meist nicht aussuchen, muss aber mit ihnen klarkommen. Nachbarn. Und die meisten Menschen in Deutschland kommen auch gut mit ihren Nachbarn klar. Das zeigt eine neue Forsa-Umfrage für RTL. Demnach beschreiben 70% der Befragten das Verhältnis als gut oder sehr gut. Jeder Vierte hatte aber auch schon mal Streit mit dem Nachbar. Gefragt wurde auch, was zu einer guten Nachbarschaft gehört. Hier nannten fast alle einen respektvollen Umgang und dass man sich gegenseitig grüßt. Rund 40% unternehmen außerdem gerne auch mal in ihrer Freizeit was gemeinsam. Auf dem Land passiert das laut Umfragen deutlich häufiger als in der Stadt. Das waren die Nachrichten mit Christian Böder.
3: Unsere Wetterstationen messen im Moment am Wichlinghauser Markt 27 Grad, Elberfeld am Ölberg 28 Grad. Für heute Nachmittag gibt es eine Gewitterwarnung. Samstag meistens Sonne bis 26 Grad, Sonntag Wolken, manchmal etwas Regen, sonst immer wieder Sonne. Und das ist der Verkehr. A1 Richtung Dortmund zwischen Ronsdorf und Gevelsberg, 6 Kilometer Stau, Viertelstunde plus. A46 Richtung Kreuz Wuppertal Nord, erst zwischen Düsseldorf-Wersten und Erkrath, 3 Kilometer Stau, 5 Minuten plus. Und dann zwischen Farresberg und Wichlinghausen, 2 Kilometer Stau, 5 Minuten plus. Blitzer aktuell auf der Röskenstraße Höhe Kindergarten und auf der Ausfahrt Ronsdorf Richtung Überflieger. Wenn ihr Staus oder Blitzer im Wuppertal seht, dann sagt gerne Bescheid. Das hier ist unsere WhatsApp-Nummer 0202 2577 207. Gute Fahrt.
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3: Das ist unser großes Interview zum Start ins Wochenende. Heute mit Ulrich Christen, hauptberuflich evangelischer Pfarrer, Politiker im Stadtrat, jede Menge Ehrenämter. Und diese Woche bist du mit dem Kaiserwagen gefahren. Habe
4: ja,
3: ich gesehen, wie war's?
4: Natürlich, der Höhepunkt als Wuppertaler, endlich mal wieder mit unserem Schmuckstück zu fahren. Ich fand's klasse, toll. Die Leute haben alle wunderbar gewunken. Und es hat so richtig wieder gerumpelt wie damals.
3: Das ist immer verrückt, man hört den immer schon von weitem anreihen.
4: Genau.
3: Viele Themen, über die wir sprechen werden. Und du hast vorab gesagt, du kennst den besten Biergarten der Stadt. Da wollen wir natürlich auch erfahren, was das
4: den
3: für...
4: Den schönsten.
3: Machen wir gleich. Bleibt bis zum Ende dran, dann hört ihr das. 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

0: Ihr seid bei Radio Wuppertal, der Elba-Talk läuft. Unser großes Interview am Freitagnachmittag heute mit Ulrich Christen, hauptberuflich evangelischer Pfarrer, Politiker im Stadtrat, jede Menge Ehrenämter. Wenn du Leute triffst, kennenlernst, ne, was sagst du denen zuerst über dich?
1: Also wenn die Leute natürlich nach meinem Beruf fragen, dann sage ich das eben, dass ich bei der Diakonie eben für Fördermittel Fundraising arbeite und dann sage ich immer das einfache Bild, ich bin so ein moderner Robin Hood. Ich versuche das Geld von den Reichen zu nehmen und gebe es den Armen. Das erklärt so ein bisschen was. Aber letztlich ist die Frage, was die Leute interessiert und engagiert am Arrenberg oder in der Kirchengemeinde. Da gibt es tolle Geschichten und ja, ab und zu wollen die Leute auch mal was wissen, was ich als Lokalpolitiker mache.
0: Und diese Geschichten, die hören wir alle heute Nachmittag. Jetzt mal so die evangelische Kirche. Wie bist denn du da eigentlich dazu gekommen?
1: Also ganz ehrlich, ich bin da reingeboren. Ja, wir haben ja in Wuppertal ja viele verschiedene Kirchengemeinden und Religionsgemeinschaften, aber ich bin aufgewachsen in Wichlinghausen in einer sehr aktiven, freien, also sehr aktiven und engagierten Gemeinde, wo wir so ganz klassisch Kindergottesdienst, CVM, Jugendarbeit erlebt haben, ganz tolle Partys gemacht haben, organisiert haben, wo wir etwas tun konnten. Und das hat mich so geprägt, dass ich gesagt habe, ich will das selber auch aktiv machen.
0: Irgendwann war klar, das will ich dann als Job machen. Also die Diakonie ist dein Arbeitgeber. Was ist denn da genau dein Job?
1: Also ich bin beim Diakonie-Landesverband. Das heißt, wir sind für NRW, Rheinland-Pfalz und Saarland zuständig. Und zu mir kommen Einrichtungen, Kindergarten, Altenheim, Krankenhaus, die eine neue Idee, eine Projektidee haben und sagen, wir brauchen dafür Geld. Und dann gucke ich, wo gibt's das Geld? Zum Beispiel bei Aktion Mensch, bei der Deutschen Fernsehlotterie, bei der Glücksspirale oder beim Ministerium oder auch bei der Aktion Lichtblicke, unsere gemeinsame Aktion mit den Lokalradios, da sitze ich auch im Vorstand. Und so versuchen wir halt, Projekte möglich zu machen, die sonst vielleicht scheitern würden.
0: Und klappt das immer oder wie ist so die Erfolgschance dann?
1: Also wenn die Idee gut ist und wenn die Leute wirklich überzeugt sind und begeistert sind von ihrer Sache, dann ist Geld nicht das Problem. Also Bargeld alleine hilft nämlich nicht, sage ich auch immer, denn wir brauchen engagierte Menschen und die unterstütze ich dann mit Geld, aber das Engagement und der Einsatz und die Vision von Leuten, das ist das Entscheidende.
0: Aber es ist nicht so, dass du das Geld dann freigeben musst, sondern du hilfst dabei, das zu organisieren, dahin zu kriegen.
1: Teilweise oder? Auch, also ja. Zum Beispiel darf ich die Kollekten verteilen, die sonntags im Gottesdienst in evangelischen Kirchen gesammelt werden für diakonische Zwecke, Altenhilfe, Jugendhilfe. Die darf ich mit meinem Team gemeinsam verteilen und da haben wir schon viele, viele hundert kleine Projekte vor Ort gut unterstützt.
0: Kann man eigentlich sagen, was da so Sonntag für Sonntag zusammenkommt?
1: Ja, ich versuche den Leuten immer, dass mal raten Sie mal, was kommt da so an Kollekte zusammen und tatsächlich, Kleinvieh macht auch Mist. Also meine Statistik sagt, dass in NRW Sonntag für Sonntag, es war vor Corona, sage ich ehrlicherweise, rund 1 Million Euro in den Kirchen zusammenkommt.
0: Wirklich?
1: Katholisch wie evangelisch, genau. Und das ist jetzt ein bisschen weniger, aber immer noch große, große Summen.
0: Ich bin ernsthaft überrascht, dass es wirklich so viel Geld ist, was da reinkommt.
1: Ja, also pro Jahr rund 50 Millionen Euro, die nur durch diese Klingelbeutel-Kollekte in den Gottesdiensten zusammenkommen.
0: Und ganz kurz noch organisatorisch, das ist ja alles Bargeld, ne? Wie kriegt ihr das denn aufs Konto?
1: Das ist ein großes, großes Problem. Das müssen zum Teil halt die Küster oder die Messdiener oder Ehrenamtliche dann zur Bank, zur Sparkasse tragen. Deswegen habe ich mit ein paar Leuten zusammen eine Spenden-App entwickelt, wo man wirklich digital am Ausgang mit dem Handy stehen kann und dann mit EC-Karte oder Apple Watch auch bargeldlos Kollekte geben kann.
0: Und wird die schon angenommen?
1: Leider noch sehr wenig, aber wir sind dabei, das zu verbreiten und mittlerweile gibt es jetzt auch Banken und andere Zahlungsdienstleister, die das Ding auch anbieten.
0: Richtig gut, wir haben noch ganz viel zu besprechen, so viele Projekte, auch dass du im Stadtrat bist in Wuppertal, darüber sprechen wir gleich auch noch. Der Elba-Talk bei Radio Wuppertal heute mit Ulrich Christen.

0: reingeraten?
1: Also eigentlich bin ich gefragt worden. Ich habe immer mich schon politisch interessiert, war in der Schule, in der Schülervertretung aktiv und so, habe das aber danach so ein bisschen aus den Augen verloren. Sag ganz ehrlich, im Zuge von Uwe Schneidewinds Kandidatur bin ich gefragt worden, ob ich das unterstützen will. Und das hat mich irgendwie so angefixt, dass ich gedacht habe, ja, gerne.
0: Inzwischen ja sogar Fraktionsvorsitzender im Stadtrat für die Grünen. Was hast du denn schon für Wuppertal erfolgreich umgesetzt?
1: Ja, es ist natürlich schwierig für so eine kleinere Fraktion, wie wir im Moment sind. Wenn ich jetzt ganz aktuell mal so gucke, was wir die letzten Wochen gemacht haben, es ging vor allen Dingen um den Haushalt und das Haushaltssicherungskonzept. Wir haben uns da sehr, sehr intensiv mit beschäftigt, haben öffentliche Veranstaltungen gemacht mit Bürgerinnen und Bürgern, darüber nachgedacht, was für unsere Stadt gut tut. Und ja, muss man auch sagen, sehr intensiv in den Haushalt reingeguckt, teilweise mit KI-Unterstützung und die Zahlen analysiert. Und da sind uns so ein paar Sachen aufgefallen, zum Beispiel, dass es Erhöhungen geben sollte für Dezernentenposten, die nur einer Fraktion angehören. Das haben wir dann zum Beispiel verhindert. Oder wir haben jetzt zusätzliche Gelder für Integrationsprojekte im Sport oder für Barrierefreiheit an der einen oder anderen Stelle. Also wir konnten so ein bisschen zumindest in dem Haushalt noch Weichen stellen.
0: Jetzt ist ja Lokalpolitik in der Tat wichtig. Da sind wir uns ja einig, weil ihr entscheidet, was hier bei uns in der Stadt passiert. Warum ist das eigentlich so unbekannt? Also fast niemand kennt seine Stadtverordneten.
1: Ja gut, da kann ich die Frage zurückstellen an euch Medien. Das, also klar, wir fokussieren, also die Medien fokussieren auf die Oberbürgermeisterkandidierenden zum Beispiel und dahinter die Menschen kennt man dann kaum. Aber im direkten Kontakt, gerade viele von den Leuten, die im Stadtrat sitzen, sind auch ehrenamtlich an anderen Stellen aktiv in den Stadtteilen und da kennt man sich dann schon. Und wenn wir dann wirklich vor Ort dann mal so Probleme lösen oder angehen, also zum Beispiel jetzt zuletzt das Thema Kanalanschlusszwang, Regenwasserversickerung, klingt total dröge, ist aber ein ganz spannendes Thema und für einige Leute wirklich ganz dramatisch, auch von den Kosten her. Und da war ich zum Beispiel mit dem Kollegen Alex Hobusch und anderen in Vohwinkel unterwegs und die Menschen, die da jetzt hoffentlich Besserung bekommen, die sind froh und kennen uns.
0: Wenn ihr Sitzungen macht im Stadtrat, bekommt ihr vorher so Unterlagen, die man so durcharbeiten muss. Und ich weiß von dir, dass du die wirklich komplett durchackerst und nicht eben so überfliegst. Andere sind da so ein bisschen schludriger. Oder wie viel Arbeit ist das?
1: Also wenn ich ehrlich bin, also so eine Viertelstelle ist das so mindestens. Also so 10, 15 Stunden schaffe ich, muss ich schon in der Woche im Schnitt für diese Arbeit rangehen. Ich habe das Glück, dass ich relativ schnell so Dinge, Texte lesen kann. Habe mal ein dickes Buch gelesen, was sich Bibel nennt. Und so. Nein, ist so. Aber manchmal ist aber ehrlicherweise ist man auch auf Lücke. Und man muss natürlich vertrauen. Wir sind ein gutes Team bei uns Grünen. Es gibt Schwerpunktthemen, die einen, die sich um Kultur kümmern, die sich um Sicherheit und Ordnung kümmern. Und dann und ich für Klima- und Umweltschutz. Und dann vertraut man sich auch gegenseitig, wie die Leute sich vorbereitet haben.
0: Es gibt ja auch diesen Trick so mit dieser einen speziellen Nachfrage. Man hat sich so einen Fakt rausgesucht, da kennt man sich so ein bisschen aus. Dazu fragt man danach und alle denken, wow, der hat sich da aber reingearbeitet. Wie oft hast du den denn schon eingesetzt?
1: Also es ist tatsächlich so, dass man natürlich manchmal so einen Trick hat, man schlägt einfach die Seite, die Vorlage auf und erkennt dann sofort eine Sache und ja, fragt mal nach. Ja, das kommt auch vor. Aber ich habe mal den Spruch gesagt, also als Einäugiger bist du unter dem blinden König. Das Problem ist, wenn du unter Zweiäugigen bist. Und das muss ich halt immer wieder der Verwaltung auch zubilligen. Da sitzen die Expertinnen und Experten, die haben die Sachen studiert, die haben lange daran gearbeitet. Und da komme ich als Laie an ganz vielen Stellen. Und da muss ich auch echt den zweiäugigen Experten aus der Verwaltung oft vertrauen.
0: Auf einer Skala von 1 bis 10, wie viel Freude hast du an dem Stadtratsjob?
1: Also das macht schon Spaß, muss man auch sagen. Dieses mitzukriegen, was in der Stadt los ist, eure Nachrichten zu hören und zu denken, ach, das habe ich doch schon alles, weiß ich doch schon, kenne ich doch schon. Sowas ist einfach schön. Und in der Stadt, wirklich in der Stadtgesellschaft mitgestalten zu können, Leute zu kennen und das eben so ein bisschen politisch noch zu steuern, das macht Spaß, auch wenn da ganz viel schwierige Sachen dabei sind. Aber ich mache das ja nicht seit ein paar Jahren und bleib dabei.
0: Jetzt ist der Stadtrat nicht das Einzige, was du machst. Du bist zum Beispiel auch noch im Freundeskreis Beersheva, Israel, wichtiges Thema. Du bist auch noch engagiert am Arenberg. Das sind noch Themen, über die wir gleich auch noch sprechen können. Und wir warten natürlich noch auf den besten Biergarten, den schönsten Biergarten der Stadt. Hören wir gleich noch von Ulrich Christen, heute Gast im Elbertalk. 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

0: Es ist 3:30.
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2: Ich bin Sebastian Kaiser. Schönen guten Tag. Verstöße gegen das Geldwäschegesetz, Unstimmigkeiten bei den Goldwagen und mögliche Schwarzarbeit. Das und mehr haben die Behörden bei Razzien in 12 Goldgeschäften festgestellt. Für die Razzien war die neue gemeinsame Koordinierungsstelle Rhein-Wupper zuständig. Darin arbeiten die Städte Wuppertal, Solingen-Remscheid, Leverkusen und Langenfeld zusammen. Nilay Thayer berichtet.
3: Viele Goldankaufgeschäfte locken mit Werbung und hohen Preisen, kaufen den Schmuck am Ende aber oft weit unter dem eigentlichen Wert. Die Razzien waren gestern und einige Geschäfte haben noch während der laufenden Kontrollen geschlossen oder für die nächsten Tage angekündigt, dass sie schließen. Wie die Stadt mitteilt, beschlagnahmten die Behörden unter anderem Bargeld, Goldbarren und Münzen. Es laufen jetzt mehrere Verfahren mit dem Ziel, Geschäften wegen Unzuverlässigkeit dauerhaft zu verbieten, weiterzumachen.
2: Die Wuppertaler Verbraucherzentrale wird sehr oft um Rat und Hilfe gebeten. Das steht in ihrem neuen Jahresbericht, den sie heute vorgestellt hat. Im vergangenen Jahr hat sie sich um 9.700 Fälle gekümmert. Im Jahr davor waren es über 10.000. Die Verbraucherzentrale spricht von einer anhaltend hohen Nachfrage. Sie hat fast 4.000 Rechtsberatungen und Rechtsvertretungen durchgeführt und war in den meisten Fällen erfolgreich. Als Beispiele nennt sie Reklamationen, die von den Geschäften mit fadenscheinigen Begründungen abgelehnt wurden, falsche Lieferungen bei Online-Bestellungen, unerwünschte Vertragsabschlüsse bei aufdringlichen Glasfaservertretern und teure Knöllchen oder abgeschleppte Autos auf Supermarktparkplätzen. Es gibt positive Nachrichten vom Wuppertaler Arbeitsmarkt. Die Zahl der Arbeitslosen ist diesen Monat gesunken. Vergangenen Monat hatte es einen Anstieg gegeben. Wie die Arbeitsagentur heute mitteilt, sind aktuell etwas weniger als 20.000 Menschen in unserer Stadt arbeitslos. 230 weniger als vergangenen Monat und auch fast 200 weniger als vor einem Jahr. Die Wuppertaler Arbeitslosenquote ist auf 10,5% gesunken. So niedrig war sie schon seit über einem Jahr nicht mehr. Das waren die Nachrichten mit Sebastian Kaiser.
4: Für heute Nachmittag gibt es eine Gewitterwarnung vom Deutschen Wetterdienst. Am Wochenende Sonne und Wolken in Wuppertal. Am Samstagmorgen könnte es einzelne Regenschauer geben, später Sonne über 25 Grad. Sonntag mehr Wolken, etwas Regen unter 25 Grad. Im Moment haben wir am Lichtscheider Kreisel 26 Grad, im Barmen am Altenmarkt 28 Grad. Und das ist der Verkehr. A1 Richtung Dortmund zwischen Ronsdorf und Gevelsberg 7 Kilometer Stau, 25 Minuten plus. A46 Richtung Kreuz Wuppertal Nord zwischen Düsseldorf-Wersten und Erkrath 3 Kilometer Stau, 5 Minuten plus. Und dann zwischen Varesbeck und Elberfeld nochmal 3 Kilometer Stau, 10 Minuten plus. Und A46 Richtung Düsseldorf zwischen Oberbarmen und Wichtlinghausen 2 Kilometer Stau, 5 Minuten plus. Gute Fahrt.
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4: Unser großes Interview zum Start ins Wochenende, immer am Freitagnachmittag. Heute ist mein Gast Ulrich Christen, Politiker, Aktivist, Autor, Pfarrer, Spendensammler. Und meine Gäste dürfen sich ja immer ein Lied wünschen. Was ist es bei dir?
5: Ja, ich habe mir Golden von Huntrix gewünscht. Der Titelsong von K-Pop Demon Hunters, super toller Film. Ja. Gab es irgendwie die Tage, jetzt haben sie den American Music Award oder sowas gewonnen und einen Oscar. Also,
4: hast du den Film gesehen?
5: Ja, natürlich.
4: Ich habe ihn auch gesehen, ich habe ihn nicht verstanden.
5: Ja, ich habe ihn mehrfach geguckt. Ja. Ich habe sogar Gottesdienste dazu gemacht, Nein. weil ich das Ganze hochtheologisch finde, eine ganz spannende Botschaft. Also ich fand ihn klasse, aber muss so ein bisschen, glaube ich, asiatischer und K-Pop-Fan sein.
4: Dann hören wir sie jetzt. Huntrix, Golden, hier ist Radio Wuppertal.

0: Hier ist der Elbertalk bei Radio Wuppertal, heute mit Ulrich Christen. Wir haben schon über viele Themen gesprochen, unter anderem bist du ja auch im Freundeskreis Beersheva. Ist ja die Wuppertaler Partnerstadt in Israel. Was macht ihr da genau?
1: Also ja, ein Städtepartnerschaftsverein, der versucht, die beiden Städte zusammenzubringen, Leute aus den beiden Städten. Also wir veranstalten Reisen, Kontakte, Kulturaustausch. Ein Chor aus Israel, der nach Wuppertal kommt, oder eine Gruppe aus Wuppertal, die nach Israel geht. Unterstützung dort in beide Volksgruppen, muss man immer auch sagen, also bei der Konflikthaftigkeit dort. Und wir freuen uns mit Beersheva zum Beispiel, weil der Fußballverein Hapoel Beersheva jetzt letzte Woche Meister geworden ist. Da habe ich mich total gefreut.
0: Wie ist denn die Situation da im Moment vor Ort?
1: Also Beersheva als Hauptstadt des Negev ist immer so ein bisschen am Rand des Hauptgeschehens, aber nicht so weit vom Gazastreifen weg. Und insofern, und gerade die Menschen in Beersheva und auch viele von unseren Freunden waren direkt betroffen von den Massakern im Oktober. Und gleichzeitig leben die unter den Bedrohungen, die kommen, aber auch unter der Frage, wie geht's weiter in dem Land, in dem ganzen Konflikt. Und wir versuchen eben, soweit wir das aus Deutschland können, Solidarität zu zeigen, zu unterstützen und vielleicht auch Begegnungen zwischen verschiedenen Gruppen möglich zu machen.
0: So richtig helfen könnt ihr wahrscheinlich nicht, oder?
1: Also sicherlich nicht in dem Großkonflikt. Da habe ich in meinem Beruf nochmal andere Begegnungen, wo wir Hilfsaktionen von der Diakonie vom Brot für die Welt in die Region machen. Aber als Freundeskreis Beersheva ganz konkret unterstützen wir zum Beispiel eine Suppenküche, Beersheva heißt die, in Beersheva, wo Menschen wirklich aus den unterschiedlichen Sprachen und Kulturen, aber denen es allen dreckig geht, die wir dann ja fördern und unterstützen, mit unserem Geld dann das Leben erleichtern.
0: Wie wichtig ist denn eigentlich so eine Städtefreundschaft auch für Wuppertal?
1: Also ich finde, das hat ganz viel mit Horizonterweiterung zu tun. Irgendjemand sagte, die Städtepartnerschaften sind einfach die Basis für Diplomatie und Völkerverständigung. Und das kann ich auf alle anderen Städtepartnerschaften ja auch übertragen. Saint-Étienne, South Tyneside oder jetzt demnächst mit Volodin in der Ukraine, wo ich hoffe, dass da eine richtige Städtepartnerschaft draus entsteht. Wir gucken über unseren Wuppertaler Tellerrand hinaus, was wir ja manchmal so ein bisschen beschränkt sind in diesem Tal. Und man kriegt Ideen, man kriegt Informationen aus anderen, aber man lernt auch einfach nette Menschen kennen.
0: Also du bist schon da gewesen, ne?
1: Natürlich, also schon mehrfach. Beersheva ist eine ganz spannende, tolle Stadt und kann das eigentlich nur jedem empfehlen, mal, wenn die Situation ein bisschen einfacher und besser ist, da mal vorbeizugucken.
0: Wie ist das jetzt so für dich, dass man da gerade nicht hin kann?
1: Also ich habe eine Sache, die mich echt traurig macht. Wir hatten nämlich zwei Wuppertaler, die in den letzten Jahren eine sehr wichtige Rolle in Israel gespielt haben. Einmal Joachim Lenz, ein Pfarrer aus Wuppertal, der da der evangelische oberste Vertreter war in Jerusalem, und Joachim Viehweger, Professor für Archäologie. Die sind beide jetzt in den letzten Wochen verabschiedet worden und eigentlich wollte ich die besuchen. Und das hat leider nicht geklappt. Aber ich habe mir eigentlich mit unserer Familie einmal vorgenommen, wir versuchen es nächstes Jahr wieder.
0: Immer dranbleiben, so machen wir das. Der Elbertalk bei Radio Wuppertal heute mit Ulrich Christen. Wir sprechen gleich nochmal über dein großes Engagement am Arenberg. Da passiert ja auch ganz viel. 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

0: Hier ist Radio Wuppertal, der Elbertalk am Freitagnachmittag. Das ist unser großes Interview zum Start ins Wochenende heute mit Ulrich Christen. Du bist so engagiert am Arrenberg. Wie kam es eigentlich dazu?
1: Ja, wir sind hier vor 20 Jahren an den Rand des Arrenbergs gezogen. Ich wollte hier eigentlich nicht hin, aber meine Frau, die nicht aus Wuppertal kommt, hatte irgendwie hier das Häuschen entdeckt und hat mich dann überzeugt. Und ja, dann ging es vor 18 Jahren ja hier mit dem Verein los und irgendwie fand ich das total spannend, was die hier machen, die Engagierten. Und habe mich dann bei einem Zukunftsforum mal mit engagiert und ja, jetzt bin ich bei diesem tollen Stadtteil einfach hängen geblieben.
0: Aufbruch am Arrenberg heißt der Verein. Warum ist das eigentlich hier so speziell? Zum Beispiel Aufbruch im Briller Viertel haben wir ja nicht.
1: Also man muss ja sagen, dass der Arrenberg in den 80er, 90er Jahren einen ziemlichen Abbruch hatte. Ich habe gestern noch gehört von einer Frau, die hier gelebt hat, dass ihr Vater verboten hatte, zu gewissen Zeiten durch den Arrenberg zu laufen. Also es war ein Schmuddelviertel und hatte kein gutes Image. Dann eben sehr viel Leerstand, die Wohnungen standen leer und da haben Leute von sich aus gesagt, aus der Nachbarschaft heraus, Hausbesitzerinnen, Hausbesitzer, Engagierte, wir wollen hier was verändern. Und das ist das Besondere, dass wir halt nicht mit irgendwelchen Fördergeldern, nicht mit irgendwelchen städtischen großartigen Aktionen, sondern aus der Nachbarschaft heraus selber was aufbrechen wollen.
0: Und du hast zum Beispiel den Restaurant Day an den Arrenberg geholt. Sag einen Satz, was es ist.
1: Genau, also Restaurant Day ist eine Idee, die kommt aus Finnland als Protest gegen die Bürokratisierung im Gastgewerbe. Jeder macht einfach selber einen Tag lang mal ein Restaurant oder ein Café auf. Und so können Leute in der Nachbarschaft, im Garten, in der Garage einfach mal essen und Leute kennenlernen.
0: Und warum ist das so cool und so wichtig?
1: Also das hat, glaube ich, mit dazu beigetragen, das Viertel so ein bisschen zu verändern. Das ist jetzt nicht das riesengroße Fest, aber es ist ein total enges nachbarschaftliches Fest. Also vor ein paar Wochen im Mai hatten wir ja den letzten, da habe ich wieder drei Leute kennengelernt, die ich vorher noch nicht kannte. Und dann gestern haben wir uns auf der Straße wieder gesehen und gesagt, ach hallo, beim Essen kommen wir zusammen. Ich habe mal den Spruch geprägt, gutes Klima fängt beim Essen an. Das ist sowohl das weltweite Klima, aber eben auch das nachbarschaftliche Klima. Und wenn ich mal aufzähle, was ich letztes Mal gegessen habe, es war französisch, ukrainisch, kolumbianisch, ungarisch, Thai und türkisch und dann gab es noch eine deutsche Suppe am Ende. Also internationaler geht's doch gar nicht und das innerhalb von wenigen Stunden.
0: Ja, Wahnsinn, oder? Das ist ja gigantisch. Jetzt habt ihr euch ja vorgenommen, klimaneutraler Arrenberg bis 2030. Wie ist denn da der Stand der Dinge?
1: Ja, also auf der einen Seite kann ich sagen, hat sich nichts getan und dann doch ganz viel. Also ich glaube, es hat sich an Bewusstsein an vielen Stellen getan. Die Großprojekte, die wir so vorhatten, muss man sagen, sind das eine oder andere klein geworden. Also von Digitalisierung oder eine gemeinsame Energieversorgung für einen ganzen Häuserblock oder die Farm auf den Steinbecker Bahnhof und sowas. Daraus ist dann eine kleine Salatproduktion, die immer noch existiert, gekommen. Also es sind viele Ideen entstanden, aber ich sage immer, lieber von 10 Ideen 2, die umgesetzt werden und 8 nicht, ist besser als gar keine. Und ich glaube, man hat es auch beim Restaurant Day gemerkt, wieder bei vielen ist es trotzdem drin, dass hier am Arrenberg ein besonderes Bewusstsein ist, dass wir darauf achten, wie wir leben, wie wir gemeinsam leben, Energie sparen, beim Essen auf die Ernährung achten und solche Sachen. Also, aber wenn ich ehrlich bin, es ist nicht, die großen Würfe sind es nicht. Wir brauchen viele kleine Schritte.
0: Mhm. Kleine Schritte, gutes Stichwort. Ich stelle jetzt mal so eine Frage aus dem Bewerbungsgespräch. Wo siehst du den Arrenberg in 10 Jahren?
1: Also ich hoffe auf ein immer noch wunderbar lebendiges Viertel, das viel weniger Autoverkehr hat, viel mehr Grün. Da ist ja dann die Buga vorbei und dann glaube ich, es war ja mal so meine Vision, wir stehen auf der Brücke und wir gucken runter auf glitzernde Hausdächer, weil die alle Solaranlagen haben und grüne Fassaden, die begrünt sind und bewachsen sind und blühen. Das ist für mich die Vision, nicht nur für den Arrenberg.
0: Klingt doch gut, oder? So, jetzt die letzte Frage. Du ahnst, was kommt? Der schönste Biergarten der Stadt. Er ist bestimmt am Arrenberg, oder?
1: Natürlich, also man braucht sich nicht zu wundern. Das ist natürlich das Café Simon 36, die ehemalige Hauptschule dort unter der Linde zu sitzen, die Kinder auf dem Platz spielen zu sehen, vielleicht ein bisschen Live-Musik zu erleben. Und Alex und sein Team, Shoutout an Alex, macht gerade echt einen neuen, tollen Job. Und geht mal vorbei, guckt mal den Biergarten an und vielleicht trefft ihr mich da.
0: Ulrich Christen heute bei uns im Elbertalk. Vielen Dank, dass du Zeit hattest für uns.
1: Sehr gerne, danke.

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1: Mit Christian Böder, guten Tag. Nach dem schweren Verkehrsunfall mit zwei getöteten Schülern in Dienstlaken gibt es jetzt erste Erkenntnisse zur Unfallursache. Die Polizei vermutet, dass die Unfallfahrerin während der Autofahrt einen Herzstillstand erlitten hatte. Mehr zum Thema hat Thorsten Adolfs.
2: Nach Informationen der Bild zeigen die Daten des medizinischen Ereignisrekorders, den die Frau zum Unfallzeitpunkt am Körper trug, dass sie einen 16-sekündigen Herzstillstand erlitten hat. Die Ermittler glauben, dass genau das den Unfall ausgelöst hat. Die zentrale Frage, die viele beschäftigt ist, durfte die Frau in diesem Zustand fahren, zumal sie wegen der Erkrankung schon einmal einen Unfall verursacht hatte. Von der Führerscheinstelle im Kreis Wesel heißt es dazu, nach Prüfung aller medizinischen Unterlagen habe es keine rechtliche Grundlage gegeben, ihr den Führerschein wegzunehmen oder ihr Auflagen zu erteilen. In Dienstlaken und der Nachbarschaft Duisburg gab es am Morgen eine Gedenkminute. Die gesamte Dienstlakener Stadtverwaltung, die 19 Schulen der Stadt und viele Betriebe zeigten damit ihre Anteilnahme. Am Unfallort wurden Kerzen, Blumen und Kuscheltiere abgelegt. Außerdem richtete die Feuerwehr ein Spendenkonto für die Angehörigen ein.
1: Und das sind weitere Nachrichten in der Zusammenfassung. Die Verbraucherpreise in Deutschland sind im Mai nicht so stark gestiegen wie zuvor. Die Inflationsrate betrug im Vergleich zum Vorjahresmonat 2,6%, heißt es vom Statistischen Bundesamt in einer ersten Schätzung. Im Vormonat April hatte die Teuerung wegen der stark steigenden Energiepreise wegen des Iran-Kriegs noch bei 2,9% gelegen. Nahrungsmittel verteuerten sich im Mai nur unterdurchschnittlich. Dienstleistungen waren dagegen im Schnitt 3% teurer als im Vorjahresmonat. Der frühere Bundesverkehrsminister Scheuer soll sich vor Gericht verantworten. Das Landgericht Berlin habe eine entsprechende Anklage zugelassen, sagte eine Gerichtssprecherin. Die Berliner Staatsanwaltschaft wirft dem 51-jährigen Scheuer vor dem Morduntersuchungsausschuss des Bundestags gelogen zu haben. Kroatien erlaubt seinen Städten und Gemeinden ein nächtliches Alkoholverkaufsverbot zu verhängen. Das Parlament in Zagreb hat einen entsprechenden Gesetzentwurf beschlossen. Grund sind Probleme mit Alkoholexzessen in Touristenhochburgen. Mit der neuen Regelung darf Alkohol zwar in Bars und Restaurants ausgeschenkt, aber nicht etwa im Supermarkt verkauft werden. Der Frühling war in diesem Jahr deutlich wärmer und sonniger als im Schnitt. Vor allem die vielen Sonnenstunden in den Frühjahrsmonaten erinnern eher an südliche Breiten. Das sagen die Forscher des Deutschen Wetterdienstes in ihrer vorläufigen Frühlingsbilanz. Die weiteren Infos dazu hat Claudia Wächter.
3: Gut 2 Grad wärmer als üblich war es bei uns und damit gehört dieses Frühjahr zu den 10 mildesten überhaupt, also seit Beginn der Wetteraufzeichnungen. Geregnet hat's dagegen wenig, der April war definitiv zu trocken. Im Mai kam dann wie auf Knopfdruck der Sommer-Freibadwetter. Vor allem im Norden und Nordosten gab's Sonne satt und das war, sagen die Experten, ein Rekordlichtangebot, fast wie in Spanien.
1: Das waren die Nachrichten mit Christian Böder.
4: Unsere Wetterstationen messen im Moment bei uns am Katernberg am Radio Wuppertal Sendemast 28 Grad, Heckinghausen am Feuerwehrhaus 29 Grad, Samstag meistens Sonne bis 26 Grad, Sonntag Wolken, nochmal etwas Regen, sonst immer wieder Sonne. Und hier ist der Verkehr, A1 Richtung Dortmund zwischen Ronsdorf und Gevelsberg, 7 Kilometer Stau, 25 Minuten plus. A46 Richtung Kreuz Wuppertal Nord zwischen Düsseldorf-Wersten und Erkrath, 3 Kilometer Stau, 10 Minuten plus. Und dann nochmal zwischen Farresbeck und Oberparmen, 6 Kilometer stockend, 12 Minuten plus. Und A46 Richtung Düsseldorf zwischen Kreuz Nord und Wichlinghausen, 4 Kilometer Stau, Viertelstunde plus. Ein Blitzer auf Röttgenhöhe Kindergarten. Sagt gerne Bescheid, wenn ihr Blitzer seht. Das hier ist unsere WhatsApp-Nummer 0202 25 77 207.
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4: Machst du denn am Wochenende? Habt ihr schon was geplant? Morgen ist ja großer Flohmarkt in Sonnborn unter der Schwebebahn. Das hört ihr gleich hier gegen 4:15. Freitagnachmittag, hier ist Radio Wuppertal. Ich bin Michael Brockert. Schönes Wochenende.

0: Radio Wuppertal. Freitagnachmittag. Diese leichten Streichersounds hier, die gehören zu Mark Forster. So, also leicht und angenehm, ein bisschen wie so ein gekühltes Stück Wassermelone an so einem Hitzetag heute oder die Abkühlung in so einem Gewitterregen. Und ganz viel gute Laune dabei. Mark Forster, ein Lied.
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0: Radio Wuppertal, Freitagnachmittag. Morgen ist Wuppertals größter Flohmarkt. In Sonnborn ist der Trödel- und Klöngelsmarkt. Michael Heukelbach aus dem Orga-Team. Guten Tag.
1: Guten Tag.
0: Und die Größe bemisst sich an der Komplettstrecke wahrscheinlich, oder?
1: Richtig, die komplette Sonnborner Straße und die angrenzenden Nebenstraßen, sprich Rutenbecker Weg, Gartaleihe, Amthorn, Remigiusstraße.
0: Und was ist denn so das Angebot?
1: Wir haben so gut wie keine gewerblichen Stände dabei, die irgendwelche Uhren oder Batterien oder sonstiges verkaufen. Es ist wirklich typischer Trödel. Und ich weiß von vielen, die immer kommen, die Standmeter mieten, die sammeln das ganze Jahr ihren Trödel nur für diesen einen Tag, weil auch die Atmosphäre einfach schön ist. Ne? Man ist so ein bisschen, ich sag mal, umschlossen von der Schwebebahn, die da durchfährt. Und es ist so richtig typischer Trödel, wirklich.
0: Schwebebahn, gutes Stichwort, wahrscheinlich auch die beste Anreiseoption dann, ne?
1: Das ist tatsächlich die beste Anreiseoption, weil es eben tatsächlich doch gut besucht ist, das Fest.
0: Der Sonnborner Trödel- und Klöngelsmarkt, was mögen Sie besonders daran? Worauf freuen Sie sich am meisten?
1: Also ich freue mich eigentlich immer auf einen tollen Tag. Man sieht wirklich, dass die Leute Spaß haben, wenn die morgens ihre Stände aufbauen. Das ist natürlich manchmal dann ein bisschen chaotisch in der Aufbauzeit. Das geht ja schon ab 6 Uhr tatsächlich los, wo die Leute ihre Stände aufbauen können. Und die besten Geschäfte finden schon vor offiziellem Veranstaltungsbeginn um 9 Uhr statt. Denn wenn wir morgens unseren Dienstantritt haben bei der Feuerwehr, gefühlt steht dann ein Drittel der Stände schon. Ne?
0: Ja. Also morgen auf nach Sonnborn auf den Trödel- und Klöngelsmarkt, Wuppertals größter Flohmarkt. Und da haben wir mit Michael Heukelbach gesprochen. Ganz herzlichen Dank und schönes Wochenende.
1: Das wünsche ich auch. Vielen Dank.
0: Danke. Freitagnachmittag. 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

0: Radio Wuppertal. Freitagnachmittag. Schönes Wochenende.
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0: Es ist 16:30.
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2: Ich bin Sebastian Kaiser. Schönen guten Tag. Bei Razzien in Wuppertal und einigen umliegenden Städten haben die Behörden 12 Goldankaufgeschäfte kontrolliert und dabei etliche Verstöße aufgedeckt. Wie die Stadt mitteilt, wurden gestern Nachmittag unter anderem Bargeld, Goldbarren und Münzen beschlagnahmt. Mehr dazu von Nilay Thayer.
3: Die Ermittlerinnen und Ermittler stellten unter anderem Unstimmigkeiten an den Wagen, Schwarzarbeit und Sozialbetrug fest. Außerdem konnten viele Geschäfte nicht nachweisen, woher ihre Waren kommen. Laut Stadt verkaufen die Menschen ihren Schmuck in solchen Geschäften oft weit unter Wert. Die Razzien waren eine der ersten groß angelegten Aktionen der neuen gemeinsamen Koordinierungsstelle Rhein-Wupper. Darin arbeiten die Städte Wuppertal, Solingen, Remscheid, Leverkusen und Langenfeld zusammen.
2: Die Wuppertaler Verbraucherzentrale wird sehr oft um Rat und Hilfe gebeten. Das steht in ihrem neuen Jahresbericht, den sie heute vorgestellt hat. Im vergangenen Jahr hat sie sich um 9.700 Fälle gekümmert. Im Jahr davor waren es über 10.000. Die Verbraucherzentrale spricht von einer anhaltend hohen Nachfrage. Sie hat fast 4.000 Rechtsberatungen und Rechtsvertretungen durchgeführt und war in den meisten Fällen erfolgreich. Als Beispiele nennt sie Reklamationen, die von den Geschäften mit fadenscheinigen Begründungen abgelehnt wurden, falsche Lieferungen bei Online-Bestellungen, unerwünschte Vertragsabschlüsse bei aufdringlichen Glasfaservertretern und teure Knöllchen oder abgeschleppte Autos auf Supermarktparkplätzen. Klein, aber fein, das sagt Wuppertals Grünflächenchefin Annette Behrendes zum neuen Pocket Park in Elberfeld. Pocket Parks sind kleine öffentliche Grünflächen in einem stark bebauten Bereich. Die Stadt hat ein halbes Jahr lang daran gearbeitet, die Grünfläche an der Kölner Straße Ecke Weststraße schöner zu machen. Heute hat sie das Ergebnis vorgestellt. Im Pocket Park gibt es jetzt neue Pflanzen, Sitzmöglichkeiten und Sportgeräte. Außerdem neue Wege zur Südstraße, damit die Menschen besser zur Bushaltestelle kommen. Der Bergische Handballclub könnte heute den Klassenerhalt sichern. Er spielt ab 19 Uhr in Nürnberg gegen den HC Erlangen. Ein Punkt fehlt realistischerweise noch zum Klassenerhalt, heißt es vom BHC. Mit 2 Punkten wäre es ganz sicher. Das waren die Nachrichten mit Sebastian Kaiser.
4: Am Wochenende Sonne und Wolken in Wuppertal. Samstagmorgen könnte es einzelne Regenschauer geben, später Sonne über 25 Grad. Sonntag mehr Wolken, etwas Regen unter 25 Grad. Im Moment haben wir bei uns am Ahrenberg 28 Grad, im Barmen am Opernhaus 29 Grad. Der Verkehr A1 Richtung Dortmund zwischen Ronsdorf und Gevelsberg 6 Kilometer Stau, 20 Minuten plus. A46 Richtung Kreuz Wuppertal Nord zwischen dem Sonnenborner Kreuz und Oberbarmen 8 Kilometer stocken, Viertelstunde plus. Und A46 Richtung Düsseldorf zwischen Kreuz Nord und Wichlinghausen 4 Kilometer Stau, Viertelstunde plus. Da war ein Unfall. Blitze haben wir aktuell einen am Röttgen Höhe Kindergarten.
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4: Und habt ihr schon Tickets gekauft für unser Eintagesfestival? Morgen in 4 Wochen ist Rainbow Festival am Fühlinger See in Köln. Die Einzelheiten und das Line-Up hört ihr gleich hier gegen 16:45. Radio Wuppertal, Freitagnachmittag. Ich bin Michael Brockert. Schönes Wochenende.

0: Neue Musik von Nico Santos, Optimist. Radio Wuppertal, Freitagnachmittag. Heute Morgen war der Personal Trainer bei uns. Stavro Petri macht das seit 20 Jahren und er hat mit Moderator Jens Voss übers Laufen gesprochen. In zwei Wochen ist ja Wuppertals größtes Lauf-Event der Schwebebahnlauf.
1: Was ist denn mit Musik beim Laufen? Hörst du Musik beim Laufen? Ich mach das immer.
2: Ich selber nicht. Ich freue mich immer über die ganzen Geräusche drumherum. Ja. Also ich laufe halt auch sehr viel in der Natur.
1: Ja.
2: Ich bin so groß geworden mit dem beim Laufen, dass ich halt so das alles genießen kann. Ich sehe aber natürlich vermehrt, dass die meisten Läufer nur mal mit Stöpseln im Ohr laufen. Ist okay und das kann auch den Takt vorgeben. Und es gibt ja auch Studien zugenügend, dass Herzfrequenz und so weiter mit gesteuert werden kann. Und der Rhythmus, letztendlich der Laufrhythmus, kann damit gesteuert werden. Also ist absolut okay.
1: Jetzt sind wir beide passionierte Läufer. Du wahrscheinlich noch viel mehr als ich. Aber andere Leute sagen ja, boah, ich kann dem so gar nichts abgewinnen. Ich finde immer so, du brauchst ja nur vor die Tür gehen, Schuhe an und kannst laufen. Kannst halt überall machen. Mhm. Aber jemand, der da jetzt irgendwie so gar keinen Bock hat, lässt man den dann einfach in Ruhe oder kriegst du den sogar auch noch irgendwie zum Laufen?
2: Der größte Motivator ist natürlich Spaß. Ja? Aber ich kann natürlich auch, wenn ich einen Kunden habe oder einen Athleten habe, der jetzt überhaupt keinen Spaß da hat, kann man über ein Ziel halt dann erreichen. Das ist ja der nächste große Motivator, also eine Zielsetzung. Und darüber kann ich das auch machen. Das heißt, wenn ich jetzt auch jetzt beim Schwebebahnlauf, wenn ich kein Interesse daran habe, da auch bei dem Firmenlauf mitzumachen, dann kann ich sagen, okay, lass uns doch als Firma, lass uns das Ziel nehmen, wir kommen alle an und wenn ich ein Ziel formuliere, habe ich immer eine große Motivation.
0: Das komplette Interview gibt es auf radiowuppertal.de. Der Schwebebahnlauf ist Sonntag in zwei Wochen, da könnt ihr euch noch anmelden. Freitagnachmittag, hier ist Radio Wuppertal. Schönes Wochenende.

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1: Mit Christian Böder, guten Tag. Die EU-Kommission plant, eingefrorene Milliardenhilfen für Ungarn freizugeben. Nach dem Regierungswechsel in Budapest sieht die EU in Ungarn deutliche Fortschritte bei den nötigen Reformen. Thorsten Adolfs aus dem News-Team, warum geht jetzt auf einmal alles so schnell und wie geht es weiter?
2: Das liegt vor allem am neuen Kurs der Regierung unter Ministerpräsident Magyar. Kommissionspräsidentin von der Leyen lobt, dass er und sein Team extrem schnell und entschlossen gegen Korruption vorgehen und sich für die Rechtsstaatlichkeit einsetzen würden. Damit zeige Ungarn endlich wieder, dass es sich an europäische Werte halte, sagte von der Leyen. Nach den vielen blockierten EU-Zahlungen unter dem früheren Regierungschef Orbán ist das wie ein Neuanfang. Magyar selbst spricht nach nur wenigen Wochen im Amt schon von einem historischen Durchbruch. Es geht um insgesamt über 16 Milliarden Euro, die in Energie- und Wohnungsbauprojekte in Ungarn fließen sollen. Das Land muss jetzt in Brüssel entsprechende Pläne einreichen und die Uhr tickt. Bis Ende August müssen die Pläne dort ankommen, sonst verfällt das Geld.
1: Vielen Dank, Thorsten. Und das sind weitere Nachrichten in der Zusammenfassung. Rund 200 Klimaaktivisten sind auf das Gelände des Kraftwerks Scholven in Gelsenkirchen eingedrungen. Laut Polizei steht die Aktion offenbar in Verbindung mit dem Aktionstag des Klimacamps in Hamm. Eine Polizeisprecherin beschrieb die Lage in Gelsenkirchen als ruhig. Das Klimacamp in Hamm läuft noch bis Dienstag. Morgen wollen Aktivisten gegen ein Erdgaskraftwerk in Werne nahe der Hammer Stadtgrenze protestieren. Auslöser für den schweren Verkehrsunfall mit zwei toten 12-Jährigen in Dienstlaken war wohl ein 16-sekündiger Herzstillstand der Unfallfahrerin. Das hat die Auswertung eines sogenannten Ereignisrekorders ergeben, den die 47-Jährige implantiert hat. Die Frau war am Mittwoch kurz vor Schulbeginn mit dem Auto in eine Gruppe radfahrender Schüler gefahren. Mehr als jeder zweite Beschäftigte in Deutschland wünscht sich kürzere Arbeitszeiten. Bei Männern mit Kind sind es sogar über 60%. Das zeigt eine neue Umfrage für den Deutschen Gewerkschaftsbund. Viele Befragten fühlen sich demnach nach einem Arbeitstag oft leer und ausgebrannt. Ex-Bundesverkehrsminister Scheuer hat Stress mit der Justiz. Es geht um den Vorwurf einer Falschaussage im Zusammenhang mit der gescheiterten PKW-Maut. Das Landgericht Berlin hat eine entsprechende Anklage zugelassen. Laut Staatsanwaltschaft soll Scheuer vor dem Mautuntersuchungsausschuss des Bundestags gelogen haben. Aus Berlin berichtet Katrin Müller.
3: Die PKW-Maut galt als großer Wurf, wurde am Ende aber vom Europäischen Gerichtshof kassiert. Der sah eine Diskriminierung ausländischer Fahrer. Die Regierung musste die Verträge kündigen und den künftigen Betreibern mehr als 240 Millionen Euro Schadenersatz zahlen. Im späteren Untersuchungsausschuss kam dann die Frage auf, ob die Betreiber angeboten hätten, mit der Unterschrift unter die Mautverträge bis zur EuGH-Entscheidung zu warten. An so ein Angebot hätten sich Scheuer und ein Ex-Staatssekretär aber nicht erinnern können. Die Anklage wirft ihnen nun bewusste Falschaussagen vor.
1: Soweit die Meldungen mit Christian Böder.
4: Unsere Wetterstationen messen im Moment Kronenberg am Rathausplatz 27 Grad, Elberfeld an der Stadthalle 29 Grad, Samstag meistens sonnig bis 26 Grad, Sonntag Wolken, vielleicht mal ein bisschen Regen, sonst immer wieder Sonne. Und hier ist der Verkehr. A1 Richtung Dortmund zwischen Ronsdorf und Gevelsberg 6 Kilometer Stau, 20 Minuten plus. A46 Richtung Kreuz Wuppertal Nord zwischen Farrisbeck und Oberbarmen 9 Kilometer Stau, halbe Stunde plus. Und A46 Richtung Düsseldorf zwischen Kreuz Nord und Wichlinghausen 4 Kilometer Stau, 25 Minuten plus. Blitzer am Röttgen Höhe Kindergarten.
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4: Wann wart ihr denn das letzte Mal im Kino? Habt ihr Lust am Wochenende? Ich habe eine Gästeliste, ganz neuer Film. Machen wir gleich gegen 4:15. Hier ist Radio Wuppertal, Freitagnachmittag. Schönes Wochenende.

Mit sommerlicher Musik schicke ich euch ins Wochenende. Radio Wuppertal, Freitagnachmittag. Was hier so nach 90er Jahre klingt, das ist der neue Hit von David Guetta zusammen mit Jennifer Lopez. Da haben sie ja wirklich zwei Stars gefunden. Sie mit der coolen Stimme, er mit den coolen Tracks. Richtig gut geworden. DJ Lo und der Guetta. Save Me Tonight. 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
0: Die neuen Filme der Woche gucken wir uns erstmal zusammen an.
2: Buonasera, Signore. Grundschullehrer Matt wird in der Komödie Solomio sitzen gelassen vor dem Traualtar. Das Luxushotel für die Flitterwochen in Italien ist aber schon gebucht.
3: An ihrer Stelle würde ich das gesamte Paket allein genießen. Allein auf Hochzeitsreise.
2: Und es kommt natürlich, wie es kommen muss. Matt lernt in Rom einen neuen kennen.
4: Ich bin Claudia. Ich stehe auf deine Haare.
2: Solomio mit King of Queens-Star Kevin James.
5: Diese Kratzer waren gestern auch im Unfallwagen.
6: Habt ihr versucht zu helfen?
2: Im Horrorfilm Passenger entdecken die Verlobten Tyler und Maddie auf ihrem Roadtrip im Wohnmobil einen Unfallwagen. Seitdem werden sie von einer gruseligen Gestalt heimgesucht.
7: Etwas verfolgt uns.
8: Es ist etwas Dämonisches.
2: Passenger gehört nicht zu den kreativsten Horrorfilmen, hat aber ein paar gruselige Szenen zu bieten.
9: Niemand entkommt dem Passenger.
10: Das heißt Tourette-Syndrom. Ich sag schlimme Dinge.
11: Kann man das heilen?
2: Verflucht normal dreht sich um den jungen Schotten John, der als Jugendlicher Ticks entwickelt. Rufe, Zuckungen und wilde Flüche. Als Erwachsener lernt er die verständnisvolle Krankenschwester Dottie kennen.
11: Fick dich, du Schlampe!
12: Tja, freut mich auch sehr.
2: Sie hilft John aus der Isolation, besorgt ihm einen Job und gibt ihm neuen Lebensmut.
13: Wenn du irgendwas machst und du nichts dafür kannst, dann musst du dich auf keinen Fall dafür entschuldigen.
2: Verflucht normal basiert auf dem Leben des Aktivisten John Davidson. Der Film klärt auf, ist humorvoll und geht unter die Haut.
0: Ja, und den könnt ihr sehen morgen Abend. Verflucht normal läuft im Cinema in Oberbarmen. Ruft mich an für die Gästeliste. 0202 26 3x14 morgen Abend 20 Uhr im Cinema Wuppertaler Nummer 26 3x14.
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0: 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Freitagnachmittag. Schönes Wochenende.
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0: Es ist 17:30.
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2: Ich bin Sebastian Kaiser. Schönen guten Tag. Verstöße gegen das Geldwäschegesetz, Unstimmigkeiten bei den Goldwagen und mögliche Schwarzarbeit. Das und mehr haben die Behörden bei Razzien in 12 Goldgeschäften festgestellt. Für die Razzien war die neue gemeinsame Koordinierungsstelle Rhein-Wupper zuständig. Darin arbeiten die Städte Wuppertal, Solingen-Remscheid, Leverkusen und Langenfeld zusammen. Nilay Thayer berichtet.
3: Viele Goldankaufgeschäfte locken mit Werbung und hohen Preisen, kaufen den Schmuck am Ende aber oft weit unter dem eigentlichen Wert. Die Razzien waren gestern und einige Geschäfte haben noch während der laufenden Kontrollen geschlossen oder für die nächsten Tage angekündigt, dass sie schließen. Wie die Stadt mitteilt, beschlagnahmten die Behörden unter anderem Bargeld, Goldbarren und Münzen. Es laufen jetzt mehrere Verfahren mit dem Ziel, Geschäften wegen Unzuverlässigkeit dauerhaft zu verbieten, weiterzumachen.
2: Die Wuppertaler Verbraucherzentrale wird sehr oft um Rat und Hilfe gebeten. Das steht in ihrem neuen Jahresbericht, den sie heute vorgestellt hat. Im vergangenen Jahr hat sie sich um 9.700 Fälle gekümmert. Im Jahr davor waren es über 10.000. Die Verbraucherzentrale spricht von einer anhaltend hohen Nachfrage. Sie hat fast 4.000 Rechtsberatungen und Rechtsvertretungen durchgeführt und war in den meisten Fällen erfolgreich. Als Beispiele nennt sie Reklamationen, die von den Geschäften mit fadenscheinigen Begründungen abgelehnt wurden, falsche Lieferungen bei Online-Bestellungen und teure Knöllchen oder abgeschleppte Autos auf Supermarktparkplätzen. Der Bergische Handballclub könnte heute den Klassenerhalt sichern. Er spielt ab 19 Uhr in Nürnberg gegen den HC Erlangen. Das ist der vorletzte Spieltag und ein Punkt fehlt realistischerweise noch zum Klassenerhalt, heißt es vom BHC. Mit 2 Punkten wäre er ganz sicher. Klein, aber fein, das sagt Wuppertals Grünflächenchefin Annette Behrendes zum neuen Pocket Park in Elberfeld. Pocket Parks sind kleine öffentliche Grünflächen in einem stark bebauten Bereich. Die Stadt hat ein halbes Jahr lang daran gearbeitet, die Grünfläche an der Kölner Straße, Ecke Weststraße, schöner zu machen. Heute hat sie das Ergebnis vorgestellt. Im Pocket Park gibt es jetzt neue Pflanzen, Sitzmöglichkeiten und Sportgeräte, außerdem neue Wege zur Südstraße, damit die Menschen besser zur Bushaltestelle kommen. Das waren die Nachrichten mit Sebastian Kaiser.
0: Am Wochenende Sonne und Wolken in Wuppertal. Am Samstagmorgen könnte es einzelne Regenschauer geben, später Sonne über 25 Grad. Sonntag paar mehr Wolken, bisschen Regen unter 25 Grad, aber später auch wieder Sonne. Im Moment haben wir in Oberbarmen am Wupperfelder Markt 28 Grad, Elberfeld im Brillerviertel 27 Grad. Und der Verkehr A1 Richtung Dortmund zwischen Remscheid-Lennep und Gevelsberg 8 Kilometer Stau, halbe Stunde plus. A3 Richtung Köln zwischen Kreuz-Hilden und Dreieck Langenfeld 6 Kilometer stocken, 10 Minuten plus. A46 Richtung Kreuz Wuppertal Nord zwischen Faresbeck und Oberbarmen 7 Kilometer Stau, 40 Minuten plus. Und A46 Richtung Düsseldorf zwischen Oberbarmen und Barmen 3 Kilometer Stau, 20 Minuten plus.
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0: Und was macht ihr morgen? Habt ihr Lust auf ein Sommerfest? Die Freiwillige Feuerwehr Frielinghausen feiert morgen. Ich frage da gleich für euch nach, was die da machen. Gegen 17:40. Hier ist Radio Wuppertal. Freitagnachmittag. Ich bin Michael Brockert. Schönes Wochenende.

0: Wuppertal startet in ein sommerliches Wochenende. Ich habe Ideen für euch, was ihr unternehmen könnt hier in der Stadt. Guckt gerne mal in unsere Veranstaltungen auf radiowuppertal.de. Da findet ihr zum Beispiel das Sommerfest der Freiwilligen Feuerwehr Friedinghausen. Und da habe ich Tobias Tauber dran. Hallo.
1: Hallo.
0: Ja, was passiert denn da?
1: Ja, wir haben unser jährliches Sommerfest hier oben in Friedinghausen. Unsere Feuerwehrautos stellen wir am Samstag bereit. Da kann jeder mal rumherum gehen, sich das angucken.
0: Ja.
1: Eine tolle Hüpfburg steht da, eine Verlosung haben wir da für die Kinder. Ja, leckere Cocktails, frisch gegrilltes und der Bierwagen natürlich.
0: Natürlich, so ein klassisches Sommerfest. Ne? Für wen ist das was?
1: Ja, eigentlich von klein bis groß. Also hier kann jeder kommen, hier ist jeder herzlich willkommen, schaut vorbei.
0: Warum ist eigentlich die Freiwillige Feuerwehr so wichtig in Wuppertal?
1: Ja, hier oben im Osten ist sie natürlich sehr, sehr wichtig, weil die nächste Berufsfeuerwache, die ist erst in Barm. Wuppertal, wie gesagt, hat ganz viele Randbezirke und da sind halt die Freiwilligen Feuerwehren sehr, sehr wichtig, weil die dann oft schneller an der Einsatzstelle sind für die Berufsfeuerwehren.
0: Und wie genau werdet ihr eigentlich alarmiert? Also gibt es ja immer noch diesen klassischen Piepser, von dem man mal gehört hat?
1: Genau, den klassischen Pieps haben wir noch, also den DME, den sogenannten. Ja, mittlerweile auch über Handy-Alarmierungen. Sobald der DME oder das Handy dann klingelt, dann lassen die Kameraden und Kameradinnen ihre Arbeitsstelle ruhen und dann machen die sich auf den Weg zum Geräthaus und rücken dann aus.
0: Und wenn sich jetzt jemand interessiert, da mitzumachen, der könnte auch Infos kriegen jetzt auf dem Fest?
1: Ja, auf jeden Fall. Sprecht jeden an, der eine Uniform hat oder mich.
0: Eine Frage habe ich noch, und zwar steht auf eurem Veranstaltungsplakat neu Leberkäsebrötchen. Was ist das denn?
1: Genau, dieses Jahr haben wir zum ersten Mal Leberkäsebrötchen, die wir anbieten. Ja, die ganz normalen Grillsteaks, die sind in den letzten Jahren sind die nicht mehr so gut weggegangen. Jetzt versuchen wir uns mal halt mit den Leberkäsebrötchen.
0: Also was Neues dabei beim Sommerfest der Freiwilligen Feuerwehr Friedlinghausen am Samstag. Und da haben wir mit Tobias Tauber gesprochen. Ganz herzlichen Dank und einen schönen Nachmittag.
1: Ja, vielen, vielen Dank.
0: 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Schönes Wochenende.

Wuppertal startet ins sommerliche Wochenende. Ich habe hier nochmal einen sommerlichen Hit auf der Playlist. Da gehen wir zurück in die 80er. Der Hit von Eddy Grant, der klingt so sweet, ne, ist aber sehr politisch. Es geht um die Rassentrennung in Südafrika. Give me hope, Joanna. 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
1: Mit Christian Böder, guten Tag. Der Tankrabatt drückt die Preise und sorgt dafür, dass die Inflation bei uns ganz leicht sinkt. Thorsten Adolfs aus dem Newsteam. Die Teuerungsrate für den Mai ist da.
2: Genau, sie liegt nach Angaben des Statistischen Bundesamtes bei 2,6%. Im vergangenen Monat waren es noch 2,9%. Der Rückgang hängt fast komplett mit der gesenkten Energiesteuer auf Benzin und Diesel zusammen, so die Statistiker. Die Bundesbank rechnet damit, dass der Rabatt uns auch im Juni noch etwas Luft verschafft. Allerdings ist das IFO-Institut noch vorsichtig, weil die Mineralölkonzerne die gesunkenen Steuern beim Diesel immer noch nicht richtig fair an uns Autofahrer weitergeben. Eins ist aber auch klar, ohne den staatlichen Eingriff läge die Inflationsrate jetzt schon über 3%. Die Europäische Zentralbank möchte eigentlich, dass die Preise nur um 2% wachsen, aber davon sind wir aktuell weit entfernt.
1: Bei uns in NRW haben sich die Preise immer ganz ähnlich entwickelt.
2: Ja, bei uns sieht es sogar noch etwas besser aus als im Bundesdurchschnitt. NRW meldet für den Mai eine Inflationsrate von 2,4%. Vergleichen wir mal die Preise mit denen vor genau einem Jahr, dann zeigt sich, dass es im Energiebereich die größten Steigerungen gab. Aber auch Obst, Fleisch, Fisch und alkoholfreie Getränke sind seitdem deutlich teurer geworden. Billiger wurden dagegen Molkereiprodukte und Eier, Strom und Übernachtungen, sagen die Landesstatistiker.
1: Vielen Dank, Thorsten. Und das sind weitere Nachrichten in der Zusammenfassung. Rund 3 Wochen nach der Vereidigung der neuen ungarischen Regierung will die EU über 16 Milliarden Euro eingefrorene Finanzmittel für das Land freigeben. Grund für den Schritt seien die großen Fortschritte bei Investitionen, Regionalförderung und Korruptionsbekämpfung, sagte EU-Kommissionspräsidentin von der Leyen in Brüssel. Man sei auf dem richtigen Weg. Die israelische Armee hat den Fluss Litani im Nachbarland Libanon überquert, der etwa 30 Kilometer nördlich der Grenze verläuft. Das hat Israels Ministerpräsident Netanyahu mitgeteilt. Außerdem würden die Luftangriffe auf Ziele der pro-iranischen Hisbollah-Miliz fortgesetzt. Israel hatte zur Wochenmitte seinen Militäreinsatz gegen die Hisbollah ausgeweitet und ein großes Gebiet im Süden des Libanons zur Kampfzone erklärt. Nach 10 Tagen in einer überfluteten Höhle im südostasiatischen Laos ist einer der 5 eingeschlossenen Goldsucher geborgen worden. Für die Rettungsaktion musste ein Teil des Höhlensystems leergepumpt werden, heißt es von den Rettungskräften. Die anderen 4 Männer sollen nun schrittweise befreit werden. Die Lage auf dem Wohnungsmarkt bleibt weiter schwierig. Wer eine neue Wohnung oder ein Haus sucht, braucht oft viel Geduld, gute Nerven oder einfach nur Glück. Denn auch in NRW fehlt es an bezahlbarem Wohnraum. Das zeigen neue Zahlen der Landesstatistiker. Demnach sind im vergangenen Jahr nur noch etwas mehr als 37.000 neue Wohnungen fertig geworden. Das sind so wenige wie zuletzt vor 15 Jahren. Und in diesen Zahlen sind auch Umbaumaßnahmen an bestehenden Gebäuden schon mit eingerechnet. Vor allem bei Ein- und Zweifamilienhäusern sei der Rückgang besonders stark, heißt es. Gründe für den stockenden Wohnungsbau sind vor allem die stark gestiegenen Zinsen und Baukosten. Das waren die Nachrichten mit Christian Böder.
3: Das Wetter. Temperaturen zwischen 26 und 30 Grad in NRW. Bisschen Regen bricht schon im Westen über uns rein. Im späteren Abend kommen dann auch Gewitter auf mit heftigem Starkregen und größerem Hagel. In der Nacht beruhigt sich das Wetter wieder ein bisschen mit nur noch vereinzelten Schauern und Temperaturen zwischen 14 und 18 Grad. Morgen am Samstag dann maximal 29 Grad. Vereinzelt auch immer wieder mit Schauern und Gewittern.
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3: Und da ist einiges los heute Abend. Hier kommt nur alles ab 16 Minuten Zeitverlust. Angefangen auf der A1 Köln Richtung Dortmund. Zwischen Wuppertal-Ronsdorf und Gevelsberg 7 Kilometer, dauert 26 Minuten länger. A1 Münster Richtung Köln, zwischen Kreuz Dortmund-Unna und Westhofener Kreuz 8 Kilometer, eine gute halbe Stunde obendrauf. Dann A3 Köln Richtung Frankfurt, zwischen Lohmar und Siebengebirge 4 Kilometer, da dauert es 20 Minuten länger. A31 Oberhausen Richtung Gronau, zwischen Dorsten und Lembeck 3 Kilometer, mehr als 20 Minuten obendrauf. A46 Düsseldorf Richtung Wuppertal, zwischen Wuppertal-Faresbeck und Wuppertal-Oberbarmen 7 Kilometer, 23 Minuten. Dann die A46 Wuppertal Richtung Düsseldorf, also in der Gegenrichtung, zwischen Wuppertal-Oberbarmen und Wuppertal-Wichlinghausen 3 Kilometer, eine gute Viertelstunde länger dauert es da. Und die A61 noch Koblenz Richtung Mönchengladbach, zwischen Mönchengladbach-Wanlow und Mönchengladbach-Wickrath 2 Kilometer, 16 Minuten dauert es da länger. Euch allen unterwegs eine gute und sichere Fahrt.
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3: Ui, also echt noch drückende Hitze draußen, zumindest hier vom Studio. Mein Name ist Leo Arigi, schönen Freitagabend euch. Gleich dann ja die große Gewitterfront über NRW und die Ruhe vor dem Sturm, die kommt jetzt in Form von den Scorpions. Wind of Change. Schönen Freitag.

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0: So ein bisschen Zeit hättet ihr noch, eure Nachbarn mal ganz lieb zu grüßen.
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0: Und ich meine, vielleicht macht ihr das ja sowieso jeden Tag. Heute habt ihr aber wirklich nochmal so einen schönen handfesten Anlass auch dazu. Es ist nämlich heute Tag der Nachbarschaft. Und ich weiß nicht, ey, weil bei manchen Nachbarn hast du ja wirklich Glück. Irgendwie, die gießen dann im Urlaub deine Pflanzen zum Beispiel. Und manche, keine Ahnung, man weiß auch manchmal gar nicht, warum man die nicht mag. Aber da wartest du irgendwie noch 5 Minuten im Flur, bis sie weg sind, weil du denen nicht begegnen willst. Wir wollten mal von euch wissen, was sind denn da so eure Erfahrungen?
2: Eine meiner Nachbarin hat meine Katze eingesammelt, als meine Tür auf einmal auf war. Dank ihr habe ich meine Katze noch.
3: Bei meinem Elternhaus haben wir seit 20 Jahren ein Gartenhaus stehen und da ist dem Nachbar aufgefallen, dass es 10 cm auf seinem Grundstück steht und wir sollten das dann abreißen. Das wollten wir natürlich nicht und gnädigerweise hat das mit seinem Baukran dann um 10 cm verschoben. Ja, sowas hört man doch nicht gerne.
4: Ah, wir gehen ab und zu kochen wir zusammen, ab und zu gucken wir Filme zusammen, also ist der Hammer.
5: Ich habe an sich mit meinen Nachbarn eigentlich total schöne Erinnerungen und Sachen. Also ich wohne immer noch im gleichen Haus, in dem ich damals auch aufgewachsen bin, nur halt in einer anderen Wohnung und dadurch habe ich halt von Kind an eigentlich die gleichen Nachbarn. Das ist ganz cool.
0: Kleine persönliche Anekdote. Ich sage jetzt auch einfach unaufgefordert eine Situation, die ich letztens erlebt habe. Da war ich auf so einer WG-Party, war nicht meine WG, sei dazu gesagt. Und da ist dann laut Musik gespielt worden, auch weit über 22 Uhr hinaus. Und die Nachbarn haben sich dann beschwert, nur hat das natürlich niemand gehört, weil ja die Musik so laut war. Sie hätten ja einfach auch mal hochkommen können und sagen, mach die Musik aus. Wäre dann auch sofort geschehen. Aber stattdessen kam dann das Ordnungsamt und hat diese schöne Feierlichkeit dann aufgelöst. Naja, wir hatten auf jeden Fall alle Spaß. Ich glaube, der Song hier lief auch. Ikona Pop mit Charlie XCX. I love it.

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0: Das Wetter.
1: Temperaturen aktuell zwischen 26 und 30 Grad bei uns in NRW. Von Westen ziehen schon die ersten Regenschauer herein. Im Laufe des Abends wird es dann zunehmend ungemütlicher mit kräftigen Gewittern, teils heftigem Starkregen und Hagel. In der Nacht beruhigt sich die Lage ein bisschen wieder. Dann gibt es nur noch einzelne Schauer bei Tiefstwerten zwischen 14 und 18 Grad. Morgen am Samstag bis zu 29 Grad, dazu immer wieder Schauer und einzelne Gewitter.
0: NRW Verkehr.
1: Hier kommt alles ab 11 Minuten Zeitverlust. A1 Köln Richtung Dortmund zwischen Remscheid-Lennep und Gevelsberg 7 Kilometer, gute 40 Minuten länger. Dann die A1 Münster Richtung Köln zwischen Kreuz Dortmund-Unna und Westhofener Kreuz 6 Kilometer, 11 Minuten. A3 Köln Richtung Frankfurt zwischen Lohmar und Siebengebirge 4 Kilometer, mehr als eine Viertelstunde dauert es da länger. A46 Düsseldorf Richtung Wuppertal zwischen Wuppertal-Waresbeck und Wuppertal-Oberbarmen 7 Kilometer, 13 Minuten. Und die A46 in der Gegenrichtung Wuppertal-Düsseldorf zwischen Wuppertal-Oberbarmen und Wuppertal-Wichtlinghausen 2 Kilometer, 16 Minuten. Euch allen unterwegs eine gute und sichere Fahrt.
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1: Schönen Abend euch, hier ist Leo Arigi im besten Mix. Ab sofort könnt ihr beim Pons Verlag euren Vorschlag zum Jugendwort des Jahres 2026 einreichen. Also dieser Verlag wählt das ja jedes Jahr aufs Neue aus. Also alles geben, Leute. Es kann ja auch jeder mitmachen. Und ich glaube, also am meisten freut sich die Nation. Das klingt jetzt so staatstragend, aber wir freuen uns am meisten, glaube ich, wenn Susanne Daubner in der Tagesschau dann mit ernster, aber auch leicht zynischer Miene eben das Jugendwort des Jahres verkündet. Edgelord oder so. Gunenmeister. Ich weiß nicht, hier kommt Alex Warren, Fever Dream.

0: Hi, Radio Wuppertal hier und der Mai ist fast vorbei. Dieses Wochenende machen wir einen Deckel auf den Mai und in der neuen Woche sind wir dann schon im Juni. Wird übrigens wieder eine kurze Woche. Donnerstag ist schon wieder Feiertag. In der neuen Woche geht's zum Beispiel auf den Spielplatz. Ja, gucken uns mal Wuppertaler Spielplätze an. Aber erstmal Wochenende genießen. Bis dahin. Ciao, ciao.
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0: Pink mit Nate Ross. Just give me a reason. Für diesen Freitagabend.
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0: Ja, wir haben eben schon drüber gesprochen. Heute ist Tag der Nachbarschaft. Und wenn ihr Glück habt, dann könnt ihr euch ja echt schon einen Tag gerettet haben. Was weiß ich, beim Kochen fehlt dir das Öl. Zack, einmal klingeln, da hast es. Oder du brauchst Hilfe beim Schleppen. Gleicher Prozess. Also es ist tatsächlich etwas Tolles für viele in den meisten Fällen. So Nachbarn, oder Kollege Sascha Fassbender?
2: Ja, also wenn sie nicht zu laut sind. Nachts und nackt. Das Geil. Amtsgericht Warendorf musste sich um einen Fall kümmern, bei denen Nachbarn offenbar oft und laut Sex hatten. Es soll sogar zu Yippie-Rufen gekommen sein. Das Gericht hat dann entschieden, die beiden dürfen nur noch in Zimmerlautstärke Sex haben.
0: Ja gut, immerhin wurde ihm nicht richterlich der Sex verboten. So, Sascha, was ist mit Tieren? Kinder und Tiere, genau, auch immer. Und ist vor allem bei Nachbarschaftsstreitigkeiten auch gerne mal Thema.
2: Absolut. Wobei er hier hat es hoffentlich nur nett gemeint. In Bayern hat eine Familie ihre Katzen immer wieder draußen laufen lassen. Machen ja viele, ne? Der Nachbar soll die Tiere aber angelockt und immer wieder gefüttert haben. Die Folge, die Katzen wurden fett und litten unter Übergewicht. Dann eine Strafe für den Nachbarn, 250.000 Euro.
0: Wegen Katzenmästen, ne?
2: Ja, ja, er hörte aber trotz der Strafe nicht auf. Nee, das Füttern ging weiter. Erst ein Artikel in der Lokalzeitung und Handyvideos von ihm sorgten für eine Einigung unter den Nachbarn.
0: Ich glaube, da braucht jemand Hobbys.
2: Aber bitte nicht Fußball. In Sachsen-Anhalt wohnte jemand neben einem Bolzplatz. Immer wieder landeten Bälle auf seinem Grundstück. Klar, der Mann verklagte dann den Fußballverein und bekam recht. Es musste ein 6 Meter hoher Zaun her. Ach, und Achtung, es durfte nur noch einmal pro Woche ein Ball auf dem Grundstück landen.
0: Bitte, aber das könnte man doch jetzt vielleicht gerade mal ein bisschen lockerer sehen, weil wir wollen ja auch so ein bisschen WM-Vorfreude aufkommen lassen. Ich weiß nicht, wie es bei euch ist, weil wenn ich hier wieder solche verschrobenen Geschichten höre, dann kommt jetzt die Vorfreude nicht so direkt auf.
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1: Mit Christian Böder, guten Abend. Es gibt einigermaßen gute Nachrichten für unsere Geldbeutel. Die Teuerungsrate bei uns in NRW geht endlich wieder etwas zurück. Trotz der schwierigen Lage nach dem Ausbruch des Iran-Kriegs schwächen sich die Preisschocks aktuell ab. Mehr zum Thema hat Thorsten Adolfs aus dem News-Team.
2: Die Inflation lag jetzt im Mai bei 2,4%. Damit ist sie im Vergleich zu den Vormonaten März und April etwas gesunken. Das Landesstatistikamt in Düsseldorf sagt, dass sich die Lage damit ein Stück weit beruhigt hat, auch wenn wir immer noch über den Werten vom Jahresanfang liegen. Man merkt die positivere Preisentwicklung gerade zum Beispiel beim Einkaufen. Viele Dinge sind zwar teurer als vor einem Jahr, aber der extrem starke Preisanstieg verliert langsam an Schwung. Richtig teuer bleibt es leider beim Tanken, denn Kraftstoffe kosten im Schnitt über 14% mehr als im Vorjahr. Und auch beim Heizöl müssen wir mit mehr Geld planen. Wer beim Essen auf Obst, Fleisch oder Fisch setzt, spürt ebenfalls höhere Preise an der Kasse. Aber es gibt auch ein paar Lichtblicke. Molkereiprodukte, Eier und Strom sind mittlerweile deutlich günstiger zu haben. Auch diejenigen, die einen Kurztrip planen, können bei Übernachtungen zumindest ein paar Euro sparen.
1: Und das sind weitere Nachrichten in der Zusammenfassung. Wieder einmal hat US-Präsident Trump angekündigt, dass eine endgültige Entscheidung zu den Verhandlungen mit dem Iran ansteht. Er werde sich dazu mit Sicherheits-, Militär- und Geheimdienstvertretern im Lagezentrum im Weißen Haus treffen, schrieb Trump in sozialen Medien. Seit Tagen wird zu einem Rahmenabkommen zwischen den Vereinigten Staaten und dem Iran verhandelt. Seit April gilt eine Waffenruhe zwischen beiden Ländern. Auf der Brenner-Autobahn, der wichtigsten Verkehrsverbindung nach Italien, droht ein Verkehrschaos. Die A13 ist ab morgen Vormittag für Stunden gesperrt. Schon heute kam es deshalb zu kilometerlangen Staus. Grund für die Sperrung ist eine Anwohnerdemonstration gegen das enorme Verkehrsaufkommen am Brenner in Matrei in Tirol. Die Sperrung fällt in die Pfingstferien mehrerer deutscher Bundesländer. 5 Monate nach dem spektakulären Einbruch in eine Gelsenkirchener Sparkassenfiliale bekommen erste Schließfachkunden ihre Wertsachen zurück. Laut Sparkasse handelt es sich in einigen Fällen durchaus um erhebliche Werte. Am vergangenen Weihnachten hatten sich unbekannte Täter über ein Bohrloch Zugang zu dem Schließfachraum der Sparkasse verschafft und rund 50.000 Gegenstände geklaut. Der Frühling war in diesem Jahr deutlich wärmer und sonniger als im Schnitt. Vor allem die vielen Sonnenstunden in den Frühjahrsmonaten erinnerten eher an südliche Breiten. Das sagen die Forscher des Deutschen Wetterdienstes in einer vorläufigen Frühlingsbilanz. Die weiteren Infos dazu hat Claudia Wächter.
3: Gut 2 Grad wärmer als üblich war es bei uns und damit gehört dieses Frühjahr zu den 10 mildesten überhaupt, also seit Beginn der Wetteraufzeichnungen. Geregnet hat's dagegen wenig, der April war definitiv zu trocken. Im Mai kam dann wie auf Knopfdruck der Sommer-Freibadwetter. Vor allem im Norden und Nordosten gab's Sonne satt und das war, sagen die Experten, ein Rekordlichtangebot, fast wie in Spanien.
1: Das waren die Nachrichten mit Christian Böder.
4: Das Wetter. Noch sommerlich warm mit 24 bis 26 Grad in NRW. Im Westen macht sich der Wetterumschwung schon bemerkbar. Dort setzt stellenweise Regen ein. Am Abend ziehen dann teils kräftige Gewitter durch. Örtlich auch mit Starkregen und größerem Hagel. In der Nacht lässt das so ein bisschen nach. Vereinzelt bleibt es aber nass. Temperaturen sinken auf 14 bis 18 Grad. Der Samstag bringt dann bis zu 29 Grad. Und weiterhin ein wechselhaftes Bild mit Schauern und Gewittern.
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4: A1 Köln Richtung Dortmund. Zwischen Wuppertal-Ronsdorf und Kreuz Wuppertal-Nord. 4 Kilometer 8 Minuten. Dann A1 Osnabrück Richtung Münster, zwischen Flughafen Münster-Osnabrück und Münster-Nord, 2 Kilometer 9 Minuten. A2 Oberhausen Richtung Dortmund, zwischen Kreuz Oberhausen und Oberhausen-Königshaar, 2 Kilometer 7 Minuten. A2 Dortmund Richtung Oberhausen, also in der Gegenrichtung, da auch 1 Kilometer 9 Minuten. Dann die A3 Köln Richtung Frankfurt, zwischen Lohmar und Siebengebirge, 4 Kilometer, da dauert es eine gute halbe Stunde länger. Und die A46 noch, Wuppertal Richtung Düsseldorf, zwischen Wuppertal-Oberbarmen und Wuppertal-Wichlinghausen. 2 Kilometer, 10 Minuten obendrauf. Euch allen unterwegs eine gute und sichere Fahrt.
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4: Ich habe mir eben als Proviant für die Sendung Sushi mitgenommen, mit rohem Fisch. Das sollte man dann ja wahrscheinlich kühlen, wäre besser eine Idee. Habe ich nicht gemacht. Ich habe es ins warme Auto gestellt, also da lief dann zwar die Klimaanlage, aber das ist ja jetzt auch nicht gerade Kühlschranktemperatur. Naja, ich habe es jetzt gerade gegessen und vielleicht bilde ich mir das auch nur ein, aber mein Magen grummelt jetzt. Nein, aber eigentlich, das ist wirklich ganz tolles Sushi. Also, ja, ich hoffe, dass ich hier noch weiter moderieren kann. Ich bin Leo Arregui, das Billy Eichel.

0: Mit Swim für diesen Freitagabend. Im besten Mix. Und da ist unser Thema heute Urlaub. Ein großes Thema und vor allem ein wichtiges Thema für die Deutschen. Belegen auch immer wieder Umfragen und Studien. So, und jetzt fahren natürlich viele unfassbar lange irgendwie weg. Fliegen mit dem Flugzeug Stunden oder mit dem Auto. Es ist doch vielleicht aber manchmal auch ganz angenehm, wenn du eben nicht 5 Stunden unterwegs bist und zum Beispiel mal einfach so einen kleinen Trip in NRW machst. Das geht auch. Wir haben mal nachgefragt bei unseren Kolleginnen und Kollegen. Manche arbeiten da, wo andere Urlaub machen. Zum Beispiel am Möhnesee bei Soest. Da wohnt der Kollege Ben Hetwa.
1: Der Möhnesee ist wirklich einfach unfassbar schön und ist auch so bei uns in der Region das Highlight. So vielleicht im Uferlos, dem Strandbad, das ist wunderschön. Oder auf der riesigen Sperrmauer, da kann man auch drüber laufen. Oder spazieren einfach im Seepark. Und es ist auch wirklich verrückt, weil ganz viele aus Deutschland oder NRW sehen den See so als Urlaubsort an. Die planen ein ganzes Wochenende. Und wir sagen hier so, ja komm, lass mal eben zum See fahren. Das ist schon ein Privileg. Man kann auch so einen Tag am See ganz locker verbringen. Also da gibt es viele Optionen. Zum Beispiel mit einer Fahrradtour. Aber da muss man dann auch ordentlich trampeln. Also der Möhnesee ist nämlich der größte See in ganz NRW. Und viele aus der Region würden sagen, es ist nicht nur der größte, sondern auch der schönste.
0: Okay. Ja, also auch zum Campen ist der Möhnesee sehr beliebt. Schreibt uns Ben noch. Wunderbar, danke dir für den Tipp. Kollege Lars Niermann, der hat auch noch eine Alternative parat. So, wir gehen ja hier einmal die Kolleginnen und Kollegen durch, nämlich den Campingpark Kalletal. Und kleiner Funfact vorab dazu, es ist tatsächlich laut ADAC der beliebteste Campingplatz in ganz NRW. Ja,
2: das ist wirklich einer der schönsten Campingplätze, die ich kenne. Da direkt an einem See, an der Weser. Ich war neulich gerade erst da und direkt der erste Eindruck, sehr gepflegt alles, vom Eingangsbereich bis zu den Toiletten. Tolle Sandstrände, wo die Kinder schön spielen können. Man kann da im See baden, sich ein Tretboot ausleihen, da drüber fahren, Stand-up-Paddling, Wasserski fahren auch. Oder einfach chillen und grillen auf dem Platz, ne? Muss ja auch sein. Und dann das Weserbergland drumherum, die Hügel, ganz viel Natur. Also ja, lohnt sich, egal ob für länger oder für ein Wochenende.
0: Wir reden diesen Abend ganz viel über das Thema Urlaub und haben jetzt mal ein bisschen in NRW schon geschaut. Was kann man denn hier eigentlich Nettes machen? Wo kann man hier urlauben? Die Kolleginnen und Kollegen wohnen nämlich zum Teil da, wo andere Urlaub machen.
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0: Das ist Herbert Grönemeyer. Was soll das?
4: Sein Pünktchen.

0: Das Wetter.
1: Bei Temperaturen aktuell zwischen 24 und 26 Grad. Aus dem Westen kommen schon erste Regenfälle auf. Später am Abend entwickeln sich daraus dann teils kräftige Gewitter mit Starkregen und lokal auch Hagel. In der Nacht entspannt sich die Wetterlage ein bisschen. Einzelne Schauer bleiben aber möglich. Temperaturen gehen auf 14 bis 18 Grad zurück. Morgen am Samstag, dann noch schnell drauf geguckt, werden dann nochmal, wenn es bis zu 29 Grad nochmal, begleitet von wiederkehrenden Schauern und einzelnen Gewittern.
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1: Mit der A1 Osnabrück Richtung Münster zwischen Flughafen Münster-Osnabrück und Greven 2 Kilometer, dauert mehr als 15 Minuten länger. Und die A40 Essen Richtung Dortmund zwischen Bochum-Hamme und Bochum-Ruhrstadion 2 Kilometer, ein bisschen länger als 5 Minuten braucht ihr da. Euch allen unterwegs eine gute und sichere Fahrt.
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1: Je nachdem, wo ihr in NRW unterwegs seid, könnte jetzt schon so eine ordentliche Ladung vom Gewitter auf euch runterkommen. Sehr laut auch im Zweifelsfall. Ich kenne das selbst, wenn du im Auto sitzt und dann prasselt es da auf dich runter. Sollte das jetzt der Fall sein in eurer Situation, dann dreht ihr das Radio jetzt einfach nochmal so ein paar lockere Dezibel lauter und gebt euch La Bouche mit Sweet Dreams. Ich sage, nischiger geht's nicht, als jetzt beim Gewitter das Auto laut zu drehen und im Radio läuft La Bouche, Sweet Dreams. Ich finde das cool. Ich bin Leo Arigi. Sweet.

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0: So, es ist wieder soweit. Wir öffnen jetzt gemeinsam den Glückskeks des Tages. Das mache ich immer besonders gerne in meinen Sendungen. Vielleicht weiß der ein oder andere auch schon Bescheid. Ich habe zu Hause zu viele Glückskekse und nehme die dann einfach mit hier ins Radiostudio, weil da stehen immer so nette Botschaften drin und die will ich mit euch teilen. So einfach, so klar die Sache. Jetzt habe ich einen vor mir liegen und werde den jetzt einmal öffnen. Heute am 29. Mai 2026. Wir gucken, was heute drin steht. Also der Glückskeks des Tages, Glückskeksspruch des Tages. Alles, was ich will, wird zu mir fliegen. Es ist schön, dass die Glückskekse immer so positiv sind. Ich finde das schön. Alles, was ich will, wird zu mir fliegen. Leute, das ist eine richtig schöne, positive Affirmation. Die nehmen wir jetzt mit in den Freitag. Die nehmen wir jetzt mit ins Wochenende. Wir gehen jetzt mit positiver Energie hier voran. Alles, was ich will, wird zu mir fliegen. Und jetzt fliegt auch noch Lionel Richie auf uns zu. Also, ich glaube, besser geht's nicht.
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0: Ich bin David Riemer. US-Präsident Trump hat eine endgültige Entscheidung zu den Verhandlungen mit dem Iran angekündigt. Er werde sich dazu im Lagezentrum des Weißen Hauses treffen. Seit Tagen wird intensiv über ein Rahmenabkommen verhandelt. Eine Einigung soll kurz bevorstehen. Trump betonte erneut, der Iran müsse sich verpflichten, niemals eine Atomwaffe zu besitzen. Außerdem solle die Straße von Hormuz sofort geöffnet werden. Nach dem Regierungswechsel in Ungarn will die Europäische Kommission festgesetzte EU-Mittel in Höhe von fast 16,5 Milliarden Euro für das Land freigeben. EU-Kommissionspräsidentin von der Leyen knüpfte die Freigabe des Geldes aber auch an Bedingungen.
1: Die EU-Kommission hatte das Geld auf Eis gelegt, weil Ungarn nicht genug gegen Korruption und andere Interessenkonflikte tat und auch Grundprinzipien der Rechtsstaatlichkeit missachte. Nun soll das Geld wieder fließen, wenn der neue Regierungschef Magyar seine Reformen umsetzt. Alleine 10 Milliarden Euro sollen aus dem Corona-Aufbaufonds kommen. Eile ist geboten, Investitionen müssen bis Ende August umgesetzt werden. Gut 6 Milliarden Euro für Strukturförderung kommen noch hinzu. Der Regierungschef sprach von einem historischen Durchbruch. Aus Brüssel, Dieter Ebeling.
0: Die Regierung will möglicherweise den 8-Stunden-Tag kippen. Mehr Flexibilität statt feste Arbeitszeiten, das ist die erklärte Marschroute. Der Deutsche Gewerkschaftsbund wehrt sich dagegen und sieht die Mehrheit der Beschäftigten hinter sich.
2: Wir wollen kürzere Arbeitszeiten, sagen die meisten Befragten, vor allem Männer mit Kind. Und der DGB schlägt in dieselbe Kerbe. Die Pläne der Regierung gingen komplett an der Lebenswirklichkeit von Familien vorbei. Am Ende sorgten flexible Arbeitszeiten pro Woche nur für mehr Krankmeldungen, nicht für mehr Wachstum. Aber genau das, also die Wirtschaft ankurbeln, das will die Regierung und bekommt Rückendeckung von den Unternehmern. Claudia Wächter, Nachrichtenredaktion.
0: Der ukrainische Präsident Selenskyj hat vor einem neuen schweren russischen Angriff gewarnt. Es gebe Informationen über eine bevorstehende massive Attacke, schrieb er in sozialen Netzwerken. Erst am Wochenende hatte Russland die Ukraine und besonders die Hauptstadt Kiew mit einem Großangriff überzogen. Laut Selenskyj zeigt die Zerstörungstaktik Russlands, dass Moskau weiter auf eine militärische Lösung des Konflikts setzt. Er rief die westlichen Partner erneut zur Lieferung von Flugabwehrwaffen auf.
3: Das Wetter. Über NRW ziehen viele Gewitter und Schauer hinweg. Dazu kommen örtlich Starkregen, Hagel und teils orkanartige Windböen. In der Nacht entspannt sich die Wetterlage dann wieder ein bisschen. Es gibt nur noch vereinzelt Schauer bei Temperaturen zwischen 14 und 18 Grad. Morgen am Samstag klettern die Temperaturen dann nochmal hoch auf bis zu 29 Grad. Dabei allerdings auch immer wieder Schauer und Gewitter.
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3: Aufgepasst auf vielen Autobahnen. In NRW Aquaplaning Gefahr, starker Regen und Sichtbehinderung. Ansonsten drei Staus ab 5 Minuten Zeitverlust. Die A1 Osnabrück Richtung Münster, zwischen Flughafen Münster-Osnabrück und Greven, 3 Kilometer, Viertelstunde. Dann die A3 Oberhausen Richtung Köln, zwischen Kreuzhilden und Solingen, 2 Kilometer, 9 Minuten. Und die A555 Köln Richtung Bonn, zwischen Köln-Godorf und Bornheim, 4 Kilometer, da dauert es 11 Minuten länger. Euch allen unterwegs eine gute und sichere Fahrt.
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6: Herzlich willkommen hier am Freitagabend bei Radio Wuppertal. Wir sind der Konzerttalk. Ich bin Lukas.
7: Und ich bin der Tino.
6: Hallo Tino.
7: Hallo
6: Tino,
7: Lukas.
6: Worüber reden wir denn heute?
7: Heute wollen wir über schöne, sommerliche, leicht feuchtfröhliche Highfield sprechen.
6: Highfield, das ist ja mitten im August, am 13. bis zum 16. August in Leipzig am Stürmtaler See, Großpösner.
7: Genau, genau. Das ist da grob in der Ecke von Leipzig weg, wie man ja so schön sagt im Ruhrpott. Und da gibt es eine sehr, sehr schöne, also es ist schon ein größerer See, definitiv. Also wir reden nicht über einen Teich, das ganz und gar nicht. Und es ist schon eine faszinierende Location mit dem vielen Wasser drumherum und gewissen Strand und leichten Bademöglichkeiten. Ist natürlich sehr geil für so Mitte August, wo das Wetter meistens ja auch gut ballert. Das macht schon Spaß, muss ich sagen.
6: Erwartest du denn auch, hatten wir jetzt auch diese Woche schon, gutes Wetter?
7: Also ich freue mich über gutes Wetter. Ich halte meine Erwartungen ja immer gerne klein und lasse mich da positiv überraschen. Das ist so. Aber also letztes Jahr hat uns das schon gut weggebrannt, muss ich sagen. Da war ich sehr froh über die Schattenmöglichkeiten, die es da gibt und die gewissen Kaltgetränke.
6: Kaltgetränke, da hast du eigentlich schon mal einen ganz schönen Hinweis gegeben. Wir fangen nämlich heute mal relativ früh an mit einem Song, einfach um die Stimmung mal hochzuhalten, jetzt gerade hier das schöne Wetter nochmal ausklingen lassen. Wir haben am Donnerstag am Highfield so eine Pre-Party, Warm-Up-Party sogar. Und da treten unter anderem die Drunken Masters auf. Beer Babes. Kennst du The Ironics, Miami Lenz, Rutger oder Dennis Concord?
7: Die meisten kenne ich tatsächlich nicht, die sich dann auch unten am Electric Beach einstellen werden, weil ich meine, die Warm-Up-Party, die ist ein bisschen weiter oben. Ich glaube, letztes Jahr war die am Fritz-Kohler-Stand sogar. Und wir werden dann wahrscheinlich mal hin und her switchen und uns das mit reingeben, weil Electric Beach, schön Sand unter den Füßen, das sage ich jetzt auch nicht, nein.
6: Da kann man doch definitiv mit arbeiten. So, um euch jetzt mal einzustimmen, hören wir jetzt mal hier die Bierbabes mit Saufpop.

0: Von Saufpop zu Knusperflocken. Zetti ist auch dabei. Als Sponsor.
1: Ja, ist eine ziemlich gute Sponsorliste, wie ich gerade sehe. Also Fritz Kohler hat es ja auch immer gut drauf. Früher auch beim Deichbrand viel mit großen Ständen, Cocktailbars. Und fürs Cocktailvergnügen scheint auch gut gesorgt zu sein, wenn Jägermeister mit sponsert. Also ich glaube, die waren letztes Jahr noch nicht dabei. Ich bin sehr gespannt, was die mit raushauen.
0: Ich fand ja beim Ring immer, oder auch beim Sanemo, diesen riesigen Hirsch.
1: Jo.
0: Der hat mich ja einfach abgeholt, ne?
1: Ja, das war immer sehr geil. Das muss ich schon sagen. Bin gespannt, ob es den noch gibt. Ob sie den auch mit aufbauen. Weil der war ja dreistöckig, wenn ich mich richtig erinnere. Und dann manchmal auch noch ein kleines DJ-Fest da mit oben von weg. Bin sehr gespannt. Genauso gespannt auf Summersby. Bis wenn es da wirklich wieder sommerlich durchknallt. So ein kühles, geiles Cider. Habe ich jetzt schon Bock drauf.
0: Abfahrt, wie Alpina. Tatsächlich kann ich die sehr empfehlen. Also schützt die Ohren doch deutlich. Und natürlich auch die Sparkasse dabei, wenn es ums Geld geht.
1: Wenn es ums Geld geht, ist die Sparkasse immer ein guter Anlaufort, aber mich interessiert natürlich hauptsächlich der Anlaufort für den Freitag, der dann nach der Warm-Up-Party so der erste große Festivaltag ist dort.
0: Was haben wir denn am Freitag? Oh, da sehe ich doch schon. Oh, ganz gutes Line-up, ne?
1: Richtig gutes Line-up. Also letztes Jahr konnten wir uns auch manchmal nicht entscheiden, auf welche Bühne wir zuerst gehen. Da haben wir uns auch viel abgehetzt. Und dieses Jahr wird es wahrscheinlich ähnlich wieder. Weil da ist schon gut was los. Also zum Glück sind die Bühnen alle nicht so weit entfernt, gerade weil die beiden Hauptbühnen nebeneinander stehen. Und dann werden wir mal sehen.
0: Was ist denn so am Freitag dein Highlight?
1: Am Freitag mein Highlight wird wahrscheinlich High Spencer sein, weil ich habe sie immer wieder verpasst, die letzten Jahre, auf allen möglichen Festivals. Und langsam muss ich sie mir einfach fest reinschreiben, dass ich sie da jetzt auch endlich mal live sehe.
0: Ja, das ist doch ein Ziel.
1: Genau. Und wenn ich alles richtig mache, dann habe ich mich vorher auch nicht abgeschaltet durch irgendwelchen Getränkekonsum. Und kann mich dann freuen, auch den passenden Song zu hören von High Spencer mit Schalt mich ab.

0: Ein letztes Auf Wiedersehen, bis wir uns wiedersehen.
1: So, jetzt haben wir uns abgeschaltet, jetzt schalten wir uns hier wieder an. Ein Kompliment an dieser Stelle für diesen wunderbaren Übergang. Was können wir denn sonst noch am Freitag erwarten? Neben Adam Angst, Itchy, Josie Miller, Quax Pistols, Dennis Concord, PA69, auch Sonderschule mit dabei.
2: Oh, wow. Ja, freut mich auch drauf. Genauso wie die Giant Rooks oder BHZ sind auch mit dabei.
1: Und SDP auch.
2: Und SDP.
1: Tatsächlich habe ich die, also ich war einmal schon beim Highfield 2019 und auch da habe ich SDP gesehen, witzigerweise. Und schon sind sie wieder da, Mensch.
2: Ach, du warst auch schon mal beim Highfield?
1: Ja, tatsächlich.
2: Und wie war das so vor der Corona-Zeit? Würdest du sagen, es ist in der Zeit so ein bisschen gewachsen von dem, was du gehört und gesehen hast, oder?
1: Oh, will ich jetzt aber tatsächlich stark in die Vergangenheit. Das ist ja schon 7 Jahre her, Mensch. Boah, jetzt habe ich noch Haare.
2: Ja, ist ein Festival mit Kultur, ne? Mit Kultur und Tradition.
1: Also ich kann mich auf jeden Fall nur an den Weg erinnern. Von uns aus ist es tatsächlich arg weit.
2: Ja,
1: muss man jetzt tatsächlich sagen. Also ich war sehr lange unterwegs. Sehr, sehr, sehr lange. Aber es hat sich tatsächlich gelohnt. Ich fand, es war ein schönes Festival.
2: Ja, ich freue mich auch wieder sehr drauf, muss ich sagen. Also der lange Weg lohnt sich definitiv. Letztes Jahr waren wir das erste Mal da. Dann dachte ich auch so, oh, joi, 5 Stunden Fahrt, naja, gut, schon mal länger Auto gefahren. Aber hatte mich am ersten Tag sofort erobert.
1: Ja, also wenn ich uns auch einfach mal die Bilder sehe, ich meine mit dem See da, mit dem Strand, das ist schon, das ist geil. Da kannst du sagen, was du willst, das ist mega.
2: Ja, und ich habe ja auch so ein Faible für so mittlere, große, etwas kleinere Festivals. Und ich glaube, die sind so bei 25.000 Besuchern. So im Dreh beim Highfield immer. Ich weiß nicht, für wie viel sie es dieses Jahr ausgelegt haben, bin sehr gespannt, aber das ist eine sehr geile Größe. Also,
1: doch, durchaus. Da kennt man ja praktisch dann fast jeden.
2: Da kennt man fast jeden. Man sieht sich auf jeden Fall wieder auf diesem Festival.
1: Ja, gut. Außer natürlich, ne, man schaltet sich zu sehr ab. Dann kann das mal relativ schnell sein, dass man dann das komplette Festival, dass man gar nicht weiß, was da so passiert ist, so von Freitag auf Montag. Freitag auf Montag, von Freitag auf Montag ist übrigens auch ein Song von SDP, den wir jetzt hier hören. SDP sehr zu empfehlen, habe ich jetzt auch schon das ein oder andere Mal gesehen. Haben mir sehr viel Spaß gemacht. Die liefern eigentlich immer gut ab. Also ich war immer begeistert bislang. Und jetzt hier für euch die Nacht von Freitag auf Montag.

0: Das Line-up, das nimmt hier nicht ab von der Geilheit. Also Samstag wieder richtig vollgestopft mit dem ein oder anderen Highlight-Potenzial.
1: Zum Beispiel.
0: Zartmann. Ja, ganz groß geworden die letzten Jahre, aber auch so wieder dann eher allgemein bekannte Größe, wie Querbeat zum Beispiel. Oder das Lumpenpack. Ne? Also du hast auch einen guten Durchschnitt hier dabei. Mit Raum 27 dann auch ein bisschen poppiger. Ritalin ist da.
1: Ja,
0: super
1: der nehme
0: geiler
1: ich mal
0: Name.
1: mit.
0: Ich glaube, den hatten wir jetzt auf einem anderen Festival-Podcast oder Radio hatten wir den auch schon einmal mit dabei. Habe ich noch nicht reingehört, aber der Name hat mich auf jeden Fall
1: Ich habe
0: schon
1: dann am Anfang
0: begeistert.
1: gar nicht verstanden, bis ich das mal laut ausgesprochen habe. Ritalin. Ja, klar. Aber da kommen sie erstmal nicht drauf. Ritter lernen? Okay. Ja, Ritalin. Ah! Ich habe wirklich meine 1,5 Jahre gebraucht dafür.
0: Ein Name mit Anfahrtszeit und ich bin sehr gespannt, wie der live ist.
1: Kann ich
0: So.
1: tatsächlich beantworten. Gut. Hat mich mitgenommen. Ja, der hätte nicht erwartet, ne? Den hätte jetzt nicht erwartet.
0: Nee, den hätte ich jetzt nicht erwartet. Bin ich ganz ehrlich.
1: Den habe ich, ich meine, es war beim Sanremo schon mal live gesehen. Jetzt nicht über die
0: Ah.
1: komplette Länge, aber was ich gesehen habe, hat mir sehr gut gefallen und hat mich auch gut mitgenommen. War schön anzuschauen, schön dabei zu sein.
0: Kann ja auf jeden Fall sagen, da wo ich mich auch immer drauf freue, wo es immer schön ist, dabei zu sein, ist natürlich ganz klar bei einem der Headliner des Tages bei Kraftklub. Weil wenn man sich dann schon so eine große Band einlädt, dann muss man die auch genießen können.
1: Die ja auch gar nicht mal sonnenlang Anfahrtsweg haben, wenn ich mich nicht recht täusche jetzt hier.
0: Das stimmt. Das Exportprodukt aus Karl-Marx-Stadt. Das.
1: Schön. Ich kann mich noch erinnern, letztes Jahr, war das letztes Jahr beim Ring, wo die da diesen Kran mit dem Dings auf, mit dem Countdown aufgebaut haben?
0: Genau, mit dem großen Kraftklub-Sterbenschild und wo dann noch der Surprise-Act mit da war, dass sie zwischen den Gräben von der mittleren Stage da einfach dann zwischendurch so drei oder vier Songs gespielt haben. Das war schon cool, auf jeden Fall. Also, ich sag dir, wie es ist, bei Kraftklub, da werfe ich immer am liebsten meine Zeit aus dem Fenster.

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1: Ah. Ja, Moll, das manchmal klingt Moll einfach auch wie Dur und andersrum. Ne? Ist immer wie man sieht, ne? Die eine Seite scheint, die andere wird beschienen. Nächsten Tag stehst du auf, hast Riesenpläne, aber alles für den Arsch. Dann gehst du um die Ecke und dann liegt da auf einmal alles voll mit Gold und Diamanten und mit dem Partner fürs Leben. Und dann geht er fremd und dann ist es doch ein anderer Partner. Es ist nie so, wie es ist. Nichts ist so stetig wie der Wandel. Deswegen verschwendet so viel Zeit, wie ihr könnt. Ja, yeah, Gänsehaut. Hey, ey, ist nicht das Ende. Nirvana ist nicht, Alter. Ihr werdet sowieso wieder geboren, Alter.
2: Das war mal ein ganz besonderer Take auf das Thema Zeit. Zeit auch schön, weil Zeit werde ich mir da sehr genüsslich verdingen. Vor allen Dingen mit anderen Sachen, die mit Z anfangen. Zum Beispiel ZSK, die ich ja auch so ein bisschen für mich entdeckt habe vor 2 Jahren auf einem anderen Festival, auf dem Ab geht die Luzi Festival. Und ich sag dir so, ey, ich freue mich sehr darauf. So ein bisschen richtig schön geiler Punk. Ah, das schmeckt.
3: Ja, also ZSK auch immer wieder ein wirkliches Highlight. Gefällt mir sehr, auch schon jetzt ein paar Mal gesehen und immer Spaß gehabt, Party gemacht. Kannst du so mitnehmen, bedenkenlos, mega. Genau wie das Lumpenpack, jetzt auch schon das ein oder andere Mal gesehen, haben auch letzte Woche Samstag hier in Essen beim Werden Open Air geheadlined. Kann man sich auch mal geben, macht super, super viel Spaß. Eine ganz große Empfehlung. Haben jetzt auch so den ein oder anderen Song, der, ich würde fast schon sagen, bekannter ist, haben jetzt auch mit Larry Luke was gemacht und ja, auch mit Adam Angst schon mal gemacht. Die spielen ja auch beim Highfield. Ich glaube jetzt tatsächlich, die spielen aber am Freitag. Deswegen sehe ich da leider keine Kollaboration. Aber die werden ihr Ding da schon machen.
2: Ich freue mich einfach auf das rote Aufblasauto.
3: Ja, durchaus. Rot wie die Rose. Auch Dropkick Murphys haben wir da. Dropkick Murphys auch sehr zu empfehlen. Macht richtig, richtig viel Spaß. Kommt mir so ein bisschen tatsächlich so, passt jetzt für mich nicht 100% ins Line-Up, ich finde sie aber geil. Also die sind so ein bisschen so für mich so, oh, okay, hätte ich jetzt nicht erwartet, aber sehr geil, sehr zu empfehlen auch, macht richtig viel Spaß. Kann man mitnehmen, wer so auf irischen, ja, wie kann man das jetzt betiteln? Irischen
2: Folkpunk?
3: Ja. Streetpunk und Irish Folk.
2: Ja, ist auf jeden Fall Guinness-Trinkmusik, sag ich dir, wie es ist.
3: Ja. Also die Mischung aus Streetpunk und Irish Folk knallt immer noch wie am ersten Tag und ja, kann ich wirklich so unterschreiben. Also macht Spaß. Ja, ich würde sagen, wir hören jetzt einfach mal hier ein Lied. Rose Tattoo. Dann könnt ihr euch selber davon überzeugen. Vielleicht habt ihr ja euch auch ein bisschen Bock, euch das anzuschauen.

0: Ein Tattoo auf der Haut? Ich glaube, das haben fast alle Artists am Sonntag. Würde ich jetzt behaupten.
1: Ja, die Wette würde ich sogar, glaube ich, eingehen, dass das so ist.
0: Aber
1: Ich
0: man,
1: meine, wenn ich mir so den Querschnitt anschaue.
0: die Chance ist da, ne?
1: Ja, die Chance ist sehr gut. Ja.
0: Schön. Hast du jetzt auch nicht erwartet, dass ich darauf komme? Ich auch nicht bis gerade. Macht aber gar nichts.
1: Ja, hast dich selber überrascht,
0: Habe ich
1: ne?
0: mich selber überrascht. So, jetzt lassen
1: Ja,
0: wir
1: aber.
0: uns doch mal vom Line-Up überraschen. Was haben wir denn hier? Beatsteaks.
1: Jo, aber auch andere Größen wie Kafka und Montreal. Also,
0: Und
1: da ist richtig was los.
0: Nora auch noch.
1: Ne?
0: Mensch.
1: Und Anais und Dilla.
0: Weißt du, was Nora und deine Cousine gemeinsam haben?
1: Nee.
0: Ich jetzt auch nicht, aber erinnere mich beides an Hamburg, weil Nora hat auch in dieses Counter mitgespielt.
1: Ah, okay.
0: Tatsächlich, also deine Cousine jetzt nicht. Tatsächlich, Nora kommt jetzt, ich glaube sogar aus. So, Nora ist ja sogar in Wuppertal aufgewachsen. Ne, um das hier auch nochmal kurz zu thematisieren. Jetzt haben wir Hamburg und Wuppertal, jetzt brauchen wir nochmal ein paar andere deutsche Städte. Wer kommt denn aus Berlin? So, jetzt haben wir natürlich auch noch ein paar mehr Städte als die drei genannten. Aber macht ja gar nichts. So, was haben wir denn hier noch? Wir haben hier noch Materia. Auch kann man sich schön anschauen.
1: Oh ja, das wird ein großer Headliner da auf den Sonntag. Für mich der noch etwas größere Headliner aufgrund von Liebe, feine Sahne Fischfilet.
0: Ja, auch. Ah, herrlich. Kannst auch immer spielen, ja, kannst immer hören. Ich bin komplett im Arsch.
1: Kannst du dir immer
0: Das
1: anhören.
0: beschreibt einfach mein Leben. Und am Wochenende alles auf Rausch.
1: Ja, auf dem gleichen Wege haben sie mich damals gut abgeholt. Aber live war doch immer eine Wucht, ne? Also kann man nicht anders sagen. Und die kommen ja auch schon aus dem hohen Norden. Ich glaube, deine Cousine aus Hamburg sind die da auch gar nicht so weit weg. Und ich kann mir auch vorstellen, dass sich da also manchmal vielleicht sogar treffen, ne? Dosenbier trinken, Schiffe schauen, was man so macht am Wasser.
0: Oder aber auch ins Kino gehen. Ja.
1: Oder auch ins Kino gehen. Das kann man auch sehr gut machen. Das kann man nicht da machen, auf dem Highfield, aber sag mal, das Wochenende wird wahrscheinlich wie einer dieser wilden Kinofilme, die man ab und zu sieht. Slice of Life nennt man das auch.
0: Ja. Und jetzt hier einen kurzen Slice of Life für euch mit Montreal und Kino.

0: Kino, wann warst du zuletzt im Kino?
1: Ich war zuletzt im Kino vor 2 Wochen.
0: In welchem Film?
1: Ungefähr. Der Astronaut, Hail Mary.
0: Oh, ist der gut? Da habe ich das Buch gelesen.
1: Sehr guter Film, muss ich sagen. Also hat mich zu 110% abgeholt.
0: Ach, herrlich. Da warte ich jetzt, bis der ein bisschen günstiger bei Amazon ist und da gucke ich mir den zu Hause an.
1: Ja, ist durchaus ein Film für die große Leinwand, muss ich so sagen. Aber er wird dich abholen.
0: Ja, also ich fand das Buch, aber wir sind ja gar kein, wir wollen ja gar nicht so viel über Bücher reden, aber das Buch kann ich sehr empfehlen. Mal kurz an der Stelle hier.
1: Ja. Der Film wird dich abholen, aber weißt du, was du dir auch machen kannst auf dem Highfield-Festival? Da kannst du dir nämlich sehr leckere Sachen abholen bei dem örtlichen kleinen Kiosk. Man sagt ja immer gerne so, ey, so, ich brauche jetzt unbedingt einen Supermarkt auf dem Festivalgelände. Kann ja verstehen, ne? Gerade wir als kleine Ritter des Supermarktes bei Rock am Ring sind ja auch mal gerne da mit drin.
0: Ritter des Supermarktes.
1: Aber ich muss sagen, letztes Jahr, der Kiosk am Highfield hat mich 100% überzeugt. Es war alles da, was du brauchtest, von Eis über kleines Speiseeis bis hin zu Biernachschub und dem ein oder anderen Frühstück, was man da auch gut rausbekommt. Du gehst da so schön an den Schalter, die netten Mädels und Jungs helfen dir dann, dir deines Geldes zu entnehmen und dir deine Produkte zu geben. Und mit sehr adäquaten Preisen tatsächlich lässt sich das super gut aushalten. Also auch Highfield Festival, wo man nicht unbedingt alles mitschleppen muss, weil die sind echt gut organisiert da.
0: Für wie viele Leute wäre der Kiosk so ungefähr ausgelegt? Also ist das so, alle stehen in der Schlange, einer wird bedient oder können da schon mehrere gleichzeitig auch bedient werden? Wie ist das?
1: Ja, da sind mehrere Kassen nebeneinander. Mindestens 4 sind dann eigentlich
0: Ja.
1: auch besetzt und wie ein Bienenstock wird dann da von hinten nachgeholt. Das ist auch so ein bisschen wie man einen Kiosk halt kennt, ne? Also du gehst jetzt nicht irgendwo rein mit deinem kleinen Einkaufswägelchen und belädst das dann, sondern du siehst dann vorne direkt, was da ist, was es heute gibt und kannst das dann da einmal schön durchbestellen. Dann geht er da ruckzuck, rapsfatz, hast du da, was du brauchst. Wir haben meistens Eis gebraucht und das ging auch ziemlich gut.
0: Ja, aber das ist auch ehrlich. Ja, ich sag mal, jetzt für 25.000, 30.000 Leute, brauchst du da so einen großen Supermarkt, ist die Frage. Weiß ich nicht.
1: Nee, das wird sich, glaube ich, nicht so passen. Also klar, wenn er da wäre, ich würde ihn auch definitiv benutzen. So ist es nicht. Aber der Kiosk, absolut ausreichend, gut organisiert. Hat man auch schon mal anders gesehen auf anderen Festivals.
0: Ja, durchaus. Ich möchte da immer Atomic den Kiosk anmerken, den ich wirklich absolut nicht toll finde.
1: Ja, da ja beide
0: Oder
1: von
0: toll fand.
1: FKPs, da ja beide von FKP Scorpio sind, bin ich gespannt, ob der dieses Jahr auf dem Hurricane sich ein bisschen was abgeguckt hat, vielleicht. Und dann auch. Gut, man muss natürlich sagen, Hurricane Festival, 3 bis 4 Mal so viele Leute da, da brauchst du eine andere Organisation. Hey, sehe ich safe. Das ist nicht so einfach, mal eben so zu machen.
0: Nein, um Gottes Willen. Da sind wirklich so Supermärkte, da wäre so ein Supermarkt wirklich echt praktisch. Ich sage dir, wie es ist. Aber man ist da ja auch nicht großartig zum Einkaufen. Ich jetzt zum Beispiel nicht. Also ich gehe schon auch gerne mal in so Supermärkte rein, weil da immer gute Stimmung ist. Ist denn da, wird denn da auch Musik gespielt?
1: Am
0: Also im
1: Kiosk
0: Kiosk.
1: meinst du?
0: Yeah.
1: Ja, du wirst auf jeden Fall hier und da gut Bescheid. Und wenn es der Kiosk nicht erledigt, denn der Campingground drumherum, gerade wir als Campingground-Surfer, die von einer Flunkyball-Runde zu der anderen Rage Cage-Runde übergehen. Also guter Lifestyle da beim Highfield.
0: Jetzt aber dazwischen grätschen. Wir spielen hier nochmal einen weiteren Song, weil man merkt die Hitze. Wir sind zu kurz. Es ist tatsächlich zu warm. Dafür haben wir aber für euch nochmal so einen tollen Schnapper. Montreal mit 120 Sekunden. Das perfekte Zeitmaß, um 2 Minuten wegzukriegen.

0: Ah, gibt es denn noch Tickets? Jetzt haben wir hier so viel drüber geredet.
1: Ja, gucken wir noch mal rein hier.
0: Ja, in der
1: Ganz.
0: Tat gibt es noch Tickets. 149 Euro. Das
1: Gut,
0: geht
1: wir
0: auch
1: sind.
0: für das Line-up, kannst aber nichts sagen.
1: Ja, definitiv. Also der Preis ist scharf, wie man so schön sagt. Es gibt sogar einen Travel Pass für 11 Personen, falls ihr noch so eine kleine Gruppe zusammenstellen wollt. VIP-Upgrades sind auch noch da. Man muss jetzt natürlich sagen, wir gucken jetzt während der Aufnahme drauf. Es sind noch 80 Tage bis zum Highfield. Der Countdown tickt unermüdlich runter auf die Freude und auf das Leben. Aber bei dem guten Webshop, da kannst du auch mal online schnell reingucken. Mit dem Handy, mit dem Desktop. 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
0: Muss natürlich auch dazu sagen, Camping musst du hier zusätzlich kaufen, Campingpass. Pro Person wären wir da nochmal bei 59 Euro zusätzlich. So, kannst dich dann, ja, guck mal, hier kannst du dich noch richtig upgraden auf VIP. Ui. Ui, ui, ui. Aha, so, was ist denn hier VIP? Kommst du dann hier in so eine VIP-Lounge? Hast du dann hier All-Inclusive, sag ich mal, oder? Oh. Ich glaube, da geht erst bei Platin los. Mensch, das sieht aber gut aus.
1: Ui, Platin ist inklusive Drinks und inklusive VIP-Bar. Uiuiuiui. 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
0: Ganz eigentlich, na gut, ist jetzt auch nochmal ein stolzer Preis, ne? Muss man jetzt auch dazu sagen.
1: Ja, du kriegst natürlich aber auch Eintritt zu der exklusiven Aftershow-Party am Samstag. Und Fastlane zu allen Vorderbühnenbereichen. Das ist auch für einige interessant, gerade wenn du viel Links-Rechts-Kombo machst mit den Hauptbühnen. Da kann sich das lohnen.
0: Und natürlich hier die Drinks und das Essen. Zumindest bei Platin.
1: Ja, vor allen Dingen dann da ein richtig geiles Buffet-Essen zu bekommen, da fühlst du dich natürlich dann auch VIP.
0: Ich sag mal, wenn man das dann wieder gegenrechnet, also was isst du, was trinkst du da, dann geht das schon wieder. Ne?
1: Und du kannst dich ja komplett frei bewegen, ne?
0: Ja.
1: Du hast All Areas Access zum Teil, je nachdem, worum es da ganz genau dann geht. Vor allen Dingen auch mit der Backstage-Führung und dem Premium-Blick auf die Hauptbühne.
0: Ich sag mal, so eine Führung ist, glaube ich, eigentlich immer ganz interessant.
1: Ja, habe ich doch nie mitgemacht, muss ich sagen. Ich hörte viel Gutes. Und du kriegst halt so einen richtigen Einblick, ne? Das ist
0: Wie
1: schon geil.
0: funktioniert das Ganze auch mal? Ne? Das
1: Ja.
0: ist ja doch auch arg viel Organisation im Hintergrund.
1: Jo, das ist ja auch ein kleines Ameisengewerk, was da im Hintergrund dann arbeitet und ackert. Sei es von Licht über Konfetti bis halt zu den Künstlern selbst, damit das dann nach vorne hin auch so eine bombastische Show wird. Und da mal so einen Blick ins Biss zu werfen, ist natürlich auch nett.
0: Das stimmt. Und ich sag mal, vielleicht hat man von da auch einen Seeblick. Würde ich jetzt mal so behaupten. Irgendwie wird das schon möglich sein, dass du dann See siehst.
1: Spätestens siehst du den See unten am Strand. Das ist ja
0: So,
1: auch noch eine Bühne.
0: dann schnappst du dir einfach dein Dosenbier, dann setzt du dich da hin und da guckst du einfach mal Schiffe. Also wenn da jetzt Schiffe fahren, weiß ich jetzt nicht. Vielleicht hat auch irgendwer so ein kleines ferngesteuertes Boot dabei.
1: Ich kann dir auf jeden Fall sagen, da, wenn so richtig schön Sonne runterprasselt auf einen und man mit einem kühlen Kaltgetränk am Strand Füße im Wasser steht und sich dann da die Strandbühne zum Besten gibt. Das ist schon geil.
0: Ja, durchaus. Und ich finde, so sollten wir uns jetzt auch mal hier ins Wochenende verabschieden. Jetzt noch schön an den Strand fahren. Vielleicht bei uns in der Umgebung jetzt ein bisschen schwieriger.
1: Ja, man muss ein bisschen mehr Mühe geben.
0: Ja, muss auch ein bisschen kreativ werden und Fantasie haben. Ihr könnt aber jetzt noch mal mit deinen Cousinen am Ende Dosenbier und Schiffe schauen. Und wir verabschieden uns, bedanken uns. Und hören uns nächsten Monat, da wird es dann um Rock am Ring gehen. Wie war Rock am Ring? Wie wird es gewesen sein? Keine Ahnung, was jetzt die richtige Zeit ist. Rock am
1: Haben wir
0: Ring
1: es
0: ist auf jeden
1: überlebt?
0: Fall nächste Woche, ja. Wenn ihr nichts hört, dann wisst ihr Bescheid. Aber sind wir noch im Lidl. Ja, vielen Dank fürs Zuhören und ein schönes Wochenende.
1: Ja, vielen Dank für euer Ohr und viel Spaß mit dem letzten Song.

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1: Ich bin David Riemer. Der Iran hat US-Präsident Trump vorgeworfen, zentrale Vereinbarungen des geplanten Rahmenabkommens zu verzerren oder zu ignorieren. Trump versuche, einen vorgetäuschten Erfolg zu inszenieren. Das schreibt die Nachrichtenagentur Fars unter Berufung auf informierte Kreise. Ein Außenamtssprecher sagte, eine endgültige Einigung sei noch nicht erzielt worden. Ex-Bundesverkehrsminister Scheuer hat Ärger mit der Justiz. Es geht um den Vorwurf einer Falschaussage im Zusammenhang mit der gescheiterten PKW-Maut. Das Landgericht Berlin hat eine entsprechende Anklage zugelassen. Laut Staatsanwaltschaft soll Scheuer vor dem Mautuntersuchungsausschuss des Bundestags gelogen haben.
2: Die PKW-Maut galt als großer Wurf, wurde am Ende aber vom Europäischen Gerichtshof kassiert. Der sah eine Diskriminierung ausländischer Fahrer. Die Regierung musste die Verträge kündigen und den künftigen Betreibern mehr als 240 Millionen Euro Schadenersatz zahlen. Im späteren Untersuchungsausschuss kam dann die Frage auf, ob die Betreiber angeboten hätten, mit der Unterschrift unter die Mautverträge bis zur EuGH-Entscheidung zu warten. An so ein Angebot hätten sich Scheuer und ein Ex-Staatssekretär aber nicht erinnern können. Die Anklage wirft ihnen nun bewusste Falschaussagen vor. Katrin Müller, Nachrichtenredaktion.
1: Es war ein spektakulärer Coup in der Sparkasse in Gelsenkirchen. Jetzt, 5 Monate nach dem Millioneneinbruch, bekommen die ersten Kunden Wertsachen oder sogar Bargeld zurück. Das teilte die Sparkasse mit.
3: Schmuck, Geld, Gold. Es geht um zehntausende Gegenstände, die die Einbrecher aus den Schließfächern herausgerissen und im Chaos zurückgelassen hatten. Manche können sich also freuen. Doch nicht alle bekämen ihr Eigentum komplett zurück, räumt der Sparkassenchef ein. Mit einem Kernbohrer hatten damals die Räuber den Tresorraum geknackt. Ein spektakulärer Millionenraub. Und die Täter, die sind bis heute nicht gefasst. Claudia Wächter, Nachrichtenredaktion.
1: NRW-Ministerpräsident Wüst hat Spekulationen über einen möglichen Kanzlertausch klar widersprochen und Friedrich Merz seine volle Unterstützung zugesagt. Die Spekulationen seien Quatsch, so Wüst wörtlich. Laut mehrerer Medien soll es innerhalb der Union Gerüchte darüber gegeben haben, dass Merz wegen der schwierigen Lage der schwarz-roten Koalition durch einen anderen Politiker ersetzt werden könnte. Dabei soll der Name des NRW-Regierungschefs Wüst gefallen sein.
4: Das Wetter. Heute Abend ziehen viele Schauer und Gewitter über NRW. Örtlich kann es dabei kräftig werden mit Starkregen, Hagel und stürmisch bis orkanartigen Böen. In der Nacht beruhigt sich das Ganze dann wieder ein bisschen. Da sind nur noch einzelne Schauer unterwegs. Temperaturen sinken auf 14 bis 18 Grad. Morgen am Samstag, da werden bis zu 29 Grad erreicht. Dazu gibt es aber auch immer wieder Schauer und einzelne Gewitter.
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4: Aufgepasst auf vielen Straßen und Autobahnen NRWs gibt es Aquaplaning-Gefahr und Sichtbehinderung. Seid vorsichtig unterwegs. Ansonsten hier noch 6 Staus, angefangen mit der A1 Münster Richtung Dortmund zwischen Ascheberg und Hamburg um Werne, 2 Kilometer, 11 Minuten. A1 Dortmund Richtung Köln zwischen Wuppertal-Ronsdorf und Wermelskirchen, 2 Kilometer, 12 Minuten. A3 Oberhausen Richtung Köln zwischen Kreuzhilden und Dreieck Langenfeld, 2 Kilometer, 5 Minuten. A30 Rheine Richtung Osnabrück zwischen Hörstel und Ibbenbüren, 2 Kilometer, 21 Minuten. A44 Dortmund Richtung Kassel zwischen Kreuz-Wünnenberg-Haaren und Lichtenau-Westfalen, 1 Kilometer, 5 Minuten. Und die A555 Köln Richtung Bonn zwischen Köln-Godorf und Wesseling, dichter Verkehr, braucht ihr noch mal 5 Minuten länger. Euch allen unterwegs eine gute und sichere Fahrt.
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4: So, wir reden ja hier den ganzen Abend über einen Urlaub. Hier nochmal ein netter Tipp aus unserer Redaktion, ist mir gerade zugesteckt worden. Für alle, die Kinder haben, Action Bound. Das ist eine App für eine Art digitale Schnitzeljagd. Da gibt es je nach Ort und je nach Thema verschiedene Routen mit mehreren Stationen. Da lernt ihr einfach mit eurem Handy so ein bisschen die Gegend kennen. Quasi kostenloses Sightseeing mit auch noch ein bisschen Spielspaß. Klingt jetzt wie die derbste Produktplatzierung, die wir euch jetzt hier reinknallen. Aber es ist keine Produktplatzierung. Das sei an der Stelle wirklich auch nochmal gesagt. Wirklich einfach herzensgute Empfehlung aus unserer Redaktion. Und wir haben das schon ausgetestet. Wirklich eine nette Beschäftigung. Hier kommt sommerliche Musik von Alvaro Soler. Mach ja. Ich bin Leo Arregui. Hi zusammen.

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0: Teddy Swims. Ich bin Riesenfan von diesem Typen und von diesem Song Mr. Know-It-All an diesem Freitagabend. Und da ist unser Thema heute Urlaub. Wir schauen jetzt mal so ein bisschen psychologisch drauf, gemeinsam mit Kollege Stefan Rieck. Stefan, sag mal an, warum ist Verreisen für uns denn eigentlich so wichtig?
1: Also die Wissenschaft teilt die Gründe dafür in zwei Kategorien ein. Einmal gibt es die sogenannten Push-Mechanismen, also das, was uns zu Hause stört und deshalb in die Ferne stößt. Ja, und dann gibt es noch das Gegenteil, die sogenannten Pull-Mechanismen. Das ist das, was uns so an der Ferne reizt und uns eben wegzieht.
0: So, da fällt mir jetzt als Push-Faktor zum Beispiel irgendwie direkt das Sabbatical ein. Machen ja viele, um irgendwie aus dem Arbeitsalltag auszubrechen und sich neu zu finden. Das wäre dann ja einer der Gründe eben, die dich wegdrücken, oder?
1: Ja, genau. Wir wollen weg von zu Hause, zum Beispiel, weil wir hier mit unserem Job nicht zufrieden sind und uns deswegen im Sabbatical nochmal neu erfinden wollen. Ja, und indem wir uns so weit wie möglich und so lang wie möglich von unserem Zuhause entfernen, gewinnen wir auch so einen mentalen Abstand und können dann auch ein bisschen von außen auf unser Leben schauen.
0: Und wiederum ein Grund, der uns in die Fremde zieht, also dann ein Pull-Faktor, wäre dann wahrscheinlich sowas wie Neugier an fremden Kulturen, oder?
1: Ja, Neugier ist das richtige Stichwort. Unser Gehirn sucht nämlich immer neue Reize und dafür ist so eine Reise natürlich perfekt. Reisen bedeutet eben auch im Hirn Bewegung und deswegen bleiben uns Urlaube auch so sehr in Erinnerung, vor allem im Vergleich zu alltäglichen Situationen.
0: Hundertprozentig. Lass uns noch mal kurz auf Social Media gucken, schauen. Ist ja auch immer ein Riesenthema, also Urlaub dann auf Instagram und Co. zu posten, ne?
1: Total, und das hat auch eigentlich einen ganz einfachen Grund, nämlich Prestige bzw. Ansehen. Denn Urlaub bedeutet ja erstens, dass man sich einen gewissen Luxus eben erstmal leisten kann und zweitens hat das ja auch einen intellektuellen Anstrich. Ja. Wer viel verreist, der hat eben auch viel zu erzählen.
0: Danke, Stefan, für die Aussichten. Mal so ein bisschen psychologisch drauf geguckt, warum ist Urlaub eigentlich so wichtig für uns? Unser Thema heute an diesem Abend.
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0: Das ist Survivor.

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0: Das Wetter.
1: Mit vielen Gewittern und Schauern heute Abend, dabei auch Starkregen, Hagel und zum Teil orkanartige Böen. In der Nacht beruhigt sich das Wetter dann ein bisschen mit nur noch einzelnen Schauern und Temperaturen zwischen 14 und 18 Grad. Morgen am Samstag bekommt er maximal 29 Grad, vereinzelt auch immer wieder mit Schauern und Gewittern.
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1: Auf vielen Autobahnen in NRW Aquaplaning Gefahr, starker Regen und Sichtbehinderung. Seid deswegen bitte vorsichtig unterwegs. Ansonsten die A1 Köln Richtung Dortmund zwischen Wuppertal-Langerfeld und Kreuz Wuppertal-Nord, 1 Kilometer 5 Minuten. Die A1 Dortmund Richtung Köln zwischen Wuppertal-Ronsdorf und Remscheid, 2 Kilometer 9 Minuten. A3 Oberhausen Richtung Köln zwischen Kreuzhilden und Dreieck Langenfeld, 2 Kilometer 5 Minuten. Dann die A30 Rheine Richtung Osnabrück zwischen Hörstel und Langenbeck, 4 Kilometer 42 Minuten. Und die A44 Dortmund Richtung Kassel zwischen Kreuz-Württemberg, Haaren und Lichtenau-Westfalen, 3 Kilometer 13 Minuten. Euch allen unterwegs eine gute und sichere Fahrt.
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1: Musik aus dem kühlen Dänemark von DJ und Produzent Kato. Ein Song, der in Dänemark schon 2010 ein Mega-Hit war, bei uns aber erst so 15 Jahre später in die Charts aufgenommen wurde. Lied wurde nämlich in einer Apple-Serie benutzt und ist danach auf TikTok viral gegangen. Ja? So kann man dann auch nochmal unverhofft in seinen Mit-40ern einen riesen Chart-Erfolg haben. Ich bin Leo Arigi und das ist Turn the Lights Off.

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0: Absolute Atze-Fans wissen das vielleicht. Für alle anderen sage ich es nochmal. Atze Schröder, der war schon immer Team Porsche. Für Ferrari hatte er noch nie was übrig. So, merkt man in seiner neuen Podcast-Folge auch kaum, wenn er sich da über die neuen Elektro-Ferrari hermacht.
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3: Ja, nee, ist klar.
4: Wer von euch fährt ein Ferrari? Ja, habe ich mir gedacht. Ich auch nicht. Ja, und da ist jetzt die Lösung. Wir können bald alle Ferrari fahren. Ohne Kredit, ohne kriminell zu werden. Einfach mit dem 49-Euro-Ticket Ferrari fahren. Ja, Ferrari will bald Züge bauen. Die planen sogar ab 2028 31 Ferrari-Züge in Deutschland einzusetzen, um so der deutschen Bahn Konkurrenz zu machen. Vor allem in Sachen Schnelligkeit und Pünktlichkeit. Ja, nee, ist klar. Vor allem fahren die Ferrari-Züge ja dann auf dem Schienennetz der deutschen Bahn. Da bringt dir auch der Testarossa-Express nichts, wenn du damit hinter der Bremsgondel der Bahn hertuckerst. Aber egal, die ziehen da durch. Ferrari will das Fortbewegungsmittel in Deutschland werden. Ja, auf der Schiene und auf der Straße. Deshalb bauen die doch jetzt auch so einen kleinen, voll elektrischen Flitzer. Der sieht aus wie eine Mischung aus einem Opel Corsa und einem Fiat Multipla. Also richtig hässlich. Floppt übrigens sensationell, das Kackfass. Die Ferrari-Aktie fällt gerade in 2,5 Sekunden von 100 auf 0. Auch ein Rekord. Ohne Not machen sie in Maranello aus dem stolzen Hengst einen Duracell-Esel. Ey, statt mit der Karre fährst du doch vorm Casino in Monte Carlo lieber mit dem Opel Mokka vor. Der war gerade wie das Charakter.
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1: Ich bin Diana Kramer. Ex-Bundesverkehrsminister Andreas Scheuer hat Ärger mit der Justiz im Zusammenhang mit der gescheiterten Pkw-Maut. Das Landgericht Berlin hat eine entsprechende Anklage zugelassen. Laut Staatsanwaltschaft soll Scheuer vor dem Mautuntersuchungsausschuss des Bundestags gelogen haben.
2: Scheuer bestreitet den Vorwurf. Die Pkw-Maut war 2019 vom Europäischen Gerichtshof als rechtswidrig gestoppt worden. Ein Untersuchungsausschuss hatte sich danach mit möglichen Fehlern Scheuers befasst. Kritisiert wurde vor allem, dass er Betreiberverträge zur Pkw-Maut bereits abschloss, noch bevor endgültige Rechtssicherheit beim EuGH bestand. Die Betreiber sollen allerdings eine Verschiebung bis dahin angeboten haben. Scheuer will sich daran nicht erinnern können. Den deutschen Steuerzahler kostete das Mautdebakel mehrere hundert Millionen Euro. David Riemer, Berlin.
1: Der Iran hat US-Präsident Donald Trump vorgeworfen, zentrale Vereinbarungen des geplanten Rahmenabkommens zu verzerren oder zu ignorieren. Es sei noch keine endgültige Einigung erzielt worden, heißt es aus Teheran. Trump versuche, einen vorgetäuschten Erfolg zu inszenieren. Der Iran widerspricht ihm unter anderem bei der Freigabe eingefrorener Gelder, der Straße von Hormuz und dem Umgang mit angereichertem Uran. Der Brennerpass wird morgen wegen einer Demonstration für den Verkehr gesperrt. Das gilt für die Brenner Autobahn und alle Nebenstrecken. Um ein Verkehrschaos zu verhindern, haben Behörden dazu aufgerufen, das österreichische Bundesland Tirol großräumig zu umfahren.
3: Die Lage am Brenner war kurz vor Beginn der 8-stündigen Sperre wenig dramatisch. Der Verkehr auf dem wichtigsten Alpenpass war zwar stark, aber es kam bis zum Abend kaum zu längeren Staus. Dennoch ist eine gewisse Anspannung bei den Behörden zu spüren. Niemand weiß so recht, ob es während der Blockade zum Verkehrskollaps kommt. Die Polizei im Süden Bayerns, also weit vor dem Brenner, hat jedenfalls alle Beamten an Bord und auch das Bayerische Rote Kreuz stellt sich vorsorglich darauf ein, Menschen im Stau mit Wasser zu versorgen. Aus Matrei, Matthias Röder.
1: Eine Unwetterfront sorgt in Teilen von Nordrhein-Westfalen für hunderte Feuerwehreinsätze. In Münster liefen Keller voll, Bäume stürzten auf Straßen. Ein Open-Air-Konzert nahe der Halle Münsterland musste laut WDR abgebrochen werden. Auch der Zugverkehr ist betroffen. Einige Fernzüge werden in Bahnhöfen zurückgehalten.
4: Das Wetter.
5: Über NRW ziehen viele Gewitter und Schauer hinweg. Dazu kommen örtlich Starkregen, Hagel und teils orkanartige Windböen. In der Nacht entspannt sich die Wetterlage dann wieder ein bisschen. Es gibt nur noch vereinzelt Schauer bei Temperaturen zwischen 14 und 18 Grad. Morgen am Samstag klettern die Temperaturen dann nochmal hoch auf bis zu 29 Grad. Dabei allerdings auch immer wieder Schauer und Gewitter.
4: NRW Verkehr.
5: Mit der A1 Dortmund Richtung Köln zwischen Wuppertal-Ronsdorf und Remscheid 2 Kilometer 12 Minuten. A3 Oberhausen Richtung Köln zwischen Kreuzhilden und Dreieck-Langen Fällt 2 Kilometer 6 Minuten. A30 reine Richtung Osnabrück zwischen Hörstel und Lackenbeck 6 Kilometer 10 Minuten. Und die A44 Dortmund Richtung Kassel zwischen Kreuz-Württemberg-Haren und Lichtenau-Westfalen 4 Kilometer 24 Minuten obendrauf. Euch allen unterwegs eine gute und sichere Fahrt.
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5: Roxette, die hatten es manchmal auch so mit ganz simplen Songtiteln. Zum Beispiel Sleeping in My Car. Ja? Warum denn auch nicht? Könnt's ja auch noch machen. Going to the Grocery Store oder Picking My Kids Up from School. Reading a Book. Wäre alles möglich. Aber wobei man muss ja sagen, jetzt beim Gewitter im Auto zu schlafen, das stelle ich mir schon irgendwie geil vor. Deswegen jetzt für euch hier der Soundtrack dazu. Roxette, Sleeping in My Car. Ich bin Leo Arigi. Einen schönen Freitagabend euch.

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0: Also wir erinnern uns mal kurz ans Jahr 2000 zurück. Da war sie hier total angesagt. Oh ja, Anastasia. Damals hat sie ihr Album Not That Kind rausgebracht. Damit in Deutschland mit fünffach Gold ausgezeichnet worden. Letztes Jahr ist sie mit dem Album dann auf 25-jährige Jubiläumstour gegangen. Das lief wirklich wieder sehr gut. Und es ist so gut gelaufen, dass sie sich gedacht hat, wisst ihr was? Ich gehe jetzt dieses Jahr einfach wieder auf Tour. Kommt natürlich auch in NRW vorbei am 28. Juni im Sauerlandpark in Hemer und im Oktober dann nochmal in Düsseldorf. Und sie hat uns erzählt, dass sie sich sehr freut, dass ihre Jubiläumstour von letztem Jahr jetzt einfach nahtlos weitergeht.
1: I am so excited. You know, everyone's like, we want to do more. And I'm like, more? I guess I just call it NTK, not 25. I guess I'm just gonna go NTK 26 years?
0: NTK 26 Years heißt die Tour. So, das ist der neue Name. Und ihr nächstes Konzert in NRW im Sauerlandpark, das ist ja auch Open Air. Und Anastasia ist total begeistert davon, wie gut wir Deutschen immer vorbereitet sind, falls es doch mal regnet beim Open Air.
1: I have to say, Germans are up for, like, in 5 seconds, 2 drops of rain, and they're all in the raincoats, and everyone's prepared. They don't run away from the rain. They're like, oh, no, no, no, keep singing, girl.
0: Niemand verlässt das Konzert. Alle wollen, dass sie weiter singt, auch bei Regen. Die Probleme sieht sie dann eher bei sich selbst.
1: Sometimes I will swallow a fly, and I'm like, ugh! And I'm like, oh my God, sorry, everyone. But they definitely know I'm really singing, because the note stops.
0: Kann schon mal vorkommen, dass Anastasia eine Fliege verschluckt bei Open-Air-Konzerten. Aber das ist dann wenigstens der Beweis, dass sie wirklich live singt. Und hier ist ein Song natürlich vom Jubiläumsalbum Not That Kind. Einer ihrer größten Hits. Anastasia an diesem Freitagabend. I'm out of love.
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0: Das Wetter.
1: Der Abend wird ziemlich unbeständig. Immer wieder ziehen Schauer und Gewitter durch, teils begleitet von Starkregen, Hagel und kräftigem Wind. Vereinzelt sind sogar orkanartige Böen möglich. In der Nacht lässt das Wetter langsam nach. Einzelne Schauer bleiben aber dabei. Tiefstwerte liegen zwischen 14 und 18 Grad. Samstag bringt dann bis zu 29 Grad und weiterhin eine Mischung aus Sonne, Schauern und Gewittern.
0: NRW Verkehr.
1: Mit der A1 Dortmund Richtung Köln zwischen Wuppertal-Ronsdorf und Wermelskirchen 2 Kilometer 13 Minuten. A4 Aachen Richtung Köln zwischen Kreuz-Köln-West und Köln-Eiffeltor 2 Kilometer 8 Minuten. Und die A44 Dortmund Richtung Kassel zwischen Kreuz-Wünnenberg-Haaren und Lichtenau-Westfalen 4 Kilometer 22 Minuten. Euch allen unterwegs eine gute und sichere Fahrt.
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1: Mark Forster, das ist ja so für meine junge Generation wirklich eine Fashion-Ikone, muss man sagen. Also man kann sich's kaum vorstellen, aber doch, der hat seinen Style noch mal so ein bisschen abgesteppt über die letzten Jahre. War ja auch hier bei uns zum Interview. Ich durfte mit ihm sprechen und habe dann tatsächlich das erste Mal so eine geile Hose an ihm gesehen, über die ich auch schon nachgedacht hatte, sie zu kaufen. Und ehrlicherweise hat mich dann wirklich Mark Forster dazu gebracht, diese Hose zu kaufen. Danke, Mark, an der Stelle. Ich bin Leo Arigi, das ist Mark Forster.

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0: Das ist Lost Frequencies für diesen Freitagabend mit The Feeling.
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0: Nile Rodgers ist so einer der einflussreichsten und krassesten Musikproduzenten, die es je gab, wenn man mal hier so durchguckt. Wen hat er alles produziert? David Bowie, Madonna, Daft Punk oder Duran Duran. Und mit Duran Duran hat er sich jetzt nochmal zusammengetan. Die kennen sich schon seit über 40 Jahren. Und gemeinsam eine neue Single aufgenommen, Free to Love. Nile Rodgers, also der Mastermind dahinter. Und ich finde, wenn man sich so anschaut, was Nile Rodgers heute auch alles macht, also man fragt sich schon so ein bisschen, woher der Mann seine Energie nimmt. Wir hatten ihn im Interview und seine Antwort darauf klang ziemlich einfach.
2: So I've taken up walking and learning something new every day. Every day of my life I learned something that I didn't know the day before.
3: Oh.
2: And every day of my life I walk. You know, a minimum of 3 miles, but maybe a maximum of 5, 8, 9, 10, whatever.
0: Also er sagt praktisch jeden Tag was Neues lernen, jeden Tag was Neues ausprobieren. Und außerdem bewegt er sich jeden Tag. Mindestens knapp 5 Kilometer läuft er täglich, oft sogar deutlich mehr. Also vielleicht ist das auch so ein bisschen was von seinem Erfolgsrezept, dass er halt auch mit der Expertise, die er hat und so, nicht denkt, er hätte jetzt ausgelernt. Und da kannst du dann ja auch immer wieder neue Aspekte in deine Songs mit reinbringen. Neu bei uns im besten Mix Duran Duran zusammen mit Nile Rodgers, dem Mastermind-Produzenten. Hier kommt Free to Love.

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1: Ich bin Diana Kramer. Die Inflation in Deutschland hat an Tempo verloren. Sie lag im Mai bei 2,6% nach 2,9% im April. Das hat das Statistische Bundesamt anhand vorläufiger Zahlen mitgeteilt. Grund für die abgebremste Inflation könnte der Tankrabatt sein.
2: Der Iran-Krieg hat vor allem die Energiepreise in die Höhe getrieben und damit auch die Inflation im April. Nun ist die Teuerungsrate im Mai aber offenbar gedrosselt worden, ein gutes Stück, obwohl der Iran-Krieg und die Sperrung der Straße von Hormuz insbesondere weiter die Preise treiben. Es liegt nahe, dass der von der Regierung gewährte Tankrabatt von rund 17 Cent pro Liter Sprit dabei eine Rolle spielt. Allerdings läuft der Tankrabatt, wenn er nicht verlängert wird, Ende Juni aus. Und Volkswirte fürchten, dass die höheren Energiepreise erst noch nach und nach auf Lebensmittel und Dienstleistungen durchschlagen. Onni Torchau, Berlin.
1: Die gescheiterte Pkw-Maut hat für den früheren Bundesverkehrsminister Andreas Scheuer ein juristisches Nachspiel. Das Landgericht Berlin hat Anklage zugelassen. Es geht um den Vorwurf der Falschaussage vor dem Mautuntersuchungsausschuss des Bundestags. Scheuer selbst weist die Vorwürfe zurück. 2019 war die geplante Pkw-Maut vor dem Europäischen Gerichtshof gescheitert. Scheuer wird unter anderem vorgeworfen, Verträge abgeschlossen zu haben, bevor überhaupt Rechtssicherheit bestand. Seit einigen Tagen gibt es Spekulationen über einen möglichen Kanzlertausch. Jetzt hat sich NRW-Ministerpräsident Hendrik Wüst in der Debatte zu Wort gemeldet und klar widersprochen. Er sagte Kanzler Friedrich Merz seine volle Unterstützung zu.
3: Die Spekulationen sind einfach Quatsch, so Wüst wörtlich. Er warnt vor solchen Gerüchten und Personalspekulationen, denn die Herausforderungen in Deutschland sind groß, nur darum geht es jetzt, sagte Wüst. Laut einiger Medien soll es innerhalb der Union zuletzt Gerüchte gegeben haben, wonach Kanzler Merz wegen der schwierigen Lage der schwarz-roten Koalition durch einen anderen Politiker ersetzt werden könnte. Dabei soll der Name des NRW-Ministerpräsidenten Wüst gefallen sein. Auch aus dem Umfeld des Kanzlers selbst werden die Gerüchte vehement zurückgewiesen. David Riemer, Berlin.
1: Nach dem Regierungswechsel in Ungarn will die EU-Kommission mehr als 16 Milliarden Euro an eingefrorenen EU-Mitteln freigeben. EU-Kommissionspräsidentin Ursula von der Leyen sagte, ein Großteil des Geldes könnte fließen, wenn beschlossene Reformen und Investitionen unter dem neuen Ministerpräsidenten Modja umgesetzt sind.
4: Das Wetter. Heute Abend ziehen viele Schauer und Gewitter über NRW. Örtlich kann es dabei kräftig werden mit Starkregen, Hagel und stürmisch bis orkanartigen Böen. In der Nacht beruhigt sich das Ganze dann wieder ein bisschen. Da sind nur noch einzelne Schauer unterwegs. Temperaturen sinken auf 14 bis 18 Grad. Morgen am Samstag, da werden bis zu 29 Grad erreicht. Dazu gibt es aber auch immer wieder Schauer und einzelne Gewitter.
0: NRW Verkehr.
4: Mit der A1 Dortmund Richtung Köln zwischen Remscheid-Lennep und Wermelskirchen 2 Kilometer 8 Minuten. Die A4 Aachen Richtung Köln zwischen Kreuzköln-West und Kreuzköln-Süd 3 Kilometer 18 Minuten. A4 Olpe Richtung Köln zwischen Reichshofberg-Neustadt und Gummersbach 1 Kilometer 17 Minuten. Die A44 Dortmund Richtung Kassel zwischen Kreuz-Wünnenberg-Haaren und Lichtenau-Westfalen 2 Kilometer 9 Minuten. Die A448 Bochum-West Richtung Dortmund-Witten zwischen Bochum-Eppendorf und Bochum-Süd 1 Kilometer 6 Minuten. In der Gegenrichtung auch nochmal 1 Kilometer Stau, da dauert es 10 Minuten länger. Euch allen unterwegs eine gute und sichere Fahrt.
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4: Bei der diesjährigen WM wollen Forschende der Uni Bielefeld diese ganzen Smartwatch-Daten von Zuschauern erfassen. Ja? Also zum Beispiel Herzfrequenz, Stresslevel oder Bewegung. Könnt auch teilnehmen, wenn ihr eine besondere Smartwatch habt, die das kann. Einfach online dafür registrieren. Und die Studie wird so betitelt, man möchte das WM-Fieber messen. Das wäre auch geil, ne? Also wenn Deutschland Weltmeister wird, dann haben die Forscher einen Datensatz. Und wenn nicht, haben sie einen Herzinfarkt-Frühwarnservice entwickelt. Ist doch auch super. Ich bin Leo Arrighi.

0: Musik von John Farnham. You're the Voice. Aus Australien kommt er.
1: Servus, mein Bruder.
2: Mein Bruder.
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0: Kleiner O-Ton aus dem Film Das Kanu des Manitou. Der erfolgreichste deutsche Film 2025 gewesen. Und der wird als erfolgreichster automatisch auch immer beim Deutschen Filmpreis mit einer Lola ausgezeichnet. Ja, da würde ich sagen, steht zumindest ein Gewinner heute Abend schon fest in Berlin. Zum 76. Mal wird nämlich da der Deutsche Filmpreis verliehen. Kinoexperte Jörg Albrecht, oder?
4: Ja, und das ist Michael Bulli Herbig. Der muss definitiv nicht zittern. Ihm ist die Lola, also der deutsche Oscar, sicher. Ja, und es gibt noch jemanden, der jetzt schon weiß, dass er eine Lola in den Händen halten wird. Und das ist Regie-Veteran Wim Wenders. Er bekommt in diesem Jahr den Ehrenpreis.
0: Jetzt ist es in den letzten Jahren oft so gewesen. Viele der Filme, die da für den Deutschen Filmpreis nominiert sind, waren jetzt auch nicht gerade Kinohits. Das ist jetzt in dem Jahr anders, ne?
4: Absolut. Woran man auch sieht, dass sich der deutsche Film zuletzt an den Kinokassen richtig gut geschlagen hat. Allen voran die Romanverfilmung Ach, diese Lücke, diese entsetzliche Lücke. 7-mal geht der Film über einen jungen Schauspielschüler, der bei seinen Großeltern einzieht, ins Lola-Rennen.
5: No, Joachim, jetzt erzähl mal deine erste Woche auf der Schauspielschule.
6: Heute mussten wir am Ende alle nochmal zwei Zettel ziehen. Einen Schriftsteller und ein Tier. Und ich habe gezogen Fontane und das Nilpferd. Und jetzt muss ich nächste Woche Effi Briest vortragen als Nilpferd.
4: Die Lola in Gold für den besten Film könnte aber auch Amrum gewinnen oder 22 Bahnen. Auch das eine Romanverfilmung und ein Kinohit. Es gibt aber auch noch einen Film, der sowas ist wie der haushohe Favorit in diesem Jahr, nämlich das Drama In die Sonne schauen mit Chancen auf insgesamt 11 Auszeichnungen.
0: So, reden wir über die Stars vor der Kamera. Welche Schauspielerinnen und Schauspieler sind denn heute nominiert?
4: Ja, auch da haben wir ein Jahr, in dem man die meisten Namen zur Abwechslung mal kennt. Nominiert zum Beispiel sind Luna Wedler, Jannis Niewöhner und Laura Tonke. Die spielen alle drei in 22 Bahnen mit. Aber auch die beiden Hauptdarsteller aus Ach, diese Lücke, nämlich der 26-jährige Bruno Alexander und dann auch Senta Berger, die mit 85 Jahren zum ersten Mal ins Lola-Rennen geht.
0: Wer die Verleihung sehen möchte, das erste zeigt die Gala in der Aufzeichnung ab 22.20 Uhr. Danke dir, Jörg, für die Infos.
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0: Das Wetter.
1: Mit vielen Gewittern und Schauern heute Abend, dabei auch Starkregen, Hagel und zum Teil orkanartige Böen. In der Nacht beruhigt sich das Wetter dann ein bisschen mit nur noch einzelnen Schauern und Temperaturen zwischen 14 und 18 Grad. Morgen am Samstag bekommen wir maximal 29 Grad, vereinzelt auch immer wieder mit Schauern und Gewittern.
0: NRW Verkehr.
1: Mit der A1 Dortmund Richtung Köln zwischen Remscheid-Lennep und Remscheid 1 Kilometer 6 Minuten. Dann die A3 Köln Richtung Frankfurt zwischen Kreuzborn-Siegburg und Bad Honnef-Linz 1 Kilometer, dort 7 Minuten länger. Und noch die A4 Aachen Richtung Köln zwischen Kreuzköln-West und Kreuzköln-Süd 2 Kilometer, eine gute Viertelstunde obendrauf. Euch allen unterwegs eine gute und sichere Fahrt.
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1: Leo Arigi ist mein Name, zumindest die Wettermonitore sollten mir sagen, dass das Gewitter jetzt in vielen Teilen von NRW mal so ein bisschen nachgelassen hat. Aber ich kenne das oft, dass ich sowas im Radio erzähle und mir dann irgendjemand schreibt, der es gerade gehört hat, bist du wahnsinnig, ich stehe hier im Starkregen, es hagelt auf mich und Blitz und donnert um mich herum. Also deswegen möchte ich das natürlich nicht bei euch auslösen, wenn ich hier irgendwie sage, ja, es ist ja alles gut und draußen geht die Hölle los. Aber ich hoffe und wünsche es natürlich euch, dass es entspannt ist. Jetzt mit DNCE.

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0: Das ist Soul Sister, The Way to Your Heart für euren Freitagabend.
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0: Und da ist unser Thema heute Urlaub. Ich weiß nicht, wie ist das denn für euch? Muss so ein Sommerurlaub immer der klassische Strandurlaub sein mit 35 Grad, Sand und Meer und allem, was sonst noch dazugehört? Immer mehr Leute verzichten ja, wenn auch unfreiwillig, auf den klassischen Sommerurlaub, weil sie sich eine Woche im Ausland nicht mehr so eben leisten können und verbringen dann ihre Urlaubstage zu Hause. Staycation nennt man das ganz modern. Kollege Stefan Rehek, man kann sich die freie Zeit zu Hause ja aber auch urlaubshaft gestalten, ne?
2: Ja genau, also der ehrliche Urlaub auf Balkonien tut's auch. Klar, wer weit reist, der lässt auch die Arbeit und anderen privaten Stress wortwörtlich hinter sich. Aber es gibt eben auch Strategien, mit denen wir unser Gehirn so ein bisschen austricksen können und dann geht Urlaubsfeeling eben auch zu Hause. Zum Beispiel, indem wir unsere freie Zeit genau planen, eben so wie wir auch unsere Ausflüge im Urlaub genau planen würden. Dadurch bekommen wir erstmal eine gewisse Vorfreude.
0: Ja, und außerdem nimmt man sich dann ja auch überhaupt was vor. Das ist ja auch wichtig, also nicht nur die ganze Zeit auf der Couch gammeln.
2: Ja, total. Und auch wenn es paradox klingt, Struktur hilft uns bei der Erholung. Wenn wir nämlich so gar nichts tun, dann kreisen die Gedanken schon nach kurzer Zeit wieder um die Arbeit, um Verpflichtungen und um den Alltagsstress eben. Ja, und dann gibt es vor dem Urlaub noch immer so kleine Urlaubsrituale, die uns in Stimmung bringen und die kann man auch ganz leicht ersetzen.
0: Also wenn ihr euch zum Beispiel immer ein Urlaubsoutfit kauft, müsst ihr da gar nicht drauf verzichten. Damit seht ihr hier genauso gut aus und ein Stück Urlaubsfeeling kriegt ihr auch dabei.
2: Ja, genau so ist es. Dann Geheimtipp von mir, ich habe ein Parfüm, das ich nur im Sommer trage und auch irgendwie total mit dem Urlaub verbinde. Ja, und gerade Gerüche triggern Assoziationen ja extrem. Ich muss nur diesen Duft riechen und bin direkt in Spanien am Strand. Ja, und dann noch mein letzter Ratschlag, trefft neue Leute. Die Begegnungen mit Fremden sind ja irgendwie auch das, was den Urlaub ausmacht und was uns auch nach dem Urlaub am meisten im Kopf bleibt.
0: Ihr habt's gehört, eigentlich müsst ihr ja nur das machen, was ihr sonst auch im Urlaub machen würdet. Nur eben günstiger, ohne 18 Stunden Autofahrt und mit deutlich geschonterem Geldbeutel. So heißt das Wort. Mit deutlich geschonterem Geldbeutel. Jetzt haben wir's auch. Unser Thema an diesem Abend, Urlaub. Darüber haben wir in verschiedensten Hinsichten gesprochen. Mein Name ist Leo Arengi. Ich wünsche euch noch einen schönen restlichen Freitag. Allzu lange geht er ja nicht mehr. Also ein schönes Wochenende auch schon mal. Weil ich bin jetzt raus für heute. Und also alles gewünscht habe ich euch ja schon. Deswegen sage ich jetzt noch den nächsten Song an. Nämlich von Alle Farben. Baby Goodbye. Alles klar.

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2: Ich bin Diana Kramer. Ex-Bundesverkehrsminister Andreas Scheuer fällt die Pkw-Maut 7 Jahre nach ihrem Scheitern erneut auf die Füße. Er soll vor dem Landgericht Berlin angeklagt werden. Der Vorwurf, eine Falschaussage Scheuers vor dem Mautuntersuchungsausschuss des Bundestags.
3: Die Pkw-Maut galt als großer Wurf, wurde am Ende aber vom Europäischen Gerichtshof kassiert. Der sah eine Diskriminierung ausländischer Fahrer. Die Regierung musste die Verträge kündigen und den künftigen Betreibern mehr als 240 Millionen Euro Schadenersatz zahlen. Im späteren Untersuchungsausschuss kam dann die Frage auf, ob die Betreiber angeboten hätten, mit der Unterschrift unter die Mautverträge bis zur EuGH-Entscheidung zu warten. An so ein Angebot hätten sich Scheuer und ein Ex-Staatssekretär aber nicht erinnern können. Die Anklage wirft ihnen nun bewusste Falschaussagen vor. Katrin Müller, Nachrichtenredaktion.
2: Eine Unwetterfront mit teils heftigen Gewittern, Starkregen und Hagel zieht seit dem Abend über den Westen Deutschlands. Die Feuerwehren in NRW meldeten hunderte Einsätze wegen überfluteter Keller und umgestürzter Bäume. Auch Feste und Open-Air-Konzerte etwa in Münster mussten abgebrochen werden. Betroffen ist auch der Bahnverkehr. Mehrere Fernzüge müssen in Bahnhöfen ausharren, weil Gleise blockiert sind. US-Präsident Donald Trump hat eine endgültige Entscheidung zu den Verhandlungen mit dem Iran angekündigt. Zuvor soll es im Lagezentrum des Weißen Hauses Beratungen geben. Seit Tagen wird intensiv über ein Rahmenabkommen verhandelt. Eine Einigung soll laut Trump kurz bevorstehen. Teheran spricht hingegen davon, dass wichtige Fragen noch ungeklärt seien. Übers Wochenende zum Gardasee oder nach Südtirol. Heute ist das spontan keine gute Entscheidung. Der Brenner ist wegen einer Demonstration gegen die Verkehrsflut stundenlang komplett gesperrt. Ausgerechnet auch an den Pfingstferien für Bayern, Baden-Württemberg und Sachsen-Anhalt. Initiiert hat den Protest der Bürgermeister der Gemeinde Gries am Brenner, Karl Mühlsteiger. Er sagte bei NTV zu den Gründen.
4: Also wir haben mittlerweile das traurige Bild, dass es starke Erkrankungen innerhalb der Region gibt. Das kann so nicht mehr weitergehen. Deswegen haben wir uns dann entschieden, diese Kundgebung abzuhalten, um ein Zeichen zu setzen, dass es mit dem stetig steigenden und belastenden Transitverkehr nicht mehr weitergehen kann und nicht mehr weitergehen darf.
2: Ab 11 Uhr ist die Brenner Autobahn wegen der Demo für 8 Stunden dicht, ebenso die Nebenstrecken.
5: Das Wetter.
6: Ja, das wird eine relativ ungemütliche Nacht. Wir bekommen immer mal wieder Regenschauer. Teilweise sind sogar auch jetzt Gewitter drin. Die sorgen dafür, dass ihr wahrscheinlich nicht so gut schlafen könnt. Und so richtig runter gehen die Temperaturen auch nicht. 14 bis 18 Grad. Also es war ja schon sehr schwül gestern. Jetzt bleibt uns die Wärme zumindest auch in der Nacht erhalten mit bis zu 18 Grad. Ja, nachher wird es dann relativ bewölkt. Ab und zu kommt auch mal die Sonne raus. Wir müssen vor allen Dingen am Morgen und am Vormittag gleich mit Gewittern und Starkregen rechnen. Zumindest ist es nicht ausgeschlossen. Ansonsten nachher wieder ja, relativ viel Sonne mit 24 und 29 Grad. Sind wir relativ warm auch wieder dabei.
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7: A3 Köln-Frankfurt zwischen Kreuz Bonn-Siegburg und Bad Honnef-Linz. 2 Kilometer Stau, 13 Minuten Zeitverlust. Wir wünschen allen unterwegs gute Fahrt.
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6: Guck mal, gerade waren wir noch im Freitag. Schwupps, jetzt haben wir schon den Samstag. So schnell kann das gehen. So schnell sind wir am Wochenende. Too sweet, das Ganze. Hosea jetzt bei uns. Schöne Nacht.

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0: Ja, Nachbarschaft kann auch wie so ein Fiebertraum manchmal sein. Es kommt auf die Nachbarn an, ne? Aber wenn sie nett sind, sind sie ja super. Was haben die uns auch schon den Tag gerettet? Ihr erzählt uns ja schon eure Nachbarschaftsgeschichten. 0850 80 550. Ja, wie euch was beim Kochen fehlt, habt ihr uns erzählt. Und dann, ja, da klingelst du nur beim Nachbarn. Na klar hat der noch Mehl. Na klar hat der noch Eier, Nudeln oder ein Wagyu-Steak oder ein paar Hummerschwänze. Heute ist Tag der Nachbarschaft und Nachbarn sind was Tolles. Also meistens, Kollege Sascha Fassbender ist schon da. Du freust dich schon. Ne?
1: Ja, total.
0: Schönes Thema. Du.
1: Nachbarn sind was Tolles, wenn sie nicht laut sind.
0: Natürlich.
1: Nachts und nackt. Das Amtsgericht Warendorf musste sich um einen Fall kümmern, bei denen Nachbarn offenbar oft und sehr laut Sex hatten. Es soll sogar zu Yuppie-Rufen gekommen sein.
0: Ich frage mich da, ja, wer schreibt Yuppie denn?
1: Ich immer. Immer.
0: Alles klar, keine Details bitte. Ja?
1: Das Gericht hat dann entschieden, die beiden dürfen nur noch in Zimmerlautstärke Sex haben, was auch immer das heißt.
0: Immerhin wurde ihnen nicht richterlich der Sex verboten, also ja. Können sie sagen, Yuppie! Ja, Sascha, was ist mit den Tieren? Dürfen die noch Sex haben? Nein, jetzt lassen wir das. Das ist ja bei Nachbarschaftsstreitigkeiten auch gerne mal ein Thema, Tiere. Ne?
1: Absolut, absolut. Wobei, er hier hat es offenbar nur nett gemeint und gut gemeint. In Bayern hat eine Familie ihre Katzen immer mal wieder draußen laufen gelassen, machen ja viele. Der Nachbar soll die Tiere dann aber angelockt und immer wieder gefüttert haben. Die Folge, die Katzen wurden fett und litten unter Übergewicht.
0: Dann, dicke Katze jetzt, und der Nachbar ja, wirklich, den Katzen füttern.
1: Dann eine Strafe für den Nachbarn, 250.000 Euro. Er hörte dann aber nicht auf, auch trotz dieser Strafe. Das Füttern ging weiter. Erst ein Artikel in der Lokalzeitung darüber und Handyvideos davon sorgten für eine Einigung unter den Nachbarn.
0: Es ist Wahnsinn, was da so alles passiert, oder? Mhm. Hat er aufgehört denn irgendwann?
1: Ja, dann tatsächlich hat er dann aufgehört, ja.
0: So, ich glaube, da braucht jemand dringend ein Hobby, oder?
1: Ja, der auf jeden Fall. Aber bitte nicht Fußball. In Sachsen-Anhalt wohnte jemand neben einem Bolzplatz. Immer wieder landeten logischerweise Bälle auf seinem Grundstück. Der Mann verklagte den Fußballverein und bekam sogar Recht. Es musste ein 6 Meter hoher Zaun her, was wirklich teuer ist für so einen Verein. Und Achtung, es durfte nur noch einmal pro Woche ein Ball auf dem Grundstück landen.
0: Schlimm, wenn du den dann rüberschießt und dann weißt du, ja Freunde, ich war's diesmal. Wir haben keinen mehr gut.
1: Nein.
0: Sascha Fassbender, vielen Dank.
1: Gerne.
0: Wir lieben unsere Nachbarn.
1: Ja.
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0: Das Wetter.
1: Ungemütlich wird's in der Nacht. Ich hoffe nicht, dass ihr raus müsst, denn immer wieder überraschen uns Schauer. Teilweise sind auch Gewitter drin und es bleibt relativ warm für diese Nacht. 14 bis 18 Grad. Nachher bleibt es bewölkt, zumindest am Vormittag und am Morgen. Da kann auch noch mal ein Schauer oder ein Gewitter dabei sein. Und stellenweise sind sogar Starkregenschauer nicht ausgeschlossen. Trotzdem wird's nachher wieder warm. 24 bis 29 Grad. Am Sonntag wechseln sich dann Wolken, Regenschauer, Gewitter und Sonne ab. Und das Ganze dann bei nicht mehr ganz so warm 25 Grad.
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2: A3 Köln-Frankfurt zwischen Kreuzborn, Siegburg und Bad Honnef-Linz. 2 Kilometer Stau, 19 Minuten Zeitverlust. Wir wünschen allen unterwegs gute Fahrt.
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1: Und damit sind wir jetzt schon eine gute halbe Stunde im Samstag. Boah, geschafft, endlich Wochenende. Nach dieser kurzen Woche wird auch Zeit.
3: Dafür.

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1: 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Nico Santos ist aus der deutschen Musikszene nicht mehr wegzudenken. Mit seiner neuen Single Optimist macht er genau das, was der Titel verspricht. Positiv bleiben. Nur mit seiner Stimme, einer Gitarre und ganz viel Gefühl.
2: Nico Santos ist noch bei mir in der Show. Bist du ein Optimist?
3: Ich bin auf jeden Fall einer. Ich glaube, fast jeder... Jeder Mensch oder jeder Musiker, der wirklich gesagt hat, okay, ich werde Musiker, komme was wolle, muss irgendwie im Innern ein Optimist sein, weil sonst hält man das nicht aus.
2: In welcher Situation hat dir das beispielsweise schon geholfen, so optimistisch zu sein?
3: Also natürlich vor allem in der Musik ein Durchhaltevermögen zu bekommen, aber ganz, ganz, ganz, ganz oft einfach bei ganz vielen Sachen, wo ich mich gescheut habe, es zu machen und dann gesagt habe, scheiß drauf, ich mach's trotzdem. Sei einfach optimistisch, das wird schon irgendwie.
2: Wir Deutschen, wir sind ja eher so Pessimisten, muss man sagen. Ja, das Glas ist immer eher so halb leer als voll. Wir merken das ja auch immer, was weiß ich, schon allein beim Fußball. Ja, man traut der deutschen Mannschaft eigentlich wieder nichts zu. Und wenn sie dann doch gut spielt, haben wir es alle gewusst. Kennst du das auch?
3: Auf jeden Fall. Ich glaube, dieses... Das Glas halb leer sehen ist schon einfach sehr deutsch. Und auch das mit der Nationalmannschaft ist auch ein sehr, sehr großes Stück deutsches Kulturgut, dass man immer wieder kurz vor einem großen WM oder EM, was auch immer es ist, immer wieder sagt, ah, das wird doch nichts, das wird das nichts.
2: Du bist ja selbst Fußballfan, du musst auch sehr optimistisch in dieser Saison bleiben als Werder Bremen-Fan.
3: Das stimmt, mein Lieber.
2: Was glaubst du, was wird das denn für ein Turnier mit deinem Optimismus? Sag doch mal.
3: Ich würde sagen, Deutschland schlägt sich dieses Mal viel, viel besser. Es wird ich glaube, wir schaffen es mindestens bis zum Halbfinale.
2: Ja gut, die Vorrunde, das wird ja wohl kein Problem sein, denke ich mal, oder?
3: Das will ich auch sagen. Ich bin optimistisch. Halbfinale finde ich, ist ja top.
2: Guckst du dann auch alles? Sind ja diesmal ordentlich viele Spiele. Teilweise sind die Spiele ja auch mitten in der Nacht. Bist du so ein Typ, der, ja?
3: Ja, ich glaube, ich stelle mir schon den Wecker. Ich will das eigentlich nicht verfassen.
2: Ich habe übrigens gesehen, dass du dein Video auf Social Media angekündigt hast und da hast du das Wort Optimist auf eine Brücke gemalt. Ist das abwaschbar?
3: Das ist abwaschbar.
2: Oder hast du schon Ärger bekommen? Hat schon einer angerufen?
3: Kein Ärger bekommen. Ich habe aber lustigerweise wirklich gesehen, dass Fans da schon hingepilgert sind quasi. Und sie sind da wirklich hingefahren, haben da Fotos davor gemacht. Aber genau, also das ist natürlich abwaschbar und kein Delikt wurde da verbrochen.
2: Okay. Fast schade. Ich hätte es mir jetzt fast gewünscht. Dann hätten wir vermelden können, Nico Santos hier, der alte Schmierer da.
3: Wer weiß. Probier es doch mal, das abzuwarten.
2: So, wir bleiben optimistisch. Nico Santos, vielen Dank. Und jetzt hören wir rein natürlich in deinen neuen Song Optimist, jetzt hier bei uns.
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1: Ich bin Diana Kramer. Die Inflation in Deutschland hat an Tempo verloren. Sie lag im Mai bei 2,6% nach 2,9% im April. Das hat das Statistische Bundesamt anhand vorläufiger Zahlen mitgeteilt. Grund für die abgebremste Inflation könnte der Tankrabatt sein.
2: Der Iran-Krieg hat vor allem die Energiepreise in die Höhe getrieben und damit auch die Inflation im April. Nun ist die Teuerungsrate im Mai aber offenbar gedrosselt worden, ein gutes Stück, obwohl der Iran-Krieg und die Sperrung der Straße von Hormuz insbesondere weiter die Preise treiben. Es liegt nahe, dass der von der Regierung gewährte Tankrabatt von rund 17 Cent pro Liter Sprit dabei eine Rolle spielt. Allerdings läuft der Tankrabatt, wenn er nicht verlängert wird, Ende Juni aus. Und Volkswirte fürchten, dass die höheren Energiepreise erst noch nach und nach auf Lebensmittel und Dienstleistungen durchschlagen. Ronny Torau, Berlin.
1: Die gescheiterte Pkw-Maut hat für den früheren Bundesverkehrsminister Andreas Scheuer ein juristisches Nachspiel. Das Landgericht Berlin hat Anklage zugelassen. Es geht um den Vorwurf der Falschaussage vor dem Mautuntersuchungsausschuss des Bundestags. Scheuer selbst weist den Vorwurf zurück. 2019 war die geplante Pkw-Maut vor dem Europäischen Gerichtshof gescheitert. Scheuer wird unter anderem vorgeworfen, Verträge abgeschlossen zu haben, bevor überhaupt Rechtssicherheit bestand. Die Mautbetreiber erhielten mehr als 240 Millionen Euro Schadenersatz. Seit einigen Tagen gibt es Spekulationen über einen möglichen Kanzlertausch. Jetzt hat sich NRW-Ministerpräsident Henrik Wüst in der Sache zu Wort gemeldet und klar widersprochen.
3: Die Spekulationen sind einfach Quatsch, so Wüst wörtlich. Er warnt vor solchen Gerüchten und Personalspekulationen, denn die Herausforderungen in Deutschland sind groß, nur darum geht es jetzt, sagte Wüst. Laut einiger Medien soll es innerhalb der Union zuletzt Gerüchte gegeben haben, wonach Kanzler Merz wegen der schwierigen Lage der schwarz-roten Koalition durch einen anderen Politiker ersetzt werden könnte. Dabei soll der Name des NRW-Ministerpräsidenten Wüst gefallen sein. Auch aus dem Umfeld des Kanzlers selbst werden die Gerüchte vehement zurückgewiesen. David Riemer, Berlin.
1: Beim Deutschen Filmpreis hat das Drama In die Sonne schauen von Mascha Schilinski gleich 10 Auszeichnungen gewonnen, darunter die Goldene Lola für den besten Spielfilm, die beste Regie und das beste Drehbuch. Der Film erzählt von mehreren Frauen, die in unterschiedlichen Zeitebenen auf einem Bauernhof leben.
4: Das Wetter.
5: Ungemütliche Nacht, würde ich mal sagen. Zumindest muss man immer mal wieder mit einem Regenschauer, teilweise auch mit einem Gewitter rechnen. 14 bis 18 Grad erreichen wir in dieser Nacht. Nachher wird es dann relativ bewölkt. Zumindest starten wir so in den Tag. Da kann auch noch mal ein Gewitter oder ein Schauer dabei sein. Nachher dann auf jeden Fall ein bisschen mehr Sonne bei bis zu 29 Grad. Also es bleibt warm. Und am Sonntag, da wird es dann bewölkt. Hier und da gibt es vielleicht nochmal einen Schauer, örtlich sogar nochmal ein Gewitter. Und dann aber auch noch Sonne und Temperaturen bis 25 Grad.
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6: Zurzeit liegen uns keine Meldungen vor. Wir wünschen allen unterwegs gute Fahrt.
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7: Sarah Larsen gleich noch bei uns auf der Playlist. Vorher noch ein Kulthit, kann man sagen, aus den 80ern. St. Elmo's Fire. John Parr. Wünsche euch eine schöne Nacht. Schönen Samstag.

0: Seid ihr eigentlich mehr so Porsche- oder Ferrari-Fan?
1: Ich fahr'n Golf.
0: Immerhin. Atze Schröder ist ja mehr so Porsche-Fan. Team Porsche kann man sagen, für Ferrari hat er nicht viel übrig. Gerade auch, weil die ja jetzt Elektro-Ferraris rausbringen.
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4: Ja, nee, ist klar. Wer von euch fährt ein Ferrari? Ja, habe ich mir gedacht. Ich auch nicht. Ja, und da ist jetzt die Lösung. Wir können bald alle Ferrari fahren. Ohne Kredit, ohne kriminell zu werden. Einfach mit dem 49-Euro-Ticket Ferrari fahren. Ja, Ferrari will bald Züge bauen. Die planen sogar ab 2028 31 Ferrari-Züge in Deutschland einzusetzen, um so der Deutschen Bahn Konkurrenz zu machen. Vor allem in Sachen Schnelligkeit und Pünktlichkeit. Ja, nee, ist klar. Vor allem fahren die Ferrari-Züge ja dann auf dem Schienennetz der Deutschen Bahn. Da bringt dir auch der Testarossa-Express nichts, wenn du damit hinter der Bremsgondel der Bahn hertuckerst. Aber egal, die ziehen da durch. Ferrari will das Fortbewegungsmittel in Deutschland werden. Ja, auf der Schiene und auf der Straße. Deshalb bauen die doch jetzt auch so einen kleinen, voll elektrischen Flitzer. Der sieht aus wie eine Mischung aus einem Opel Corsa und einem Fiat Multipla. Also richtig hässlich. Floppt übrigens sensationell, das Kackfass. Die Ferrari-Aktie fällt gerade in 2,5 Sekunden von 100 auf 0. Auch ein Rekord. Ohne Not machen sie in Maranello aus dem stolzen Hengst einen Duracell-Esel. Ey, statt mit der Karre fährst du doch vorm Casino in Monte Carlo lieber mit dem Opel Mokka vor. Der war gerade wie ein Charakter.
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0: Das Wetter.
1: Ja, das wird eine relativ ungemütliche Nacht. Wir bekommen immer mal wieder Regenschauer. Teilweise sind sogar auch jetzt Gewitter drin. Die sorgen dafür, dass ihr wahrscheinlich nicht so gut schlafen könnt. Und so richtig runter gehen die Temperaturen auch nicht. 14 bis 18 Grad. Also es war ja schon sehr schwül gestern. Jetzt bleibt uns die Wärme zumindest auch in der Nacht erhalten mit bis zu 18 Grad. Ja, nachher wird es dann relativ bewölkt. Ab und zu kommt auch mal die Sonne raus. Wir müssen vor allen Dingen am Vormittag, am Morgen und am Vormittag gleich mit Gewittern und Starkregen rechnen. Zumindest ist das nicht ausgeschlossen. Ansonsten nachher wird da ja relativ viel Sonne mit 24 und 29 Grad. Sind wir relativ warm auch wieder dabei.
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2: A43 Recklinghausen-Münster zwischen Recklinghausen-Herten und Recklinghausen-Herten. 1 Kilometer Stau. Wir wünschen allen unterwegs gute Fahrt.
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1: Gleich bei uns neue Musik hier, ganz frisch auf der Playlist. Kommt von Kygo. Und das ist auch ganz neu. Alex Warren und Fever Dream. Fiebertraum, ich hoffe, ihr habt den heute Nacht nicht.

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0: Madonna und Sabrina Carpenter. Bring Your Love.
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